0: Täter und auffällige Jugendgruppen ins Visier. 6 Beamte aus Niederösterreich unterstützen dabei, gemeinsam mit weiteren Polizisten aus Oberösterreich, der Steiermark und dem Burgenland. Der Vorsitzende der niederösterreichischen Polizeigewerkschaft, Andreas Woschnick von der FCG, übt Kritik.
1: Die Kräfte, die jetzt nach Wien zudert werden für diese Schwerpunkte, die werden dann wahrscheinlich in Niederösterreich fehlen. Die Kommandierungen sind viel später folgt. Das kann bereits nach der Dienstplanerstellung. Die Mehrkosten verbleiben leider auch in Niederösterreich. Ein finanzieller oder irgendein personeller Ausgleich für Niederösterreich fehlt da komplett.
0: Vom Innenministerium heißt es dazu, dass ein bundesländerübergreifender Austausch nichts Ungewöhnliches sei und freiwillig passiere. Mit Personalmangel in Wien habe das nichts zu tun.
2: Die USA wollen bei Visa-Anträgen jetzt noch genauer auf die Online-Aktivitäten schauen. Demnach soll die Überprüfung von Instagram-Accounts oder Facebook-Konten ausgeweitet werden, unter anderem auf ausländische Journalisten. Schon jetzt verlangen die US-Behörden bei vielen Visas Zugang zu den Social-Media-Plattformen, etwa bei Studentenvisas. Und jetzt weiter zum Wetter mit Daniel Zeinlinger.
3: Die zum Teil extreme Hitze der letzten Tage haben wir hinter uns. Heute erwarten uns vergleichsweise gemäßigte Hochsommertemperaturen. 23 bis 32 Grad tagsüber, die 32 Grad im Machfeld und im Seewinkel. Außerdem ist es schwül. Die Trockenheit bleibt allerdings an vielen Orten. Es gibt nur da und dort Regenschauer und Gewitter. Jetzt in den Nachtstunden und in der Früh, besonders vom Tiroler Unterland ostwärts. Am Nachmittag entstehen dann im Bergland immer mehr Regenschauer und Gewitter. Im Flachland wird es dann meistens trocken sein.
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1: Am Mikrofon Sebastian Rosenauer, es ist 3 Uhr. Wenn man bei der Ärztin oder beim Arzt anruft, antwortet immer öfter ein KI-Sprachbot. Das kommt nicht bei allen gut an. Daher fordert die Patientenanwaltschaft jetzt einheitliche Regeln für solche Systeme. Philipp Maschl berichtet.
2: Unsere Gesundheit ist ja etwas sehr Persönliches, etwas Privates. Und da wollen offenbar viele lieber mit einer vertrauten Person sprechen und nicht mit einem KI-Sprachbot.
3: Da muss es Benchmarks geben, da muss ein Rahmen definiert sein, wie kommen Patienten zu einem persönlichen Kontakt.
2: Fordert die steirische Patientenanwältin Michaela Vladnik, die vor allem bei älteren Menschen mögliche Verständigungsprobleme befürchtet. Der Psychologe und Ärztekammervertreter Dietmar Bayer sieht das anders. Er nutzt KI-Anrufsysteme in seiner Ordination.
4: Bei mir läuft es genau seit einem Jahr, kann ich sagen, dass gerade ältere Menschen das sehr schätzen, weil die KI sehr geduldig ist, ja, und immer wieder, wenn sie nicht versteht, auch auf den Punkt kommt, nachfragt etc.
2: Wichtig sei aber Datenschutz. Der müsse auch bei KI-Telefonsystemen in Ordinationen laut der Ärztekammer gewährleistet sein.
1: Nach dem Überfall auf eine Dorotheum-Filiale in Wien-Währing läuft jetzt die Fahndung. Eine Zeugin hat gesagt, dass der Verdächtige bewaffnet gewesen sein soll. Das ist bisher nicht bestätigt worden. Am Nachmittag war ein mehrstündiger Großeinsatz der Polizei ausgelöst worden, bis klar war, dass der Verdächtige sich nicht mehr in der Filiale aufhält. 4 Mitarbeiter konnten das Geschäft rechtzeitig verlassen. Die Wiener Börse verzeichnet im ersten Halbjahr so hohe Aktienumsätze wie seit 18 Jahren nicht. Der österreichische Leitindex ATX hat seit Jahresbeginn um fast 27% zugelegt. Damit steht Österreich im EU-Vergleich sehr gut da, sagt Börsenexpertin Monika Rosen. Es gäbe aber deutliche Unterschiede je nach Branche.
5: Also zum Beispiel europäische Autoaktien, da hat der Aktionär derzeit wenig zu lachen. Super laufen aber eben Finanzdienstleister und gerade da ist die Wiener Börse stark vertreten. Also zum Beispiel eben Banken, Financials, die laufen zweistellig im Plus in Europa heuer.
1: Sagt die Finanzexpertin in der ZIP 2. 3 Spiele, 3 Siege für die österreichischen Clubs in der Fußball-Europacup-Qualifikation. Salzburg gewinnt gegen die Zyprioten aus Paphos mit 1:0. Rapid spielt in Estland 4:1 gegen Peide und die Austria schlägt Beitar Jerusalem mit 2:1. Die Rückspiele finden kommende Woche statt. Rapid spielt am Mittwoch, Salzburg und die Austria am Donnerstag. Und jetzt zum Wetter mit Daniel Zeinlinger.
6: Die ganz große Hitze ist überall vorbei, zumindest vorerst. 23 bis 32 Grad bringt der heutige Freitag. Unter der 30-Grad-Marke bleiben die Temperaturen von Vorarlberg bis zum Innviertel. Außerdem wechseln heute tagsüber Sonne und Wolken. Da und dort sind auch wieder Regenschauer und Gewitter dabei, sowohl jetzt in der Nacht als auch tagsüber, wobei sich die Schauer im Tagesverlauf mehr und mehr ins Bergland verlagern. Abseits der Berge bleibt es teilweise ganz trocken. Am Wochenende einiges an Sonne und nur noch einzelne Schauer. Der Samstag bringt 25 bis 32 Grad, der Sonntag bis zu 34 Grad.
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1: Am Mikrofon Sebastian Rosenauer, es ist 4 Uhr. Viele Alpenvereinshütten kämpfen zunehmend mit der Trockenheit. Die Gäste sind jetzt aufgerufen, Wasser zu sparen, berichtet Jürgen Freimuth.
2: Vor allem hochgelegene Schutzhütten haben Probleme mit der Wasserversorgung. Fehlende Niederschläge und eine schwache Schneeschmelze sorgen dafür, dass Quellen weniger Wasser führen oder im Extremfall ganz versiegen. Betroffen sind unter anderem Hütten am Hochschwab, im Totengebirge und im Bregenzer Wald. Der Alpenverein reagiert jetzt mit Sparmaßnahmen, erklärt Georg Unterberger, Leiter der Abteilung Hütten und Wege.
3: Ganz konkret ist es in solchen Fällen, wo das Wasser ganz, ganz knapp wird, wie jetzt, so, dass wir schrittweise beginnen, die Nutzung von Duschen einzuschränken oder Duschen überhaupt zu sperren. Das geht weiter bis hin zur Totalsperre von Waschräumen. Und wenn das auch nichts nützt, wird das Wasser generell rationiert.
2: Noch hat keine Alpenvereinshütte wegen Wassermangels schließen müssen. Sollte die Trockenheit aber anhalten, könnten einzelne Hütten ihre Saison vorzeitig beenden.
1: Millionenstrafe gegen Meta wegen mangelndem Jugendschutz. Der Facebook-Mutterkonzern ist von einem Gericht im US-Bundesstaat New Mexico zu einer Strafe von umgerechnet 500 Millionen Euro verurteilt worden. Meta soll Kinder und Jugendliche zu wenig vor sexueller Ausbeutung geschützt haben und junge Nutzer bewusst abhängig machen. Der Konzern hat gegen das Urteil Berufung eingelegt. Angespannte Situation weiterhin in der spanischen Exklave Ceuta. Nach dem Ansturm tausender Migranten vor einer Woche bereiten sich die Behörden auf weitere Flüchtlinge vor. Währenddessen sind immer noch zahlreiche Minderjährige in Notunterkünften untergebracht, berichtet aus Spanien Josef Manola.
4: Matratzen auf dem Boden, die Hitze staut sich in den fensterlosen Hallen. So sehen die Notunterkünfte für über 1000 unbegleitete Minderjährige in Ceuta aus. Sie waren vor einer Woche gemeinsam mit Erwachsenen in die Stadt gelangt. Freiwillige verteilen jetzt Essen und Kleidung. Nach spanischem Recht können die Kinder nicht in die Heimat zurückgeschickt werden. Eine kollektive Abschiebung sei ausgeschlossen, sagt die Vertreterin von Save the Children Spain.
5: Eso que no se puede hacer de ninguna forma es un retorno.
4: Gleichzeitig wächst die Sorge der Bevölkerung, ein neuer Ansturm auf die Stadt stehe bevor. 6000 Nachrichten kursieren in sozialen Netzwerken, sagt die Cyber-Expertin. Darunter auch Aufrufe, die Flucht nach Ceuta am 15. August nochmals zu wagen.
1: Und jetzt zum Wetter mit Daniel Zeinlinger.
6: Die zum Teil extreme Hitze der letzten Tage haben wir hinter uns. Heute erwarten uns vergleichsweise gemäßigte Hochsommertemperaturen. 23 bis 32 Grad tagsüber, die 32 Grad im Machfeld und im Seewinkel. Außerdem ist es schwül. Die Trockenheit bleibt allerdings an vielen Orten. Es gibt nur da und dort Regenschauer und Gewitter. Jetzt in den Nachtstunden und in der Früh, besonders vom Tiroler Unterland ostwärts. Am Nachmittag entstehen dann im Bergland immer mehr Regenschauer und Gewitter. Im Flachland wird es dann meistens trocken sein.
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3: Am Mikrofon ist Felix Schneider-Storm. Rufen wir bei unserer Ärztin oder unserem Arzt an, hebt immer öfter ein KI-Sprachbot ab. Nicht alle Patientinnen und Patienten fühlen sich aber wohl, mit der künstlichen Intelligenz zu sprechen. Daher fordert die Patientenanwaltschaft einheitliche Regeln für diese Systeme. Philipp Maschl berichtet.
4: Unsere Gesundheit ist ja etwas sehr Persönliches, etwas Privates. Und da wollen offenbar viele lieber mit einer vertrauten Person sprechen und nicht mit einem KI-Sprachbot.
5: Da muss es Benchmarks geben, da muss ein kommen Patienten zum persönlichen Kontakt,
4: fordert die steirische Patientenanwältin Michaela Vladnik, die vor allem bei älteren Menschen mögliche Verständigungsprobleme befürchtet. Der Psychologe und Ärztekammervertreter Dietmar Bayer sieht das anders. Er nutzt KI-Anrufsysteme in seiner Ordination.
6: Bei mir läuft es genau seit einem Jahr. Kann ich sagen, dass gerade ältere Menschen das sehr schätzen, weil die KI sehr geduldig ist, ja, und immer wieder, wenn sie nicht versteht, auch auf den Punkt kommt, nachfragt etc.
4: Wichtig sei aber Datenschutz. Der müsse auch bei KI-Telefonsystemen in Ordinationen laut der Ärztekammer gewährleistet sein.
3: Nach der langen Hitzewelle hat es in Tirol und Salzburg Unwetter mit starken Regenfällen gegeben. Es kam zu Überflutungen und mehreren Murenabgängen. In Salzburg waren vor allem der Pinzgau und der Pongau betroffen. Hier sind die Feuerwehren zu rund 80 Einsätzen ausgerückt. In Uttendorf ist der Tobersbach nach einem heftigen Gewitter über die Ufer getreten. Wassermassen schossen durch einen Teil der Ortschaft und haben Straßen verlegt. In Gastein mussten mehrere Personen per Polizeihubschrauber gerettet werden. Auch im Flachgau und in der Stadt Salzburg gab es Einsätze. In Tirol sind im Zillertal mehrere Muren abgegangen. Im Raum Innsbruck gab es Überflutungen. US-Präsident Trump rechnet nach eigener Aussage mit einem baldigen Ende des Iran-Krieges. Er gehe nicht davon aus, dass der Iran noch viel länger durchhalten könne. Gleichzeitig räumt Trump aber auch ein, dass die US-Streitkräfte mit einigen Waffenengpässen zu kämpfen haben. Bei bestimmten Arten von Munition hätten die USA praktisch unbegrenzte Vorräte, bei anderen sei es knapper, so Trump. Der Facebook-Mutterkonzern Meta ist in den USA zu einer Strafe von mehr als 500 Millionen Dollar verurteilt worden, wegen mangelndem Jugendschutz. Meta soll Kinder und Jugendliche zu wenig vor sexueller Ausbeutung geschützt haben und junge Nutzer bewusst abhängig machen. Der Konzern hat gegen das Urteil Berufung angelegt. Das waren die Nachrichten mit Felix Schneider-Storm. Zum Wetter.
7: Die teils extreme Hitze ist heute in ganz Österreich vorbei. Der Wetterwechsel ist in einigen Regionen mit kräftigen Schauern und Gewittern passiert seit gestern Abend. Teilweise hat es zu viel geregnet, es gab lokale Überflutungen, teilweise ist es aber auch ganz trocken geblieben. Heute warten uns vergleichsweise gemäßigte Hochsommertemperaturen 23 bis 32 Grad am Nachmittag, die 32 Grad im Machfeld und im Seewinkel. Außerdem ist es schwül. Die Trockenheit bleibt an vielen Orten, es gibt nur da und dort Regenschauer und Gewitter. In den nächsten Stunden besonders von Salzburg ostwärts. Am Nachmittag entstehen dann im Bergland vermehrt Regenschauer und Gewitter, die auch wieder kräftig ausfallen können. Das Wochenende bringt dann einiges an Sonnenschein und nur noch einzelne Schauer. Die Temperaturen ändern sich am Samstag noch wenig mit 25 bis 32 Grad. Der Sonntag wird dann etwas heißer mit 27 bis 34 Grad. Anfang nächster Woche gibt es in Ostösterreich bis zu 36 Grad. So viel zum Wetter von Daniel Zeindlinger.
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9: Läuft's momentan ganz gut, uns werden keine Störungen gemeldet. Weiterhin gute und sichere Fahrt.

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1: Ja, wir zwei schon wieder.
2: Da schau, ja, guten Morgen.
1: Und zwar in echt, nicht in KI.
2: Ja, ganz zwei echte Menschen.
1: Absolut.
2: Das wird man im Laufe der Sendung auch hören bei den ganzen interessanten Patzern.
1: Ja. Eben. Die wir ja, das muss man auch einmal sagen, dramaturgisch geschickt und natürlich vorsätzlich einbauen.
2: Natürlich.
1: Damit sie eben wissen, dass das echt ist.
2: Dass
1: ja, wie willst du denn sonst von der perfekten KI unterscheiden?
2: Lieber keine Intelligenz als künstliche Intelligenz.
1: So wie du sagst, ja. Wenn es nichts hinzuzufügen.
2: KI
1: sind der Martin und

0: 5:08. Schauen wir uns an, was das Wetter heute kann. Ist es in der Tat ein bisschen kühler? Schadet jetzt einmal nicht.
1: Ich lese hier die Worte nicht mehr heiß.
0: Okay, gut.
1: Das ist schon einmal nicht schlecht. Ich lese zusätzlich das Wort unbeständig. Dichte Wolken und etwas Sonne wechseln sich immer wieder ab. Dazu können jederzeit übers ganze Land verteilt kurze Regenschauer niedergehen. Ach, Gott sei Dank. Am Nachmittag kommen stellenweise aber auch Gewitter dazu, vereinzelt eventuell sogar kräftige. Und meist nur schwacher bis mäßiger Wind. Die Temperaturen sind deutlich angenehmer als zuletzt, zumindest das. 24 bis 30 Grad und auch in 2000 Metern höher ist es jetzt um einiges kühler. 16 Grad wird es da um die Mittagszeit haben. Momentan haben wir in Klagenfurt 21 Grad, in Villach sind es genau 20 Grad und bei Ihnen in Lienz aktuell 17 Grad.
0: Ich könnte mir vorstellen, dass wir ein bisschen plaudern.
1: Das wäre fein. 0463 511 005.
0: Wenn Sie Lust haben, greifen Sie zum Hörer, rufen Sie uns an, quatschen Sie mit uns, plaudern wir miteinander. Wir freuen uns drauf. 0463
1: 511 005.
0: Geht schon.

Singgemeinschaft Seltschach Agoritschach ist das, wenn ich heimgehe vom Dirndlern. 11 vor 12 vor halb 6. 04635 111 005. Jetzt wäre aber dringend notwendig, dass jemand anruft, weil bis jetzt haben wir da ein bisschen Flaute. 04635 111 005. Aber wahrscheinlich genießen sie alle, dass die Luft ein bisschen kühler ist und alles schlaft heute erstmals seit langem wieder ein bisschen länger. Das Eidweger Trio habe ich anzubieten, aber wenn sie nicht munter sind, wenn sie schon munter sind, dann bitte jetzt anrufen. 04635 111 005.

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0: 7 vor halb 6 sicher unterwegs mit Radikanten. Martin, Straßenverkehr, ich nehme an, der Uhrzeit geschuldet, alles Paletti, oder?
1: Da sind wir schnell fertig. Wir fahren nur ein kurzes Stück mit Ihnen. Keine Störungen, kommen Sie gut in den Freitag.
0: So, dann haben wir den Arno, der sich bei uns meldet hat. Servus, Arno.
2: Ja, servus, Mike.
0: Servus, wie geht's?
2: Lieber Martin Furian, schönen guten Morgen.
0: Servus. Morgen.
2: Ja, ich freue mich, dass ihr einmal durchkommt.
0: Klar.
2: Ich hab's mit direkt glatt getan, weil keiner Unruhe.
0: Ja, das ist nett, dass du dich dann erbarmt hast, Arno, gell?
2: Ja, ich wollte mich einmal bedanken. Ich war jetzt 3 Wochen auf Reha im Warmbad-Villach.
0: Ja.
2: Du weißt ja, weil ich amputiert worden bin. Und jetzt habe ich wieder so viel Kraft, dass ich wieder mit einer Prothese gehen kann.
0: Cool.
2: Das hat mir sehr gut getan, Fein. Muss ich ehrlich sagen. Und da will ich das Team rund um den Thermenhof im Warmbad-Villach, Ärzte, Schwestern, Physiotherapeuten, alle bedanken, die da wirklich auf die Leute schauen, vor allem auf die Behinderten, dass sie wieder so halbwegs gut aus der Reha entlassen werden.
0: Klingt gut.
2: Und für mich war das sehr wichtig, dass sie wieder so halbwegs mit der Hand bewegen kann.
0: Ja, also das kann ich mir vorstellen.
2: Weil wenn man von heute auf morgen behindert wird, dann ist das schon eine harte Partie,
0: ja,
2: muss ich ehrlich sagen.
0: Das kann ich mir gut vorstellen.
2: Lieber Mike, ich wollte was fragen, das Lied, was du mit dem Partner und mit dem Gottfried Wührer singst, das ist echt super. Also das,
0: oh, danke schön.
2: Das heuer auf der Messe an in Klagenfurt.
0: Ich hab keine Ahnung, aber du fragst mir jetzt zu viel, aber falls man uns früge, dann täten wir wohl.
2: Dann täte ich kommen und mir
0: gut.
2: das anhören.
0: Passt, dann geben wir da Bescheid an, oder?
2: Ja, alles Gute und bleibt gesund und dem Martin Furian auch alles Gute.
0: Er hört's.
1: Danke, Arno.
0: Danke.
1: Dir auch gute Ciao, Besserung.
0: Servus. Papa. Reinhold, guten Morgen.
3: Morgen, Mike.
0: Servus.
3: Das ist der Vizepolier, der uns da die Schokolade gebracht hat.
0: Jetzt musst du mal helfen. Jetzt bin ich ein bisschen am falschen Fuß.
3: Was bei euch die Außenanlage gemacht
0: hat. Ja, genau. Du bist dafür zuständig, dass bei uns jetzt wieder draußen alles schön ist, gell?
3: Ja, ich wollte euch nur sagen, wir gehen jetzt die letzte Partie holen heute.
0: Ja?
3: Und dann gehen wir in Urlaub.
0: Oh, wie lange hast du denn?
3: Ja, ich bleibe wohnen, weil ich Strafdienst habe und die andere Partie, weil sie so brav waren, Vierteltage.
0: Ah, hast du dich wieder blöd aufgeführt, oder wie?
3: Ja.
0: Ja, gut. Ich meine, es braucht immer zwei solche. Es ist bei uns bin es dann immer ich.
3: Ja. So schaut's aus.
0: Ja.
3: Wir fahren jetzt an Arbeit zur Baustelle Glock.
0: Ja.
3: Dann machen wir die Baustelle fertig, dann sind wir zufrieden.
0: Passt.
3: Und ich möchte unserem Bauleiter, dem Wasser, Fritz, alles Gute wünschen und einen schönen Urlaub. Ja.
0: Wünsche ich dir auch, Reinhold.
3: Alles klar, Mike.
0: Servus. Ja, unbedingt. Ciao, Papa.
3: Ciao.
0: Ja, jederzeit, Reinhold. Ciao, servus. Das sind die Zeltbergbuben, Männer aus den Bergen.

0: 35 Minuten ist es geworden. Bernd Radler steht neben mir im Studio.
1: Schönen guten Morgen, Bernd. Servus.
0: Neues aus der Nachrichtenredaktion. Bernd, bitte.
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1: Stark überhitzte Bremsen haben am Abend einen folgeschweren Autounfall auf der Lammersdorfer Almstraße hoch über Millstadt ausgelöst. Ein 59 Jahre alter Familienvater aus den Niederlanden ist mit dem vollbesetzten Wagen in einer scharfen Kurve talwärts von der Straße abgekommen und abgestürzt. Die Ehefrau am Beifahrersitz wurde schwer verletzt und musste per Hubschrauber ins Krankenhaus gebracht werden. Der Mann und seine beiden Töchter wurden leicht verletzt. Heftige Hitzegewitter haben am Abend etliche Feuerwehreinsätze im Land ausgelöst. Dramatisch war das für drei Kinder zwischen 8 und 14 Jahren am Millstätter See. Sie wurden auf einem Stand-up-Paddelbrett vom aufziehenden Sturm überrascht und ins Wasser geschleudert. Das Brett wurde davongeweht. Ein Polizist, der sofort ins Wasser gesprungen ist, wurde zum Lebensretter, denn eines der Kinder drohte bereits zu ertrinken. Alle drei konnten schlussendlich mit dem Einsatzboot in Sicherheit gebracht werden. Und 10 Meter weit abgestürzt ist ein 39 Jahre alter Paragleitpilot mit seinem Tandemfluggast in Wolfsberg. Die beiden sind auf der Koalm gestartet und wollten kurz vor 15 Uhr landen. Kurz davor hat aber ein Windstoß den Schirm noch einmal nach oben getrieben. Er ist zusammengeklappt. Die beiden sind im freien Fall am Acker aufgeschlagen. Sie mussten mit der Rettung ins Landeskrankenhaus nach Wolfsberg gebracht werden. Und wir schauen jetzt zu den Wetteraussichten und zu Martin Furian.
3: Da ist es unbeständig und nicht mehr so heiß wie zuletzt. Dichte Wolken und etwas Sonne wechseln sich immer wieder ab. Am Nachmittag kommen stellenweise auch noch Gewitter dazu. Die Temperaturen bei 24 bis 30 Grad.
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3: Keine Störungen, alles gut. Weiterhin gute Fahrt.
0: Sport Markus Pollitsch.
4: Der Osttiroler Radprofi Felix Gall gewinnt die dritte Etappe der Burgos-Rundfahrt in Nordspanien und übernimmt damit die Gesamtführung. Der Decathlon-Kapitän holt damit seinen ersten Sieg seit dem Königsetappenerfolg bei der Tour de France 2023. Bei der Kanu-Europameisterschaft in Frankreich geht es aus österreichischer Sicht heute weiter. Da haben sich Jakob Seebacher und Milo Oblinger für das Semifinale im Kajak-Einerbewerb qualifiziert. Bei der U21-Wasserski-Europameisterschaft in Deutschland qualifiziert sich Katharina Hafner mit Platz 5 für das Finale des Trickbewerbs. Julia Fritz wurde 15. Maximilian Wienerreuter startet heute im Sprungbewerb. Zum Eishockey. Der ECKC startet in der kommenden Woche am Mittwoch mit dem Trainingscamp in den letzten Teil der Saisonvorbereitung. Den Auftakt der Preseason bildet das Testspiel gegen Olympia Laibach am 21. August auf eigenem Eis. Danach steht ein Testturnier in der Heidi Horten Arena an, bei dem innerhalb von 6 Tagen 6 Spiele zu sehen sein werden. Das erste Bewerbsspiel steht in der Champions Hockey League am 3. September für die Rotjacken an. In der neuen Saison wird ja auch ein Kärntner Derby Ende Jänner bei der Skisprungschanze in Bischofshofen geplant. Dazu heißt es von der Liga, dass man sich mit dem VSV noch über wirtschaftliche und logistische Forderungen einigen müsse. Das Ligapräsidium sei aber weiterhin zuversichtlich, für alle Beteiligten eine gute Lösung zu finden. Die Vorbereitungsarbeiten für das Ice Mountain Classic werden fortgesetzt.
0: Danke dir, Markus. 17:58, Morgengedanken als nächstes und Sie rufen mich an, 0463 511 005.

0: Dalia Lavi, meine Art, Liebe zu zeigen.
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0: Um 5:03 kommen in dieser Woche vom evangelischen Pfarrer Roland Wernick aus Wels.
2: Friedhöfe können Orte der Trauer, der Erinnerung, aber auch der Begegnung sein. In Wels gibt es seit mehr als 20 Jahren die Initiative Dialog der Religionen. Christen verschiedener Konfessionen und Muslime unterschiedlicher Herkunft treffen einander, um sich gegenseitig kennenzulernen, Vorurteile abzubauen und für ein friedliches Miteinander in der Stadt einzutreten. Eines der letzten Treffen fand auf dem Friedhof Linz St. Martin statt. Im Internet wird dieser Friedhof als Park der Begegnung beworben. Zuerst besuchten wir das muslimische Gräberfeld. Es ist der einzige Ort in Oberösterreich, wo Muslime gemäß der islamischen Glaubenstradition beerdigt werden können. Es gibt einen speziellen Raum für die rituelle Waschung der Verstorbenen. Die Grabstätten sind Richtung Mekka ausgerichtet. Auf den Grabsteinen sind neben den Namen der Verstorbenen oft das Geburts- und Sterbedatum sowie ein kurzer Vers aus dem Koran eingraviert. Für mich war überraschend, dass auf einigen Gräbern auch Kerzen gebrannt haben. Beim anschließenden Besuch von christlichen Gräbern haben wir Christen die Muslime über unsere Trauer- und Bestattungsrituale informiert. Danach entspann sich ein intensives Gespräch über den Glauben an ein Leben nach dem Tod. Ich habe wieder einmal die Erfahrung gemacht, dass ein Dialog mit Angehörigen einer anderen Religion eine enorme Bereicherung für den eigenen Glauben sein kann. Der Park der Begegnung hat seinem Namen alle Ehre gemacht.
0: Morgengedanken von Pfarrer Roland Wernick aus Wels. Sie sind jetzt dran. Anrufen 0463 511 005.

0: 10 Minuten noch, dann ist es 6 Uhr, das Wetter heute.
1: Ist unbeständig und nicht mehr so heiß wie zuletzt. Heute wechseln sich Sonne und Wolken ab und es geht im ganzen Land kurze Regenschauer. Am Nachmittag dann stellenweise auch Gewitter, teilweise kräftig und nur schwacher bis mäßiger Wind. Und die Temperaturen, die Zahlen, die schauen schon deutlich besser aus. 24 bis 30 Grad. In 2000 Metern Höhe hat es zu Mittag um die 16 Grad. Momentan in Villach leichter Regen bei 20 Grad, in Patergassen bedeckt bei 15 und in Diex bedeckt bei 16 Grad.
0: Schönen guten Morgen, Hedwig.
2: Ja, guten Morgen,
0: Mike. Tja, was, Hedwig, wie geht's dir denn?
2: Naja, heute ist mal ein bisschen gut.
0: Ja?
2: Weil wir haben gestern so eine Rauli gehabt. Wir haben nämlich gestern in Irschen, die Irschener Pensionisten haben gestern einen Preiswarten gehabt.
0: Ja.
2: Und da haben wir eingeladen. Es war sehr nett.
0: Fein, fein.
2: Und ich muss mich da unbedingt bedanken bei den Herrschaften. Die Partner, bei meiner Partnerin, erstens.
0: Ja, wie viel Seiten waren, Hedwig?
2: Da reden wir nicht drüber.
0: Ah, okay, ja, ist ja wurscht. Hauptsache jetzt.
2: Es muss ja fairer Verlierer gehen.
0: Ja, das ist allerdings
2: das
0: richtig.
2: Kann
0: ja.
2: Nicht jeder gewinnen.
0: Nein, das stimmt.
2: Aber mir war wichtig, dabei sein ist alles.
0: Jawohl, das ist der olympische Gedanke, der zählt.
2: Ja, und danke, muss ich sagen, die uns bedient haben. Da hat es so gute Leberkäse gegeben. Mm. Ich habe da noch einen Mitreck, mit heimnehmen, den wir hätten noch frühstücken. Und ja, also schöne Grüße nach Irschen. Und morgen ist in Ritterstorf, ich glaube, der letzte Feuerwehrbewerb.
0: Ja.
2: Ich war heuer noch nirgends dabei, aber da gleich im Dom muss ich gehen.
0: Ja.
2: Weil das angeblich, so viel ich nicht mehr so informiert bin, angeblich treten von Zwickenberg 4 oder 5 Gruppen an.
0: Okay.
2: Und die Gruppe 7, das ist noch schon der ältere Trupp. Ältere aber halt, ja. Ja.
0: Ja, ältere,
1: erfahrenere.
2: Ja. Die sind normal nicht mehr dabei, aber die treten morgen auch an. Und da muss ich mit als Fanclub.
0: Ah.
2: Ich bin immer gewesen, früher war ich immer mit dabei. Aber mit den alten Weibern haben sie ja keine Freude.
0: No. Mit dir als Galionsfigur, das wird schon ein Hetz werden. Ja, glaube ich schon, Hedwig. Ja?
2: Ja, wenn ich dabei bin, dann wird es eine Gaude.
0: Das glaube ich.
2: Und das mache ich mir selber die Gaude und fertig. Ich werde alle anfeiern, die ganzen Feuerwehr kommen.
0: Ja.
2: Und ja, ich hoffe, es passt das Wetter ein bisschen.
0: Ja.
2: Einmal schaut es nicht gut aus, ist alles Nebel.
0: Ja, warte mal. Ja. Ja. Da werden aber die Funken spritzen, wenn man die Feuerwehr anfeuert. Da wäre auch 7 Minuten noch, Hedwig. Schönen Tag wünsche ich dir und viel Vergnügen. 7 vor 6, guten Morgen, Kärnten.

0: paar Sekunden noch, dann ist es 6 Uhr, Freitag, 7.8. Schönen guten Morgen beisammen.
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2: Im Studio ist Felix Schneider-Storm. Innerhalb der SPÖ wird einmal mehr Kritik aus den eigenen Reihen laut. Der Zustand der Bundespartei sei jämmerlich, sagt Burgenlands Landeshauptmann Hans-Peter Doskozil im ORF-Sommerinterview mit neuer Stimmprothese.
3: Ich habe sehr lange nichts gesagt, vielleicht aus Gründen, die in der Vergangenheit gelegen sind. Nicht, dass man mir nachsagt, bin jetzt beleidigt, weil ich nicht Bundesparteichef bin. Aber wir haben mittlerweile eine Situation erreicht, wenn man die Umfragen, die internen kennt. Die liegen bei 13-14%. Ich habe Meinungsforscher gehört, die sagen, die Notdaten sind in Wirklichkeit noch schlechter. Da kann man nicht zur Tagesordnung übergehen. Da muss etwas geschehen, da ist vorher am Dach. Das ist jämmerlich, dieser Zustand. Und da brauchen wir Antworten. Und die Antworten müssen sein, wie besetzen wir die richtigen Themen? Wie vermitteln wir Glaubwürdigkeit Richtung Bevölkerung? Wie gewinnen wir dadurch aus das Vertrauen zurück von der Bevölkerung? Und wie können wir Wahlen gewinnen? Das ist ja das Wichtigste für eine politische Bewegung wie die Sozialdemokratie. Und diese Antwort fehlt mir derzeit.
2: Sagt Burgenlands Landeshauptmann Doskozil von der SPÖ. Die Hitzewelle hat in einigen Regionen mit schweren Unwettern geendet, etwa in Tirol. Im Raum Innsbruck wurden Keller überflutet, im Zillertal sind mehrere Muren abgegangen. Auch in Salzburg gab es vielerorts heftige Regenfälle und Überflutungen wie im Pinzgau. Dort war die Feuerwehr in Uttendorf etwa im Einsatz, nachdem der Tobersbach über die Ufer getreten und ein Rückhaltebecken gebrochen ist. Trotz der Regenfälle hält die Trockenphase in Österreich an. Der Krisenkoordinator der Bundesregierung, Peter Vorhofer, sieht die Lage aber stabil. Nach einem ressortübergreifenden Treffen im Innenministerium gestern ruft er die Bevölkerung zum Wassersparen auf, auch wenn die Trinkwasserversorgung gesichert sei. Außerdem appelliert er, im Wald kein Feuer zu machen. Für die Landwirtschaft spricht Vorhofer angesichts der Dürre von einer historischen Belastungsprobe. Aufgrund der Ernteausfälle plädiert er für Hilfen, etwa wie zinslose Kredite. 3 Spiele, 3 Siege für die österreichischen Fußballclubs in der Europa-Qualifikation. Salzburg gewinnt gegen Paphos mit 1:0. Das Spiel hat allerdings 4 Stunden gedauert. Wolfgang Eichinger.
4: Das Unwetter in Salzburg mit starkem Regen hat in der ersten Hälfte zu einer 2-stündigen Unterbrechung geführt. Die Salzburger müssen also Überstunden machen und belohnen sich in der 88. Minute mit dem Siegestreffer durch Haris Tabakovic. Die Chance auf das Europa-League-Playoff ist intakt. Rapid und Austria stehen bereits mit einem Bein im Conference-League-Playoff. Rapid gewinnt durch 3 Tore in den letzten 10 Minuten in Estland gegen Paide 4:1. Da darf im Heimspiel nichts mehr passieren, Torhüter Raimund Hedl.
5: Mit dem 4:1-Sieg jetzt nach Hause zu fliegen ist sehr gut, aber es ist Fußball, wir müssen jetzt trotzdem im Rückspiel wieder alles am Platz lassen, damit uns das auf gar keinen Fall passieren.
4: Und die Austria, die dreht im Auswärtsspiel gegen Beitar Jerusalem einen 0:1 Rückstand in einen 2:1 Sieg. Die Rückspiele Rapid am kommenden Mittwoch, Austria und Salzburg am Donnerstag.
2: Das waren die Nachrichten mit Felix Schneider-Storm. Zum Wetter.
6: Die große Hitze ist gestern und in der vergangenen Nacht teilweise mit Unwettern beendet worden. Speziell in Salzburg gab es Muren und lokale Überflutungen. Aktuell ziehen im Osten und im Süden noch ein paar Regenschauer durch, die aber langsam abklingen. Dann kommt in weiten Teilen des Landes heute zeitweise die Sonne heraus, bevor ab etwa Mittag erneut Regenschauer und Gewitter entstehen. Speziell im Bergland, am Abend auch im Süden. Auch heftige Gewitter können dabei sein. Derzeit in den meisten Landeshauptstädten bewölkt, in Bregenz heiter, Wien und Eisenstadt 23 Grad, St. Pölten und Linz 20, Salzburg, Innsbruck und Bregenz 18, Graz 25 und Klagenfurt 21 Grad. Bis zum Nachmittag steigen die Temperaturen auf schwüle 23 bis 32 Grad. Um 30 Grad sind im Osten zu erwarten, hier ist es teilweise windig. Am Wochenende viel Sonne und nur einzelne Schauer und Gewitter. Morgen ähnlich warm wie heute, am Sonntag schon wieder bis zu 34 Grad. So viel zum Wetter. Mit Nicola Biermeier.
0: Danke, Nicola. Neues aus der Radio Kärnten Nachrichten, Redaktion Bernd Radler.
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7: Großbrand am Abend in Feldkirchen. Gegen 5:30 ist ein Wirtschaftsgebäude in Flammen aufgegangen. 127 Feuerwehrleute sind im Einsatz gestanden. Für 2 Kälber in einer Box ist aber jede Hilfe zu spät gekommen. Gegen 21 Uhr konnte dann Brand ausgegeben werden. Seither wird aber von den Feuerwehren Glanhofen und Radweg Brandwache gehalten, wegen Glutnestern in den Heuballen. Die Brandursache, die soll heute ermittelt werden. Stark überhitzte Bremsen haben am Abend einen folgeschweren Autounfall auf der Lammersdorfer Almstraße hoch über Millstatt ausgelöst. Ein 59 Jahre alter Familienvater aus den Niederlanden ist mit dem vollbesetzten Wagen in einer scharfen Kurve talwärts von der Straße abgekommen und abgestürzt. Die Ehefrau am Beifahrersitz wurde schwer verletzt und musste per Hubschrauber ins Krankenhaus gebracht werden. Der Mann und seine beiden Töchter wurden leicht verletzt. 10 Meter weit abgestürzt ist ein 39 Jahre alter Paragleitpilot mit seinem Tandemfluggast in Wolfsberg. Die beiden sind auf der Koralm gestartet und wollten kurz vor 15 Uhr landen. Kurz davor hat aber ein Windstoß den Schirm noch einmal nach oben getrieben. Er ist zusammengeklappt. Die beiden sind im freien Fall am Acker aufgeschlagen. Sie mussten mit der Rettung ins Landeskrankenhaus Wolfsberg gebracht werden. Wir schauen jetzt auf Kärntens Straßen mit Martin Kalbitzer-Fuhr rein.
8: Das um 5:05, Sie sind sicher unterwegs mit Radio Kärnten. Keine Störungen, weiterhin gute und vor allem sichere Fahrt. Und für den Fall der Fälle die Nummer 0800 600 601.

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1: Morgen Martin.
2: Morgen Mike.
1: Wir steigen in dieser Stunde ins Spiongewerbe ein.
2: Quasi ins Spiongewerbe, aber es ist schon ein bisschen ein älteres Gewerbe, wie wir wissen.
1: Ja, es gibt viele, viele Gewerbe, die relativ alt sind, aber das ist in der Tat auch eines davon. 150 Jahre nämlich.
2: 150 Jahre ist sie alt.
1: Mata Hari, die berühmteste Doppelspionin der Welt wahrscheinlich. Ja?
2: Das kann man so sagen.
1: Heute ihr Geburtstag und wir schauen uns eine sehr, sehr schillernde, ein bisschen romantisiert dargestellte Spionin an. In dieser Stunde schönen guten Morgen.

0: 6.14, 16 vor halb 7, schauen wir uns das Wetter an.
1: Da ist es mit der großen Hitze jetzt erst einmal vorbei. Es ist nicht mehr so heiß wie zuletzt und eher unbeständig heute. Sonne und Wolken wechseln sich ab. Leichte Regenschauer im ganzen Land verteilt. Am Nachmittag dann auch Gewitter, stellenweise sogar kräftig. Dazu schwacher bis mäßiger Wind bei 24 bis 30 Grad. In Villach leichter Regen bei 20 Grad, in Patergassen bedeckt bei 15 Grad, Diex bedeckt bei 16 Grad, auf der Turach leichter Regen und 8 Grad.
2: Reich und schön, die guten Morgen Kärnten Seitenblicke.
0: Wir beide sind ja große Sydney Sweeney-Fans
1: und lesen alles sofort, wo dieser Name vorkommt, wobei wir uns natürlich auch über eine erfreulichere Meldung gefreut hätten über Sydney
0: Sweeney. Ja, das ist allerdings richtig. In ihrem Heimatstaat Washington, da wüten ja verheerende Waldbrände, auch in ihrer Heimatstadt in Spokane. Und da hat sie sich jetzt bei einigen Hilfsorganisationen auch persönlich engagiert, um ein bisschen zu helfen, weil die Leute da ja Hab und Gut verloren haben. Ne?
1: Das auf jeden Fall, und das ist keine Promotion, denn ihre Familie und einige Bekannte wohnen auch noch dort. Das heißt, sie hat mit diesen Waldbränden und mit den Folgen der Katastrophe direkt zu tun. Mehr als 700 Wohnhäuser sind es da, die gebrannt haben, und 65.000 Menschen mussten evakuiert werden. Und muss man natürlich auch leider sagen, nur einer von vielen Schauplätzen auf der Welt, wo der Wald brennt.
0: Wo der Wald brennt, absolut, ja. James Bond, wie geht's weiter? Schön langsam wäre jetzt dann doch einmal fein, wenn man irgendwas erfahren würde. Die Produzentin sagt, Ende des Jahres sollte es soweit sein und wir wissen, wer in die, wie sie selber meint, sehr, sehr großen Fußstapfen von Daniel Craig treten wird. Es dürfte ein eher unbekannterer Schauspieler werden. Und zu mir sagen die drei Namen auch nicht wahnsinnig viel, muss ich sagen.
1: Aaron Taylor-Johnson, Callum Turner und, das sind beides Briten, und ein Australier, Jacob Elordi, sollte noch mit dabei sein. Die Kriterien sind eben unbekannt und Ende 20, Anfang 30. Und trotzdem Daniel Craig beerben und dann diese Vorgabe von Amy Pascal, es sollte dann doch was Großes werden. Wir wollen die Leute mitreisen, mein Lieber. Also selbst wenn der Anruf jetzt dann in 10 Minuten bei mir kommen würde, was übrigens nicht passiert, dann hätte ich weiche Knie, ganz ehrlich.
0: Also das glaube ich auch. Ich meine, eigentlich suchst du nach der eierlegenden Wollmilchsau, nicht?
1: Also du machst den nächsten Star im Prinzip.
0: Regisseur ist der Dune-Regisseur und da habe ich dann die größte Befürchtung, dass ich den Film wieder nicht verstehe. Ich bin bei der Dune auch nicht mitgekommen, gescheit.
1: Oi.
0: Nein, das war der bei mir irgendwie.
1: Wie heißt der? Chalamet? Timothée Chalamet?
0: Wäre eine Möglichkeit, ja. Aber
1: das wäre doch ein Bond.
0: Warum der Produzent bei uns nicht nachfragt? Mich würde interessieren vor allem, wer wird die Bond-Musik machen? Dein Lieblingstitel in Sachen Bond-Musik? Was würdest du sagen?
1: Ja, aber ganz eindeutig, ohne Nachdenken, Skyfall, Adele, fertig sind wir.
0: Und dann würde ich aber meinen, dass wir genau das jetzt auch spielen. Das darf ich immer nur, wenn du da bist. Weil,
1: für mich?
0: Ich kann mich erinnern, die Patricia und die Isabella haben den Titel immer gehasst und ich finde ihn großartig, weil ich stehe auf die Adele und Skyfall ist wahrscheinlich
1: einer der besten Bond-Filme.
0: Der besten fünf Bond-Filme überhaupt und der Titel ist...
1: Ich habe jetzt schon Gänsehaut.
0: Das ist genial. Adele.

0: Ah ja, ja, ja, ja, der James Bond-Akkord zum Schluss noch. Ach. Genial, geniales Stück Musik. Übrigens, wir bleiben bei den Spionen. Zunächst schauen wir uns aber das Wetter an.
1: Respektive den Verkehr um 6.20 Uhr. Sicher unterwegs mit Radio Kärnten. Und es gibt keine Störungen. Weiterhin gute Fahrt.
0: Ja, wie gesagt, wir bleiben bei den Spionen, gehen aber zu den Spioninnen.
1: Und zu den etwas Älteren.
0: Ja, genau. Sie war eine der geheimnisvollsten Frauen des 20. Jahrhunderts. Heute würde sie 150 Jahre alt werden. Die Rede ist von Mata Hari. Bis heute steht ihr Name für Verführung, für Geheimnisse, für Spionage. Aber wer war sie wirklich? Isabella Bergner hat sich auf Spurensuche begeben.
2: Femme fatale, Doppelagentin, Tänzerin und Edelkurtisane. Wer Mata Hari hört, der hat all diese Begriffe im Kopf. Geboren wurde sie 1876 in den Niederlanden als Margareta Zelle. Nach einer unglücklichen Ehe und einem Neuanfang in Paris erfand sie sich selbst neu. Unter dem Künstlernamen Mata Hari, malaiisch für Auge des Tages oder Sonne, trat sie als exotische Tänzerin auf und wurde schnell zu einer Berühmtheit der europäischen Gesellschaft.
3: Eine große, dunkle Gestalt schwebt herein. Kräftig, braun, heißblütig. Ihre Arme waren auf der Brust unter einem Blumenmeer verschränkt. So stand sie einige Sekunden regungslos und starrte wie gebannt auf eine Statue Shivas am Ende des Raums. Sie trug ein durchsichtiges, weißes Gewand und eine sonderbare Spange hielt das Tuch um ihre Hüften zusammen.
2: So beschrieb sie damals ein britischer Journalist, der wie so viele von ihrem exotischen Tanz hingerissen war. Ich habe nie gut getanzt. Dass die Menschen kamen, um mich zu sehen, verdanke ich nur der Tatsache, dass ich es als Erste wagte, mich unbekleidet der Öffentlichkeit zu präsentieren. Das sagte einst Mata Hari. Sie suchte sich begüterte Liebhaber, um ihren luxuriösen Lebensstil zu finanzieren. Als Kurtisane der High Society war sie gut vernetzt und mit Beginn des Ersten Weltkriegs spielt ihr dies in die Hände. Im Herbst 1915 wurde sie vom deutschen Geheimdienst angeworben. Im Jahr darauf spielte sie auch dem französischen Geheimdienst Informationen zu. Ihr doppeltes Spiel flog auf. Im Jahr 1917 fing der französische Geheimdienst deutsche Funksprüche ab, die Mata Hari eindeutig als Spionin entlarvten. Um von eigenen militärischen Misserfolgen abzulenken, statuierte Frankreich ein Exempel an ihr. Sie wurde wegen Hochverrats zum Tode verurteilt. Am 15. Oktober 1917 wurde Mata Hari mit 41 Jahren in Frankreich durch ein Erschießungskommando hingerichtet. Ihre letzten Minuten sind verbrieft und legendär. Mata Hari verbrachte sie stolz, mit großer Fassung und bewusst inszeniert. Vor den Schüssen soll sie dem Pfarrer und dem Anwalt noch einen Handkuss zugeworfen haben. Ihr Fall sorgte weltweit für Schlagzeilen und machte sie schon zu Lebzeiten zur Legende. Isabella Bergner für Radio Kärnten.
0: Und hat es natürlich auch jede Menge Filme gegeben. Heute wäre Mata Hari legendäre Spionin, Doppelagentin, 150 Jahre alt geworden, 6 vor halb 7.

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3: Kurz nach 6:30, Bernd Radler mit den News.
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5: Ein 16 Jahre alter Bursche hat am späten Nachmittag in Klagenfurt seine 54 Jahre alte Mutter mit einem Messer bewaffnet mit dem Umbringen bedroht. Als die Polizei eingeschritten ist, hat sich die Lage schon wieder beruhigt, heißt es. Nach einer Gefahrenanalyse wurde gegen den Burschen aber ein Betretungs- und Annäherungsverbot ausgesprochen, ebenso ein Waffenverbot. Großbrand am Abend in Feldkirchen. Gegen 5:30 ist ein Wirtschaftsgebäude in Flammen aufgegangen. 127 Feuerwehrleute sind im Einsatz gestanden. Für zwei Kälber in einer Box ist aber jede Hilfe zu spät gekommen. Gegen 21 Uhr konnte Brand ausgegeben werden. Seither wird aber von den Feuerwehren Glanhofen und Radweg Feuerwache gehalten, wegen Glutnestern in den Heuballen. Die Brandursache soll heute ermittelt werden. 10 Meter weit abgestürzt ist ein 39 Jahre alter Paragleitpilot mit seinem Tandem-Fluggast in Wolfsberg. Die beiden sind auf der Koralm gestartet und wollten kurz vor 15 Uhr landen. Kurz davor hat aber ein Windstoß den Schirm noch einmal nach oben getrieben. Er ist zusammengeklappt. Die beiden sind im freien Fall am Acker aufgeschlagen. Sie mussten mit der Rettung ins Landeskrankenhaus Wolfsberg gebracht werden. Wir schauen auf die Wetteraussichten und zu Martin Kalbitzer Furian.
6: Da ist es unbeständig und nicht mehr so heiß wie zuletzt. Heute wechseln sich Sonne und Wolken ab. Im ganzen Land kurze Regenschauer, am Nachmittag dann stellenweise kräftige Gewitter bei 24 bis 30 Grad.
3: Sicher unterwegs mit Radio Kärnten auf den Straßen?
6: Keine Störungen, gute und vor allem sichere Fahrt.
3: Und der Sport. Markus Paulic.
7: Bei den Kärntner Teams in der Eishockey League beginnt in der kommenden Woche der letzte Teil der Saisonvorbereitung. Der ECKC bestreitet am 21. August das erste Testspiel zu Hause gegen Olympia Laibach. Es folgt ein Heimturnier mit 6 Partien in 6 Tagen. Am 3. September beginnt die Saison für die Klagenfurter mit der Champions Hockey League. Die Liga plant unterdessen weiter das Kärntner Derby beim Mountain Classic im Jänner in Bischofshofen, obwohl es Forderungen von Seiten des VSV gibt, die nun wirtschaftlich und logistisch geprüft werden müssen, so die Verantwortlichen der Liga. Es überwiegt aber die Zuversicht, dass eine gute Lösung für beide Seiten gefunden werde, heißt es in einer Aussendung. Daher wird an der Umsetzung wie geplant weitergearbeitet. Dem Osttiroler Radprofi Felix Gall gelingt bei der Burgos-Rundfahrt der erste Sieg auf der Pro Tour seit seinem Erfolg bei der Königsetappe der Tour de France 2023. Gall übernimmt damit auch die Gesamtführung der Rundfahrt in Nordspanien. Heute geht es bei den Junioren-Europameisterschaften für die Kärntner Sportlerinnen weiter. In Norddeutschland hat sich Wasserskifahrerin Katharina Hafner mit Platz 5 im Springen für das Finale qualifiziert. Maximilian Wienerreuther bestreitet heute den Sprungbewerb. Und für die beiden Kanuten Jakob Seebacher und Milo Oblinger steht heute in Frankreich das Semifinale im Kajak-Einer-Bewerb auf dem Programm.
3: Danke dir, Markus Paulic. 3 Minuten nach 6:30. Wir beschäftigen uns mit Regenwürmern. Gleich hier in der Morgenshow.

0: Ja, wir beschäftigen uns jetzt einmal mit Tieren, mit denen wir uns in der Morgen schon meines Wissens zumindest noch nie beschäftigt haben, oder?
1: Aber es ist schon die Beschäftigung wert, wobei dieses eine Lied, das könnte schon mal gelaufen sein, hörst du die Regenwürmer husten? Hattest du das nie in der
0: Playlist? Klar.
1: Na bitte dann.
0: Wie sie sich durch das Erdreich drehen.
1: Eben.
0: Die musst du aber jetzt erst einmal finden, bevor du sie husten hörst.
1: Und wobei, wenn man sie finden würde, würden sie wahrscheinlich husten, weil es ist sehr trocken und das setzt ihnen auch sehr zu.
0: Definitiv. Unser Kollege Christian Postel war mit Experten der Universität für Bodenkultur in Wien auf der Suche nach Regenwürmern. Gefunden haben es nicht viel.
2: Auf einem Versuchsfeld der BOKU in Rasdorf bei Wien gräbt Pia Eutenauer nach Regenwürmern. Der Boden ist knochentrocken, die Würmer sind aus den oberen Bodenschichten verschwunden, erklärt die Regenwurmexpertin.
3: Auf einem gepflügten Feld haben wir im Frühjahr 100 Regenwürmer pro Quadratmeter gefunden und jetzt leider keinen mehr.
2: Die Würmer versuchen weiter unten zu überleben.
3: Die Regenwürmer gehen in tiefere Bodenschichten und hoffen dort, dass sie nicht austrocknen. Die machen sich ganz klein, wie ein Wollknäuel. Und warten dort unbewegt und fressen auch nichts und hoffen einfach, dass es bald regnet.
2: Doch viele dürften der Dürre zum Opfer fallen, befürchtet Pia Eutenauer.
3: Also ich schätze, dass die Regenwurmpopulation ungefähr bis zu 50% zurückgeht. Die Regenwürmer sind jetzt seit Monaten ohne Futter und ohne Wasser im Boden. Und das könnte ja dramatische Folgen für die Population haben.
2: Das hätte auch längerfristige Folgen für den Ernteertrag in der Landwirtschaft.
3: Es gibt eine globale Studie, die sagt, dass 6-10% des Weizenertrages von den Regenwürmern abhängig ist.
2: Den Regenwürmer machen den Boden fruchtbarer.
3: Ein Boden mit viel Regenwürmern hat sehr viel Wasser. Es sorgt auch dafür, dass Pflanzen mehr Nährstoffe haben. Und dass Humus gebildet wird. Das heißt also, für die Bodengesundheit und für die Pflanzengesundheit tragen die Regenwürmer sehr viel bei.
2: Doch derzeit fehlt der Regen überall, nicht nur für die Regenwürmer.
0: Das ist schon unglaublich, welche Auswirkungen diese Trockenheit hat auf alles. Und eben auch auf Kreaturen, an die du da mal da primär überhaupt nicht denkst. Die Regenwürmer nämlich. 3:03, Dr. Hook.

0: Grooved und fort, sagt der Hook. Sexy Eyes. Kurz vor 6:45 das Wetter heute, Martin.
1: Nicht ganz so hot wie die Musik, die wir gerade spielen. Etwas unbeständiger als zuletzt. Heute wechseln sich Sonne und Wolken ab. Es gibt im ganzen Land kurze Regenschauer am Nachmittag, dann stellenweise auch kräftige Gewitter. Dazu schwacher bis mäßiger Wind. 24 bis 30 Grad werden es heute werden. 21 in Klagenfurt, 16, 12 in Heiligenblut. Entschuldigung.
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3: Freitag, der 7. August, einen schönen guten Morgen. Zwei Kälber sind am Abend in einem Wirtschaftsgebäude in Feldkirchen umgekommen. Der Bauernhof ist um kurz vor 18 Uhr in Vollbrand gestanden. 127 Feuerwehrleute mussten anrücken. Sie konnten noch am Abend Brand ausgeben. Bis jetzt wird aber Feuerwache gehalten wegen Glutnestern in den Heuballen. Die Brandursache soll heute ermittelt werden. Ein Autoabsturz auf der Lammersdorfer Almstraße hoch über Milstadt hat am Abend für einen Großeinsatz von Rettung, Polizei und Bergrettung gesorgt. Ein vollbesetztes Auto einer holländischen Urlauberfamilie, gelenkt vom 59 Jahre alten Vater, ist in einer scharfen Kurve über die Böschung geraten und abgestürzt. Details von Konrad Wechselbraun.
4: Die Urlauberfamilie will am späten Nachmittag von der Lammersdorfer Alm wieder zurück ins Tal. In einer Kehre nach ein paar Kilometern sollen dem Vater zufolge die Bremsen nicht mehr funktioniert haben. Die Folgen sind dramatisch. Das Auto rollt über die Böschung und überschlägt sich im steilen Gelände. Das Fahrzeug prallt mit voller Wucht gegen ein paar Bäume und bleibt auf dem Dach liegen. Die beiden Töchter auf der Rückbank als auch die Eltern werden verletzt. Sie können sich nicht selbst befreien. Was folgt, ist ein Großeinsatz, weil bei einer Erstmeldung wie dieser Autoabsturz mit eingeklemmten Personen mit dem Schlimmsten zu rechnen sei, sagt Michael Unterlechner, der Einsatzleiter der Bergrettung Spital an der Drau.
5: Man muss davon ausgehen, dass beim Fahrzeugabsturz im steilen Gelände, dass da Personen schwere Verletzungen davontragen. Und deswegen wird natürlich Hubschrauber, Notarzt und alles alarmiert, um da die bestmöglichen Rettungsmittel vor Ort zu haben. Der Hubschrauber war relativ schnell auch vor Ort. Hat seine Mannschaft am Notfallort mit der Seilwinde abgelassen und die Feuerwehren waren auch schnell vor Ort und haben die Personen Gott sei Dank relativ rasch bergen können. Die Verletzungen waren Gott sei Dank nicht so extrem. Notärzte waren mehrere dort, der vom Hubschrauber und auch bodengebundene Notärzte.
4: Die Mutter muss mit Beckenverletzungen ins LKH Villach geflogen werden. Der Vater und die beiden Töchter werden noch an der Unfallstelle von Notarztteams erst versorgt und mit der Rettung ins Krankenhaus Spital gebracht.
3: Überhitzte Bremsen dürften laut Polizei die Unfallursache gewesen sein. Nach der Rekordhitze in den vergangenen Tagen haben sich am Abend zum Teil heftige Gewitterzellen über Kärnten entladen. Starkregen und Sturmböen waren die Folge. Laut Landesalarm- und Warnzentrale mussten die Kärntner Feuerwehren aber zu keinen Einsätzen ausrücken. Zu einer dramatischen Rettungsaktion ist es aber am Milstädter See gekommen, wo ein 8 Jahre altes Kind fast ertrunken wäre. Moritz Strobel berichtet.
6: Es ist ein starkes Gewitter, das am Abend eine Sturmwarnung am Milstädter See auslöst. Drei Kinder, 8 bis 14 Jahre alt, sind mit einem Stand-Up-Paddleboard am See unterwegs, 50 Meter vom Ufer entfernt. Eine Sturmböe schleudert die drei in das aufbrausende Wasser und bläst das Brett davon. Polizisten auf Kontrollfahrt am Einsatzboot beobachten den Vorfall und eilen zu Hilfe. Das jüngste der Kinder droht in den Wellen bereits zu ertrinken. Ein Polizist springt in die Fluten und wird zum Lebensretter. Die weiteren beiden Kinder werden mit einem Gurt unter schwierigsten Verhältnissen aus dem Wasser gezogen. Alle Beteiligten schaffen es am Ende unverletzt ans Ufer.
3: Die Regenfälle in den vergangenen Stunden waren nur ein Tropfen auf den heißen Stein. Die Kärntner Bäche und Flüsse führen so wenig Wasser wie schon lange nicht mehr. Darunter leiden auch die 385 Kleinwasserkraftwerke im Land. Sie produzieren unter normalen Umständen fast so viel Strom, dass alle Haushalte in Kärnten damit versorgt werden könnten. Heuer fehlt ihnen aber der Antrieb. Barbara Veit berichtet.
7: Um 56% weniger Wasser ist im vorigen Monat in Kärntens Flüssen und Bächen geflossen, verglichen mit dem langjährigen Juli-Durchschnitt. Ein Unterschied, der bei Kleinwasserkraftwerken deutlich zu spüren ist, sagt Christoph Aste vom Verein Kleinwasserkraft Österreich. Einige Kraftwerke haben deswegen schon abgeschaltet werden müssen.
8: Wir schalten aus Gewässerschutzmaßnahmen ab, ja, damit eben die Restwasserführung in den Bächen gegeben ist.
7: Damit die Kleinwasserkraft aber auch während solchen Hitzeextremen Strom liefern könne, müssten reine Laufkraftwerke mit Speichern ausgestattet werden, so Aste.
5: Die können in Form von Ausgleichsbecken, aber auch von Batteriespeichern in den Kraftwerken sein, um am richtigen Zeitpunkt das Netz zu versorgen. Wir bräuchten aber viel mehr kleine Seen, um die kleinen Vorfluter, die kleinen Bäche auch entsprechend dauerhaft zu schütten zu können, aber auch produzieren zu können.
7: Das kostet laut dem Kleinwasserkraftsprecher, je nachdem wie groß der Umbau sei, zwischen 100.000 und 3 Millionen Euro.
5: Dazu braucht es aber natürlich Anreize. Braucht man nicht reden. Das macht keiner wahnsinnig freiwillig. Ja, irgendwas investieren und dann kriegt man nur Prügel vor die Füße geschmissen. Da ist die Politik und vor allem auch die Praxis in der Behörde gefragt.
7: Außerdem müsste Kärnten mehr auf einen Energiemix aus Sonnen-, Wind- und Wasserkraft setzen, sagt Aste. Ansonsten könne es bei extremer Hitze immer wieder Versorgungslücken geben.
3: Berichtet Barbara Veit. Und das war das Radio Kärnten Frühjournal mit Bernd Radler. Einen guten Start in den Tag jetzt wieder mit Mike Diewald und Martin Kalbitzer-Furian.
0: Danke dafür, Bernd. 9 vor 7, guten Morgen, Kärnten.

0: Der Luftikus von gestern
1: hatte mit Ampeln zu tun, weil die erste österreichische Ampel in Wien bei der Staatsoper, haben wir festgestellt, vor 100 Jahren genau aufgestellt wurde. Und dann haben wir uns gedacht, okay, weil wir entdeckt haben, kann man auf Willhaben zum Beispiel auch käuflich erwerben, aber jetzt nicht irgendwelche Spielzeug-Jux-Geschichten, sondern so richtige Ampeln, wie sie einmal im Dienst gestanden sind in Österreich. Da haben wir gesagt, wir suchen jemanden, der sowas zu Hause hat. Werner Meyer hat sich bei uns gemeldet. Werner hat uns dann auch erzählt, wie er dazu gekommen ist.
2: Da war ich bei einem Arbeitskollegen, groß, und der hat eine Garage eingerichtet mit Sitzecken, Bierbänken und alles Mögliche. Und da war eben eine Ampel drin, eine Originale von Siemens. Und ich habe halt geschwärmt von denen. Zeigt da und der hat gesagt, ich kann sie haben, wenn ich sie brauche, kann ich sie abkaufen.
1: Okay.
2: Da muss es 100 Euro geben und seitdem steht sie seit vier Jahren schon bei mir.
1: Gut, hat die Ampel irgendwo an einer Kreuzung gefehlt oder wie ist dein Kumpel zu dieser Ampel überhaupt gekommen?
2: Nein, der hat einen Bekannten, der dürfte da bei den Stadtwerken oder irgendwo gearbeitet haben und das war ein älteres Modell, das nicht mehr gebraucht wird.
1: Okay.
2: Die waren noch original verbockt. Das Einzige, was nicht mehr original war, sind die Lampen drin, weil die sind viel zu stark für so eine Garage gewesen.
1: Ah, okay, klarerweise.
2: Da hat einfach normale Glühbirnen reingetan und normal zum Anstecken und die leuchtet halt noch an.
1: Gut, jetzt hast du eine Ampel zu Hause. Wo steht die?
2: Zurzeit steht sie im Keller, aber sobald ich eine Party habe, kommt sie bei mir auf den Parkplatz rauf. Das sieht man die ganzen Straßen. Das ist so Silvester, Geburtstage oder bei einem Kultfest. Da wird es einfach aufgestellt und so quasi als Einladung für die Nachbarn.
1: Ich finde das eine lustige Idee. Two Hearts, Phil Collins in der Morgenshow von Radio Kärnten.

0: 8.2026. Heute wird lustig im Luftikus in 10 Minuten in der Morgenshow.
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2: Am Mikrofon ist Felix Schneider-Storm. Schwere Unwetter haben gestern Abend die große Hitze vorübergehend beendet und etwa in Salzburg die Feuerwehren stark gefordert. Es gab knapp 100 Einsätze in Stadt und Land Salzburg, berichtet Peter Obermüller.
3: Umgestürzte Bäume, überflutete Keller und Garagen, vermurrte Straßen. Im Lungau, Flachgau, Tennengau und im Pongau sind die freiwilligen Feuerwehren im Einsatz. Im Pinzgau ist der Bereich Stuhlfelden, Hollersbach und Utendorf stark betroffen. In Utendorf bricht die Mauer bei einem Rückhaltebecken. Das Wasser wird zu einem breiten, reißenden Fluss durch das Ortsgebiet, auf Wegen, Straßen und Feldern, schildert Feuerwehreinsatzleiter Florian Schett.
4: Die Sperre hat sich jetzt entleert. Die unteren zwei Träger sind durchgebrochen. Dadurch ist eine Verklausung des ganzen Oberschwachs im Ortsgebiet von Utendorf passiert. Es war wirklich Glück im Unglück.
3: Bei Görreach im Lungau bekämpft die Feuerwehr einen Waldbrand, ausgelöst durch einen Blitzschlag. Im Kasteinertal im Pongau sind 11 Personen nach einem Murenabgang vorübergehend von der Außenwelt abgeschnitten. 6 wurden von einem Polizeihubschrauber geholt, 5 bleiben bis heute auf einer Hütte in Sicherheit.
2: Und auch in Tirol hat die Kaltfront am Abend mit Gewittern und Starkregen für einige Feuerwehreinsätze gesorgt. Im Raum Innsbruck und östlich davon waren Keller überflutet. Im Zillertal sind mehrere Muren abgegangen. US-Präsident Trump rechnet nach eigener Aussage mit einem baldigen Ende des Iran-Krieges. Er gehe nicht davon aus, dass der Iran noch viel länger durchhalten könne. Gleichzeitig räumt Trump aber auch ein, dass die US-Streitkräfte mit einigen Waffenengpässen zu kämpfen haben. Bei bestimmten Arten von Munition hätten die USA praktisch unbegrenzte Vorräte, bei anderen sei es knapper, so Trump. Im Jemen sind bei Drohnen- und Raketenangriffen der pro-iranischen Houthi-Miliz nach Angaben von Rettungskräften mindestens 58 Soldaten getötet worden, so viele wie seit 4 Jahren nicht. Dutzende weitere Menschen wurden demnach verletzt. Die jemenitische Regierung kündigt Vergeltung an. Zucker hat zwar nicht den allerbesten Ruf, für die menschliche Evolution war er aber wohl deutlich wichtiger als bisher gedacht. Denn eine neue Untersuchung zeigt, dass Zucker nicht nur komplexeres Denken ermöglicht hat, sondern dass unser Gehirn ohne den Zucker aus Früchten und Honig womöglich auch nie so groß geworden wäre, wie es heute ist. Raphael Krapscher berichtet.
5: Fleisch und Protein gelten als die wichtigsten Treiber der menschlichen Gehirnentwicklung. Laut der australischen Ernährungswissenschaftlerin Jenny Brand-Miller ist das aber nur die halbe Geschichte. Denn noch bevor die Menschen Wurzeln und Knollen für Stärke kochen konnten, war das Gehirn auf Zucker als Energiequelle angewiesen. Und der kam vor allem aus Früchten und einem bisher oft übersehenen Lebensmittel.
6: Honig besteht zu 85% aus Zucker. Viele haben die Rolle von Honig in der menschlichen Evolution bisher ignoriert. Andere sagen hingegen, dass Honig uns erst wirklich zu Menschen gemacht hat.
5: Das heißt laut Brand-Miller aber nicht, dass man auch heute noch möglichst viel Zucker konsumieren sollte. Vor allem dann nicht, wenn der Zucker von Limonaden oder Süßigkeiten kommt, statt von Früchten und Honig.
2: Das waren die Nachrichten mit Felix Schneider-Storm. Zum Wetter.
7: Die große Hitze ist vorerst mal vorbei. Mit einer Kaltfront, die gestern und in der Nacht einige Regenschauer und Gewitter, teilweise auch Unwetter gebracht hat, sind die Temperaturen zurückgegangen. Diese Kaltfront liegt jetzt noch über dem Süden und Osten Österreichs. Hier ist es vorerst bewölkt und stellenweise regnet es auch. In den Tälern Westösterreichs liegt teilweise Hochnebel. Nach und nach setzt sich heute verbreitet zeitweise die Sonne durch. Mit der Sonne bilden sich ab etwa Mittag erneut Regenschauer und Gewitter, speziell im Bergland am Abend auch im Süden. Auch heftige Gewitter sind heute möglich. Derzeit in allen Landeshauptstädten bewölkt, Wien und Eisenstadt 24 Grad, St. Pölten und Linz 20, Salzburg, Innsbruck und Bregenz 19, Graz 25 und Klagenfurt 21 Grad. Es ist heute weniger heiß, vielerorts aber schwül mit 23 bis 32 Grad, am wärmsten im Osten, hier ist es teilweise auch windig. Am Wochenende viel Sonne, einzelne Schauer und Gewitter, am Sonntag wieder bis zu 34 Grad. So viel zum Wetter mit Nicola Biermeier.
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8: Da läuft es am Weg in die Arbeit momentan ganz gut für Sie. Keine Störungen sind uns gemeldet worden. 0800 600 601, wenn Sie unterwegs was entdecken. Gute Fahrt.
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1: Ja, da sind wir zwei. Schönen guten Morgen. Servus Martin.
2: Guten Morgen Mike.
1: Wird lustig.
2: Oh ja, das wird wieder witzig.
1: Als der Zauber gehst hin?
2: Ich werde schauen, dass ich es hinschaffe. Ja. Mal schauen, ob es die Zeit zulässt.
1: Gut, heute und morgen und der Luftikus
2: wird auch bezaubert und
1: ganz
2: lustig.
1: Bestimmt und hat genau damit zu tun. In ein paar Minuten hier bei uns in der Morgenshow. Schönen guten Morgen.

0: Ist es mittlerweile geworden 7:45, das Wetter schauen wir uns an, Martin.
1: Es zeigt sich heute definitiv kühler als zuletzt, aber es ist unbeständig. Es wechseln sich Sonne und Wolken ab und es gibt im ganzen Land verteilt kurze Regenschauer. Am Nachmittag dann stellenweise kräftige Gewitter, dazu schwacher bis mäßiger Wind bei 24 bis 30 Grad heute. 21 Grad hat es in Klagenfurt, 20 Grad sind es in Pörtschach, Dellach im Trautal bei 17 Grad, Hermagor ebenso bei 17, 16 Grad haben wir gerade in Bad Eisenkappel und in Kötschach-Mauthen, auf der Gerlitz momentan 14 Grad, bei Ihnen in Kals, da messen wir 12 Grad und am kühlsten ist es momentan in Malnitz, na doch in Kals, weil Malnitz hat 13 Grad, so ist es, Kals am kühlsten, Malnitz bei 13.
0: Frisch, 7:45 ist es mittlerweile geworden, der Luftekuss zum Tag gleich hier.
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5: Hat mit dem Altstadtzauber zu tun, heute und morgen in Klagenfurt zum, ich weiß es gar nicht, 30. Mal oder sowas. Ich habe es jetzt nicht wirklich im Kopf, aber ist ja wurscht, das wird uns derjenige und das wird in dem Fall ein Mann sein.
6: Nämlich einer der Stadtrichter.
5: Genau, ganz bestimmt sagen können. Liebe Stadtrichter.
6: Zu Klagenfurt.
5: Ihr seid ja diejenigen, die die Organisation überhaupt und die ihr den Altstadtzauber organisiert. Einer von euch muss sich jetzt ein Herz fassen und bei mir anrufen.
6: Kommen Sie, wir zählen auf euch. 0463 511 00 und die 5.
5: Stadtrichter gesucht, der sich bei uns anruft und schamlos Werbung für den Altstadtzauber heute und morgen in der Innenstadt macht. 0463
6: 511 005.
5: Seid unser Luftikus, es soll euer Schaden nicht sein, wir haben was für euch.
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5: Ein Stadtrichter soll uns heute anrufen. 0463
6: 511 005.

0: Was für ein Sänger haben wir gerade festgestellt, Martin und ich, dieser Freddie Mercury. Also bist du deppert, wie man das, keine Ahnung. The Great Pretender. Um 9 vor halb 8 sicher unterwegs mit Radikanten auf den Straßen.
1: Momentan nichts los, keine Störungen, weiterhin gute Fahrt.
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0: Morgen Daniela, wo bist du heute?
3: Einen schönen guten Morgen, diesmal vom Markt in Wolfsberg, wo ich beim Bernhard Seyfried bin. Der Hof ist wo genau?
4: Der ist in St. Georg in Labental, nicht weit weg von Stift St. Paul, ist ein schöner Fleck dort.
3: Den Hof kennt man aber nicht unter Seyfried.
4: Unser Vorname ist Gramitscher.
3: Wisst ihr, woher der kommt?
4: Da gibt es verschiedene Sachen. Eigentlich heißt ganz richtig Granitzer, ne? Mundart hat sich halt auf Gramitscher und das so kennt man uns und so bleibt es auch und so passt.
3: Baut ihr an am Hof oder welche Tiere? Gibt es bei euch?
4: Roggen ist für uns natürlich sehr wichtig, für unser Brot. Wir mahlen den auch jede Woche frisch und natürlich wird er ja immer verbrochen. Ist auch sehr bekannt, das Gramitscher Brot.
3: Wer hat bei euch mit dem Brotbachen angefangen?
4: Das war meine Mutter vor über 40 Jahren. Aus einer gewissen Situation heraus hat sie das ergeben, hat sie eigentlich für uns selber gebrochen. Das hat jemand, der schmeckt. Der hat das mitgenommen, am Abend in der Firma hat er geausnet, das haben andere wieder gerochen, am Abend sind schon 3 Leute gekommen und aus den 3 Leuten sind eigentlich 30 geworden und dort immer mehr.
3: Er baut es aber nicht nur Roggen an?
4: Also es gibt auch Schweine, wir haben auch Händelbute antibiotikafrei, Kärntner Brüllenschaf, also Lammfleisch und Schwein auf Strohhaltung und ein paar Rinder haben wir natürlich auch.
3: Beginnen wir bei den Schweinen, welche Produkte gibt es noch?
4: Also natürlich in Labental die Kärntner Haussalami, Trockenwürstel, Speck, aber nicht nur das, sondern auch Frischfleisch, Leberkäse, Extrawurst, Pikante, Braunschweiger, also was das Herz begehrt, gibt es eigentlich bei uns am Hof oder am Markt.
3: Bei der Salami, da ist immer die Frage, grob oder fein, wie schaut denn das bei euch aus?
4: Die typische Kärntner Haussalami hat natürlich schöne Speckbröckeln drin und schmeckt dadurch auch recht gut. Es ist nicht nur Schwein, sondern natürlich auch Rindfleisch dabei. Das macht eben dieses Typische aus.
3: Ihr habt aber nicht nur Salami und Wurst mit, sondern auch Schinken. Was muss man da bei der Produktion beachten?
4: Es fängt schon bei Schlachtern an, dass es stressfrei abläuft. Natürlich gibt es weitere Sachen beim Selchen, beim Kochen und sonstige Sachen. Natürlich ein paar Hausmittelchen, so wie auch beim Brot. Bleibt das überall das Gleiche. Ein paar Geheimnisse bleiben natürlich am Hof.
3: Ihr bringt auch Leberkäse mit. Braucht der nur mehr angeschnitten werden und in die Pfanne gegeben werden oder muss ich da bei der Zubereitung noch was anderes beachten?
4: Wir haben eben beide eben Leberkäse, was man selber auspacken kann oder auch schon fertig, wo man halt selber nochmal warm machen kann oder im Kalt eben auch hier außen. Ne?
3: Wie schaut es bei den Produkten von der Butter aus?
4: Da haben wir rein Frischfleisch, da sind eben die Brust, die Keule, wir lösen die auch aus und dann haben wir auch Faschiertes.
3: Dann ist mir noch etwas in einer Flasche ins Auge gestochen, was ist denn das?
4: Das ist unser gutes Kürbiskernöl. Das Labental ist natürlich ein wunderbares Anbaugebiet, da wächst der Kürbis auch hervorragend und wir bekommen eine sehr hohe Qualität zustande.
3: Wie ist das heurige Jahr für die Kürbisse?
4: Ja, es ist immer wieder spannend, für manche ist das schon oft große Ausfälle. Bei uns geht es gerade noch. Also man kann echt erst beim Pressen sagen, war es ein gutes Jahr oder nicht.
3: Viel gelernt hat wieder mal Daniela Winkler, diesmal vom Markt in Wolfsberg.
0: Und wir haben mit dir was gelernt, Daniela. Danke dafür, mal 5 vor halb 8. Schönen guten Morgen, Kärnten.

0: ORV und die Fata Morgana. Eine Minute nach 7:30.
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0: Wir fangen erst richtig an. Bernd Radler mit den Neuigkeiten.
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6: In Feldkirchen ist am frühen Abend ein Wirtschaftsgebäude in Vollbrand gestanden. Mit einem Großeinsatz ist es den Feuerwehren Kleinhofen, Ossiach, Feldkirchen, St. Martin, Radweg und Weihern gelungen, die Flammen zu löschen, Elisabeth Bergmann berichtet.
7: Um 5:30 am Abend steigt über St. Nikolai eine dunkle Rauchsäule auf. Wenige Momente später heulen im Großraum Feldkirchen die Sirenen. 16 Fahrzeuge mit 127 Feuerwehrleuten rücken am Brandort an. Zahlreiche Kühe haben sich zu diesem Zeitpunkt bereits selbst aus dem brennenden Stall befreit. Zwei Kälbern, die in einer Box eingesperrt sind, gelingt das nicht. Sie kommen im lichterloh brennenden Wirtschaftsgebäude um. Gegen 21 Uhr gelingt es den Feuerwehrleuten, das erlösende Kommando Brand auszugeben. Bis jetzt wird bei der Brandruine aber weiter Feuerwache gehalten. Zu gefährlich sind die Glutnester in den zahlreichen Heuballen am Hof.
6: Ein 16 Jahre alter Bursche hat am späten Nachmittag in Klagenfurt seine Mutter mit dem Umbringen bedroht. Die 54 Jahre alte Frau hat die Polizei gerufen, nachdem ihr ein Küchenmesser vorgehalten wurde. Als die Beamten eingeschritten sind, hat sich die Lage schon wieder beruhigt, heißt es. Nach einer Gefahrenanalyse wurde gegen den Burschen aber ein Betretungs- und Annäherungsverbot ausgesprochen, ebenso ein Waffenverbot. Fast ertrunken wäre am Abend ein 8 Jahre altes Kind im Millstätter See. Es wurde mit zwei weiteren Kindern von einer Sturmböe am Stand-up-Paddelbrett erfasst und ins Wasser gestoßen. Die Polizei konnte mit dem Einsatzboot rasch helfen. Alle Beteiligten sind bei hohem Wellengang während eines Gewitters sicher an Land gekommen. Wir kommen jetzt zu den Wetteraussichten und zu Martin Kalbitzer Furian.
8: Da ist es nicht mehr so heiß wie zuletzt und unbeständig heute mit Regenschauern, momentan vor allem in Unterkärnten. Am Nachmittag können auch kräftige Gewitter dabei sein. Der Wind ist schwach bis mäßig, die Temperaturen 24 bis 30 Grad.
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8: Nichts los, keine Störungen, weiterhin gute Fahrt.
0: Dann hätten wir auch noch einen Sport. Markus Paulitsch.
9: Der Osttiroler Radprofi Felix Gall gewinnt die dritte Etappe der Burgos-Rundfahrt in Nordspanien und übernimmt damit die Gesamtführung. Der Decathlon-Kapitän holt damit seinen ersten Sieg seit dem Königsetappenerfolg bei der Tour de France 2023. Bei der Kanu-Europameisterschaft in Frankreich geht es aus österreichischer Sicht heute weiter. Da haben sich Jakob Seebacher und Milo Oblinger für das Semifinale im Kajak-Einerbewerb qualifiziert. Bei der U21-Wasserski-Europameisterschaft in Deutschland qualifiziert sich Katharina Hafner mit Platz 5 für das Finale des Trickbewerbs. Julia Fritz wurde 15. Maximilian Wienerreuter startet heute im Sprungbewerb. Zum Eishockey. Der ECKC startet in der kommenden Woche am Mittwoch mit dem Trainingscamp in den letzten Teil der Saisonvorbereitung. Den Auftakt der Preseason bildet das Testspiel gegen Olympia Laibach am 21. August auf eigenem Eis. Danach steht ein Testturnier in der Heidi Horten Arena an, bei dem innerhalb von 6 Tagen 6 Spiele zu sehen sein werden. Das erste Bewerbsspiel steht in der Champions Hockey League am 3. September für die Rotjacken an. In der neuen Saison wird ja auch ein Kärntner Derby Ende Jänner bei der Skisprungschanze in Bischofshofen geplant. Dazu heißt es von der Liga, dass man sich mit dem VSV noch über wirtschaftliche und logistische Forderungen einigen müsse. Das Ligapräsidium sei aber weiterhin zuversichtlich, für alle Beteiligten eine gute Lösung zu finden. Die Vorbereitungsarbeiten für das Ice Mountain Classic werden fortgesetzt.
0: Danke, Markus Paulitsch. Wie schauen wir uns mit unserem Luftekurs aus? Erfolgreich?
8: Wie soll ich sagen, der Hammer ist gefallen. Wir haben einen Stadtrichter zu Klagenfurt gefunden.
0: Gut, und der wird uns was über den Altstadtzauber erzählen. In ein paar Minuten in der Morgenshow. Schönen guten Morgen. 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

0: Starship, we built this city um 7:35. Auflösung unseres Luftikus gleich hier.
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0: Hat mit dem Altstadtzauber zu tun, heute und morgen in Klagenfurt in der Innenstadt. Und haben wir gesagt, wenn wir die Stadtrichter das Ganze veranstalten, wir wollen einen Stadtrichter haben. Gottlieb Kovacs hat sich bei uns gemeldet. Schönen guten Morgen.
3: Wunderschönen guten Morgen.
0: Morgen, Gottlieb. Ich nehme an, ihr habt alle einen Stress heute und morgen, oder? Oder überhaupt schon die längste Zeit?
3: Ja, also wir sind schon seit Monaten in Planung und schon seit vielen Wochen in Umsetzung. Wir feiern ja heuer den Jubiläums-Altstadtzauber mit den 30.
0: Das habe ich doch recht.
3: Hier der Stadtrichter zu Klagenfurt.
0: Ja,
3: wunderbar. Und da freuen wir uns schon drauf. Also Stress ist es, ist viel zu tun natürlich, aber wir machen das mit großer Freude.
0: Positiver Stress.
3: Mit positivem Stress und sehr viel Herzenswärme.
0: Gottlieb, was ist dein Job im Rahmen des Altstadtzaubers?
3: Wir sind alle Stadtrichter eingeteilt in verschiedenen Stationen, wo wir eben die Organisation und die Umsetzung gemeinsam gestalten. Heute und morgen bin ich auch eingeteilt für das Spendensammeln. Also wir sammeln ja für bedürftige Klagenfurterinnen und Klagenfurter. Diesmal zum Beispiel für das Obdachlosenheim, das Eggerheim, dann für den Sommermarkt und zum Beispiel Schulstartpakete für bedürftige Klagenfurter Familien.
0: Und das ist ein gutes Werk. Vor dem Altstadtzauber ist nach dem Altstadtzauber. Jedes Mal heißt es wieder, boah, es ist ein irrer Aufwand, auch die rechtlichen Probleme natürlich, die Sicherheitsbedenken, die man da hat. Es ist ein wahnsinniger finanzieller Aufwand. Immer wieder wird befürchtet, das war jetzt der letzte Altstadtzauber. Der heurige wird sicher auch nicht dann der letzte gewesen sein, hoffentlich, oder?
3: Es ist auf jeden Fall ein schönes Jubiläum, der 30. Also auf den wir freuen. Und also an uns Stadtrichtern soll es nicht liegen, sondern wir sind immer jedes Jahr bereit, für die Klagenfurterinnen und Klagenfurter einen tollen Altstadtzauber wie dieses Jahr durchzuführen.
0: Und das wird ganz bestimmt. Und danach müsst ihr euch natürlich auf die Faschungssitzungen vorbereiten, oder?
3: Na, da haben wir ein bisschen Verschnaufpause natürlich. Und dann geht es aber schon, also nach Ende des Sommers schon in die einzelnen Vorbereitungen, weil das Stadtgerücht 2027 steht ja dann auch schon vor der Tür.
0: Das glaube ich auch. Gottlieb, dann wünsche ich alles, alles Gute für die kommenden Tage.
3: Danke. Ich darf noch im Namen der Stadtrichter zu Klagenfurt alle Klagenfurterinnen und Klagenfurter und alle aus Kärnten und dem Umland herzlich einladen, heute und morgen zu uns in Klagenfurt in die Innenstadt zu kommen. Es gibt ein tolles Programm. Wir haben von jung bis alt Musik, Kleinkunst, Kulinarik, also alles, was das Herz begehrt. Macht euch einfach zwei schöne Tage bei uns in der Klagenfurter Innenstadt. Wir freuen uns auf euch.
0: Gottlieb, eine letzte Frage sei mir noch gestattet. Hat es eigentlich noch nie Begehrlichkeiten aus der weiblichen Bevölkerungshälfte gegeben, dass die gerne Stadtrichterinnen werden würden?
3: Natürlich gibt es sie immer wieder. Wir freuen uns auch, dass es so großes Interesse hat. Aber wir sind ein Verein von Stadtrichtern, wie historisch gewachsen. Und zurzeit sind wir ein Männerverein.
0: Ja, alles gut.
3: Dem wir sehr stolz sind.
0: Gottlieb, alles Liebe und schöne Grüße an die Kollegen. Ja?
3: Danke, schönen Tag euch.
0: Ciao, Papa, Servus. Ciao.

0: 9 Minuten noch, dann ist es 8 Uhr. Das Wetter heute
1: zeigt sich unbeständig und nicht mehr so heiß wie zuletzt. Es regnet auch schon verbreitet, vor allem in Unterkärnten ein paar Regentropfen. Am Nachmittag wahrscheinlich auch in Oberkärnten und stellenweise auch kräftige Gewitter dazu. Schwacher bis mäßiger Wind, 24 bis 30 Grad die Höchstwerte. Stichwort Höchstwerte, am wärmsten momentan in Völkermarkt bei Ihnen mit 22 Grad. Direkt dahinter sind St. André, Ferlach, St. Veit und Pörtschach mit 21 und 20 Grad jeweils. Bad Eisenkapel, Breiteneck und der Leubel, die zeigen sich mit 18 Grad, in Hermagor und Millstatt sind 17 Grad, Bad Bleiberg bei 16 Grad, die Gerlitzen und Kornat bei 15 Grad, Malnitz und der Katschberg jeweils mit 13 Grad. Morgen am Samstag, da ist es in der Früh stellenweise noch nebelig, tagsüber dann sonnig und sehr warm. Trotzdem sind Regenschauer und Gewitter möglich, vor allem am Nachmittag. Höchstwerte morgen 24 bis 29 Grad. Dafür am Sonntag dann Badewetter, nach etwas Frühnebel die meiste Zeit des Tages sonnig. Natürlich am Nachmittag auch wieder ein paar Quellwolken, insgesamt aber freundlich. Die Temperaturen legen am Sonntag wieder zu, 27 bis 33 Grad.
0: 8 vor 8.

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6: Im Studio ist Felix Schneider-Storm. Guten Morgen. Bundeskanzler Christian Stocker von der ÖVP ist derzeit auf Österreich-Tour, um mit der Bevölkerung ins Gespräch zu kommen. Gestern Abend machte er in Salzburg Halt und hat dabei mit einer Aussage zu unbezahlter Kinderbetreuung aufhorchen lassen. Die Betreuung von Kindern zu Hause sei keine Arbeit, sagt Stocker auf eine Frage aus dem Publikum. Und das sorgt jetzt für Wirbel, wie Johannes Schmerger-Lunde berichtet.
7: Vor rund 200 Menschen steht Christian Stocker gestern Abend Rede und Antwort. Eine Antwort sorgt dann aber für Aufsehen. Eine Frau fragt den Kanzler, wie er Frauen und Kinder im Alltag unterstützen wolle. Auf der einen Seite werde mehr Erwerbsarbeit gefordert, auf der anderen Seite die unbezahlte Arbeit von Frauen aber nicht gesehen. Mütter würden im Schnitt 96 Stunden pro Woche unbezahlte Kinderbetreuungsarbeit leisten. Die Antwort des Kanzlers:
8: Also Kinderbetreuung ist für mich keine unbezahlte Arbeit, weil Kinderbetreuung für mich, ich würde das nicht als Arbeit sehen. Ich sage es ganz ehrlich, wenn wir Familien als Rechenbeispiel begreifen, dann ist es ein anderes Familienbild, als das ich habe.
7: Grünen-Chefin Leonore Gewessler spricht von einer Verhöhnung von Mamas, FPÖ-Chef Kicker von völliger Empathielosigkeit Stockers.
6: In Tirol und Salzburg hat eine Kaltfront für Unwetter mit starken Regenfällen gesorgt. Es kam zu Überflutungen und mehreren Murenabgängen. In Salzburg waren vor allem der Pinzgau und der Pongau betroffen. Hier sind die Feuerwehren zu knapp 100 Einsätzen ausgerückt. In Uttendorf ist der Tobersbach über die Ufer getreten. Wassermassen sind durch einen Teil der Ortschaft geschossen und haben Straßen verlegt. In Tirol sind im Zillertal mehrere Muren abgegangen. Im Raum Innsbruck gab es Überflutungen. Die Munitionsvorräte des US-Militärs seien unter anderem wegen des Iran-Kriegs gefährlich niedrig. Das berichten mehrere US-Medien wie CNN oder die Washington Post unter Berufung auf Quellen im Verteidigungsministerium, Pentagon. Und das hat auch Auswirkungen auf die Sicherheit Europas. Donald Trump bestreitet die Berichte allerdings, wie aus Washington Christoph Kohl berichtet.
9: Besonders dramatisch sei die Lage bei bestimmten Abwehrraketen. Hier seien die Vorräte bereits zu großen Teilen, nämlich zu 80% aufgebraucht, berichtet unter anderem der Nachrichtensender CNN.
10: Those inventory levels are now dangerously low.
9: US-Präsident Donald Trump will davon nichts wissen. Er meint, die USA hätten mehr als genügend Munition.
11: We have a lot of ammunition, more than we could ever use.
9: Fügt aber an, dass er gerne mehr hätte.
11: I'd like to have more.
9: Der Waffenengpass dürfte laut Militärstrategen mit ein Grund sein, wieso Trump seine Drohungen von neuen Angriffswellen gegen den Iran bisher nicht wahrgemacht hat. Der Mangel an US-Munition könnte aber auch Auswirkungen auf die Ukraine haben. So fehlt es etwa an Patriot-Raketen zur Abwehr russischer Luftangriffe.
6: Zum Fußball. Alle drei österreichischen Clubs, die gestern in der Europacup-Qualifikation im Einsatz waren, haben gewonnen. Salzburg gewinnt gegen die Zyprioten aus Paphos 1:0. Rapid spielt in Estland 4:1. Und die Austria schlägt Beitar Jerusalem 2:1. Die Rückspiele finden dann kommende Woche statt. Das waren die Nachrichten mit Felix Schneider-Storm. Zum Wetter.
1: Es bleibt heute deutlich weniger heiß als zuletzt, vielerorts aber schwül und zudem wechselhaft. Derzeit in den meisten Landeshauptstädten bewölkt, in Salzburg sonnig, Wien 23 Grad, Eisenstadt 25, St. Pölten und Linz 21, Salzburg, Innsbruck und Bregenz 19, Graz 26 und Klagenfurt 22 Grad. Vorerst gibt es noch einiges an Wolken oder Nebel und speziell im Süden und Osten regnet es stellenweise. Nach und nach kommt jedoch zeitweise die Sonne heraus. Mit der Sonne bilden sich speziell im Bergland am Nachmittag erneut Regenschauer und Gewitter, am Abend auch im Süden. Manche Gewitter können auch heute heftiger ausfallen, vor allem mit viel Regen in kurzer Zeit. In und um Wien sowie im Burgenland weht teils lebhafter Nordwind und die Temperaturen steigen auf schwüle 23 bis 32 Grad. Am wärmsten wird es im Osten. Am Wochenende viel Sonne, nur einzelne Schauer und Gewitter. Morgen ähnlich warm wie heute. Am Sonntag wieder bis zu 34 Grad. So viel zum Wetter mit Nicola Biermeier.
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12: Aktuell alles ruhig auf den Hauptverbindungen, keine Störungen. Wenn es irgendwo noch was gibt, rufen Sie uns gerne an 0800 600 601. Kommen Sie gut ans Ziel.

0: 10 Rian war das Musik aus Kärnten, Urlaub auf der Autobahn. Künstliche Intelligenz beschäftigt uns heute hier bei uns im Programm von Radio Kärnten. Das ist ja ein muss man sagen, schier unerschöpfliches Thema. Wir haben es versucht, ein bisschen einzugrenzen und wollen uns mal auf die, wie soll ich sagen, auf die optische Komponente konzentrieren. Im Bereich der Grafik, da tun sich ja unglaubliche Dinge. Es ist irre, wenn du ChatGPT ein Foto gibst und sagst, pass auf, jetzt machen wir das draus. Praktisch.
1: Schaut das dann so aus, dass Vereine oder auch gewisse Privatpersonen Plakate für Veranstaltungen gestalten? Und normal braucht man da Grafiker und mit ChatGPT, Canva und wie sie alle heißen, da gibt man ein, macht man ein Plakat fürs Feuerwehrfest, fürs Stadtfest, sonst was und dann kommt da was raus. Und man muss ehrlicherweise sagen, man erkennt das auch ein bisschen, denn die Muster wiederholen sich.
0: Na,
1: KI arbeitet im Muster. Was halten da Grafikerinnen eigentlich davon? Sie können sich's vorstellen, nicht besonders viel, so wie unsere Kollegin Sarah Barr, die arbeitet im Kärnten Heute-Team, betreut auch Firmen und Privatkunden, erstellt für die auch Broschüren und Plakate. Und so viel gleich vorweg, sie verurteilt jetzt niemanden, der sich keinen Grafiker leisten will oder kann.
2: Da ist mir trotzdem noch immer lieber das im Word erstellte Plakat als das von der KI. Ich finde halt auch bei der KI gibt es halt auch eben einen moralischen Aspekt dahinter. Eine KI ist eben darauf aufgebaut, mit dem wir sie ja speisen und das ist halt meiner Meinung nach in den meisten Fällen Diebstahl, ist ja gespeist worden mit dem geistigen Eigentum eigentlich von anderen.
0: Ja, da hat die Sarah schon recht, ne? Die KI erfindet ja das Plakat nicht selbst neu, sondern greift auf Millionen von vergleichbaren Grafiken zurück im Internet, die es findet und baut aus dem, was andere erfunden haben, etwas Neues. Das ist problematisch.
1: Und wenn man jetzt einer sagt, na gut, da sempert die Grafikerin, ja, das mit dem Diebstahl ist schon ein valider Punkt. Und da kommt jetzt die KI-Rechtexpertin und Vizerektorin der Uni Klagenfurt, Doris Hattenberger, ins Spiel. Die erklärt nämlich auch, dass KI-Plakate urheberrechtliche Probleme verursachen können. Und den Satz, wo kein Kläger, da kein Richter, den lässt sie ja mal nicht durchgehen.
3: Ja, das kann schon sein. Aber ich weiß nicht, ob das generell eine gute Strategie ist, weil Gesetze sind einzuhalten, wie gesagt, wenn man drauf kommt, ja, dann kann es halt auch wirklich teuer werden. Also ich glaube nicht, dass diese Formel, wo kein Kläger, da kein Richter, ein guter Ansatz ist. Den würde ich nicht verfolgen, den würde ich auch nicht empfehlen, weil vielleicht gibt es den Kläger.
0: Ja, und gibt auch mittlerweile, auch dafür darum lustigerweise, KI, die nichts anderes macht, als das Internet nach genau solchen Plakaten zu durchforsten und so geschwind kannst du gar nicht schauen, hast dann plötzlich irgendeine Urheberrechtsklage von einer, ich weiß nicht, Londoner Anwaltskanzlei am Tisch liegen.
1: Also und die sind erfahrungsgemäß äußerst sauer. Ja. Woran, was da alles blühen kann, was da die Pferdefüße sind und vor allem, woran man KI-Plakate aus grafischer Sicht erkennt, das erfahren Sie dann in Radio Kärnten zur Mittagszeit. Gibt es einen ausführlichen Beitrag dazu.
0: Ja, und noch einen Punkt haben wir, den wir klären müssen. Woran erkennt man es denn jetzt eigentlich? Ne?
1: Naja, und es gibt ja auch die KI-Kennzeichnungspflicht, genau, die gerade eingeführt wurde. Und wie das genau funktioniert, erklärt auch Doris Hattenberger.
3: Wenn etwas täuschend ähnlich ist und mit KI erstellt wurde, dann ist es auch entsprechend zu kennzeichnen. Ja, also es wird ein Foto erstellt oder es wird eine Aufnahme gemacht und jemandem wird eine Sprache unterstellt, also ich nehme vielleicht eine berühmte Person und lege ihr dann etwas in den Mund, dann ist das entsprechend zu kennzeichnen. Das ist natürlich der zentrale Grundsatz, man soll nicht irregeführt werden. Die Konsumentinnen und Konsumenten von Informationen sollen wissen, woran sie sind. Und daher ist diese Kennzeichnungspflicht eingeführt worden. Das finde ich auch eine wichtige Sache.
0: Das ist wahrscheinlich ein sehr vernünftiger Gedanke, dass man dann sagt, okay, ja, ich habe es mit KI gemacht, aber da muss das auch irgendwie daraus hervorgehen. Mehr heute dazu.
1: In Radio Kärnten zur Mittagszeit gibt es einen vollen Beitrag dazu.

0: 8:22 Minuten ist es geworden, sicher unterwegs mit Radikanten auf den Straßen.
1: Momentan keine Störungen, es läuft also gut im Frühverkehr. Kommen Sie gut in den Dienst oder wo auch immer Sie hin müssen.
0: 8 Minuten noch, dann ist es 8:30.
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4: Sie ist wahrscheinlich die berühmteste Spionin der Geschichte.
5: Und sie wäre heute 150 Jahre alt.
4: Wir reden von?
5: Mata Hari.
6: Femme fatale, Doppelagentin, Tänzerin und Edelkurtisane. Wer Mata Hari hört, der hat all diese Begriffe im Kopf. Geboren wurde sie 1876 in den Niederlanden als Margareta Zelle. Nach einer unglücklichen Ehe und einem Neuanfang in Paris erfand sie sich selbst neu. Unter dem Künstlernamen Mata Hari, malaiisch für Auge des Tages oder Sonne, trat sie als exotische Tänzerin auf und wurde schnell zu einer Berühmtheit der europäischen Gesellschaft.
5: Eine große, dunkle Gestalt schwebt herein. Kräftig, braun, heißblütig. Ihre Arme waren auf der Brust unter einem Blumenmeer verschränkt. So stand sie einige Sekunden regungslos und starrte wie gebannt auf eine Statue Shivas am Ende des Raums. Sie trug ein durchsichtiges, weißes Gewand und eine sonderbare Spange hielt das Tuch um ihre Hüften zusammen.
6: So beschrieb sie damals ein britischer Journalist, der wie so viele von ihrem exotischen Tanz hingerissen war. Ich habe nie gut getanzt. Dass die Menschen kamen, um mich zu sehen, verdanke ich nur der Tatsache, dass ich es als Erste wagte, mich unbekleidet der Öffentlichkeit zu präsentieren. Das sagte einst Mata Hari. Sie suchte sich begüterte Liebhaber, um ihren luxuriösen Lebensstil zu finanzieren. Als Kurtisane der High Society war sie gut vernetzt und mit Beginn des Ersten Weltkriegs spielte ihr dies in die Hände. Im Herbst 1915 wurde sie vom deutschen Geheimdienst angeworben. Im Jahr darauf spielte sie auch dem französischen Geheimdienst Informationen zu. Ihr doppeltes Spiel flog auf. Im Jahr 1917 fing der französische Geheimdienst deutsche Funksprüche ab, die Mata Hari eindeutig als Spionin entlarvten. Um von eigenen militärischen Misserfolgen abzulenken, statuierte Frankreich ein Exempel an ihr. Sie wurde wegen Hochverrats zum Tode verurteilt. Am 15. Oktober 1917 wurde Mata Hari mit 41 Jahren in Frankreich durch ein Erschießungskommando hingerichtet. Ihre letzten Minuten sind verbrieft und legendär. Mata Hari verbrachte sie stolz, mit großer Fassung und bewusst inszeniert. Vor den Schüssen soll sie dem Pfarrer und dem Anwalt noch einen Handkuss zugeworfen haben. Ihr Fall sorgte weltweit für Schlagzeilen und machte sie schon zu Lebzeiten zur Legende. Isabella Bergner für Radio Kärnten.
4: Danke, Isabella. Mata Hari hätte heute also den 150. Geburtstag gehabt.

0: paar Sekunden noch, dann ist es 8:30. Bernd Radler ist im Studio.
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2: Nach der Rekordhitze in den vergangenen Tagen haben sich am Abend zum Teil heftige Gewitterzellen über Kärnten entladen. Starkregen und Sturmböen waren die Folge. Laut Landesalarm- und Warnzentrale mussten die Kärntner Feuerwehren aber zu keinen Einsätzen ausrücken. Zu einer dramatischen Rettungsaktion ist es aber am Millstätter See gekommen, wo ein 8 Jahre altes Kind fast ertrunken wäre, Moritz Strobel berichtet.
3: Es ist ein starkes Gewitter, das am Abend eine Sturmwarnung am Millstätter See auslöst. 3 Kinder, 8 bis 14 Jahre alt, sind mit einem Stand-Up-Paddleboard am See unterwegs, 50 Meter vom Ufer entfernt. Eine Sturmböe schleudert die 3 in das aufbrausende Wasser und bläst das Brett davon. Polizisten auf Kontrollfahrt am Einsatzboot beobachten den Vorfall und eilen zu Hilfe. Das jüngste der Kinder droht in den Wellen bereits zu ertrinken. Ein Polizist springt in die Fluten und wird zum Lebensretter. Die weiteren beiden Kinder werden mit einem Gurt unter schwierigsten Verhältnissen aus dem Wasser gezogen. Alle Beteiligten schaffen es am Ende unverletzt ans Ufer.
2: Stark überhitzte Bremsen haben am Abend einen folgeschweren Autounfall auf der Lammersdorfer Almstraße hoch über Millstatt ausgelöst. Ein 59 Jahre alter Familienvater aus den Niederlanden ist mit dem vollbesetzten Wagen in einer scharfen Kurve talwärts von der Straße abgekommen und abgestürzt. Die Ehefrau am Beifahrersitz wurde schwer verletzt und musste per Hubschrauber ins Krankenhaus gebracht werden. Der Mann und seine beiden Töchter auf der Rückbank wurden leicht verletzt. Die Polizei hat am Abend bei einer landesweiten Schwerpunktkontrolle 18 Alkolenker aus dem Verkehr gezogen. Ihnen wurden direkt die Führerscheine abgenommen. 5 Lenker mussten wegen Drogen am Steuer jeweils den Führerschein abgeben. Wegen zahlreicher weiterer Delikte wurden 642 Anzeigen erteilt oder Strafzettel ausgestellt. Wie wird das Wetter heute am Freitag? Martin Kalbitzer, Furian weiß Bescheid.
4: Weniger heiß und unbeständig wird's. Bereits jetzt gibt's einige Regenschauer am Nachmittag, stellenweise kräftige Gewitter, 24 bis 30 Grad.
0: Sicher unterwegs mit Radio Kärnten auf den Straßen?
4: Alles ruhig, keine Störungen, weiterhin gute und sichere Fahrt.
0: Sport Markus Paulitsch.
5: Bei den Kärntner Teams in der Eishockey League beginnt in der kommenden Woche der letzte Teil der Saisonvorbereitung. Der ECKC bestreitet am 21. August das erste Testspiel zu Hause gegen Olympia Laibach. Es folgt ein Heimturnier mit 6 Partien in 6 Tagen. Am 3. September beginnt die Saison für die Klagenfurter mit der Champions Hockey League. Die Liga plant unterdessen weiter das Kärntner Derby beim Mountain Classic im Jänner in Bischofshofen. Obwohl es Forderungen von Seiten des VSV gibt, die nun wirtschaftlich und logistisch geprüft werden müssen, so die Verantwortlichen der Liga. Es überwiegt aber die Zuversicht, dass eine gute Lösung für beide Seiten gefunden werde, heißt es in einer Aussendung. Daher wird an der Umsetzung wie geplant weitergearbeitet. Dem Osttiroler Radprofi Felix Gall gelingt bei der Burgos-Rundfahrt der erste Sieg auf der Pro Tour seit seinem Erfolg bei der Königsetappe der Tour de France 2023. Gall übernimmt damit auch die Gesamtführung der Rundfahrt in Nordspanien. Heute geht es bei den Junioren-Europameisterschaften für die Kärntner Sportlerinnen weiter. In Norddeutschland hat sich Wasserskifahrerin Katharina Hafner mit Platz 5 im Springen für das Finale qualifiziert. Maximilian Wienerreuther bestreitet heute den Sprungbewerb. Und für die beiden Kanuten Jakob Seebacher und Milo Oblinger steht heute in Frankreich das Semifinale im Kajak-Einer-Bewerb auf dem Programm.
0: Dankeschön, Markus Paulitsch, 3 Minuten nach 8:30.

0: Wir wollen uns mit Regenwürmern auseinandersetzen. Denen ist nämlich auch zu heiß.
1: Allerdings, und weil ihnen zu heiß ist, sind sie momentan auch sehr schwer zu finden,
0: muss man sagen. Ja, ist gar nicht so einfach. Christian Postel war mit Experten der Universität für Bodenkultur Wien auf der Suche nach Regenwürmern, weil die sind momentan nicht wirklich zu sehen. Aber klar, die heißen auch Regenwürmer.
1: Ja, und nicht Trockenwürmer.
0: Ja, und nicht Trockenwürmer, völlig richtig. Ja. Je nun, gefunden hat man nicht viel.
2: Auf einem Versuchsfeld der BOKU in Rast

0: 100 Regenwürmer pro Quadratmeter gefunden und jetzt leider keinen mehr.
1: Die Würmer versuchen weiter unten zu überleben.
0: Die Regenwürmer gehen in tiefere Bodenschichten und hoffen dort, dass sie nicht austrocknen. Die machen sich ganz klein, wie ein Wollknäuel, und warten dort unbewegt und fressen auch nichts und hoffen einfach, dass es bald regnet.
1: Doch viele dürften der Dürre zum Opfer fallen, befürchtet Pia Euteneuer.
0: Also ich schätze, dass die Regenwurmpopulation ungefähr bis zu 50% zurückgeht. Die Regenwürmer sind jetzt seit Monaten ohne Futter und ohne Wasser im Boden. Und das könnte ja dramatische Folgen für die Population haben.
1: Das hätte auch längerfristige Folgen für den Ernteertrag in der Landwirtschaft.
0: Es gibt eine globale Studie, die sagt, dass 6-10% des Weizenertrages von den Regenwürmern abhängig ist.
1: Den Regenwürmer machen den Boden fruchtbarer.
0: Ein Boden mit viel Regenwürmern hat sehr viel Wasser. Es sorgt auch dafür, dass Pflanzen mehr Nährstoffe haben. Und dass Humus gebildet wird. Das heißt also, für die Bodengesundheit und für die Pflanzengesundheit tragen die Regenwürmer sehr viel bei.
1: Doch derzeit fehlt der Regen überall, nicht nur für die Regenwürmer.
2: Na, dann wollen wir hoffen, dass heute ein bisschen was zumindest kommt, aber so das Krautfett machen wir jetzt wahrscheinlich nicht und auch nicht die Regenwürmer feucht. 3:03. Guten Morgen, Kärnten.

0: 11 Minuten noch, dann ist es 9 Uhr.
1: Reich und schön, die guten Morgen Kärnten Seitenblicke.
0: Wir haben heute schon von Mata Hari gesprochen, einer ihrer Nachfolger ist James Bond.
2: Ja, den kennen vielleicht auch manche, 007, nicht die Telefonnummer, sondern die Agentennummer. Und es gibt einen neuen James Bond Film und da soll es auch einen neuen James Bond geben.
0: Soweit so gut, weil das wissen wir jetzt dann schon seit ein paar Jahren, weil der Daniel Craig hat schon längst gesagt, der letzte war sein wirklich letzter Film und man hört aber nicht, wer wird der neue James Bond. Es gibt jede Menge und es gab jede Menge Spekulationen bis dorthin, dass es wurde diskutiert, ob es jemand sein kann, der sozusagen keine weiße Hautfarbe hat. Könnte es eine Frau sein? Irgendwie wurde da weltweit diskutiert. Mittlerweile gibt es 3 neue Namen, die da aufgetaucht sind. Relativ unbekannte Schauspieler.
2: Mhm. Aaron Taylor-Johnson und Callum Turner und der Australier Jacob Elordi.
0: Okay, also mir sagen die 3 alle nichts, muss ich ganz ehrlich gestehen. Eines ist ganz offensichtlich klar, man will den James Bond jetzt jünger machen. Also die sind alle Ende 20, Anfang 30, ja, sowas. Und das ist auch ganz bewusst das Konzept. Es soll ein gänzlich neuer James Bond werden.
2: Und ganz ehrlich, selbst wenn diese 3 Herren schon fix auf irgendeiner Shortlist stehen, ich möchte in der Haut keines einzigen dieser Herren stecken, weil das Erbe von Daniel Craig als James Bond antreten, ja, bist du Mut.
0: Ja, das ist nicht nichts.
2: Hallo.
0: Es ist eigentlich alles schon in trockenen Tüchern. Also man weiß, wer ist der Drehbuchautor, man weiß schon, wer wird der Regisseur sein, das wird Denis Villeneuve sein, den kennen wir aus der Dune-Reihe, also das bedeutet, die ganze Geschichte wird wahrscheinlich so kompliziert, dass ich es nicht einmal verstehe, weil ich habe Dune auch nicht 100% verstanden, muss ich sagen.
2: Es gibt dann bestimmt Leute auf YouTube, die das genau analysieren, das kannst du dann reinpfeifen.
0: Ja, und dann erst ins Kino.
2: So wie bei Herr der Ringe.
0: Also ich bin gespannt, schön wäre nur, wenn es jetzt bald einmal wieder an Bond geben würde, denn der letzte, der liegt jetzt auch schon einige Zeit zurück.
2: Wir warten gebond.
0: Nein, vor 9.

0: jetzt Fremdsprachenkenntnisse ein bisschen zu vertiefen. Ich habe zwei wunderbare Lehrer. Wir lernen gerade Landerndalerisch.
1: was hast du gelernt?
0: So. Ja, also, Fohn.
1: Ja, genau.
0: Statt dann die Hände waschen.
1: Ja, alles und, Doppel-O.
2: Und mit was?
0: Mit Wasser. Ich bin schon, was Sprachen betrifft, also vor allem die wirklich schwierigen Fremdsprachen, bin ich schon ein sehr gelehriger Schüler.
1: Ein paar Mal mit uns zwei noch zusammen sein und nachher hast du das heraus.
0: Bitte, vielleicht können wir mal einen kleinen Ausflug machen.
2: Ein bisschen mehr Kehlkopf
1: noch.
0: Ja, nein, du tust mich nicht überfordern, weil in meinem Alter lernt man so geschwind nimmer. Viel Spaß mit Sonja, bis morgen in der Früh, Papa.
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4: Im Studio ist Felix Schneider-Storm. Eine erneut arbeitsintensive Nacht haben die Einsatzkräfte in St. Egiden am Steinfeld hinter sich. Seit Mittwoch kämpfen hunderte Freiwillige gegen einen der größten Waldbrände in den vergangenen Jahren. Das Feuer ist zwar unter Kontrolle, Brand aus ist aber weiterhin nicht in Sicht, wie Stefan Schwarzwald-Seiler informiert.
5: Glutnest um Glutnest haben sich die etwa 200 Feuerwehrleute auch in der Nacht vorgearbeitet und mit Löschrucksäcken gelöscht. Eine mühsame Arbeit, immerhin ist eine Fläche von 100 Hektar betroffen. Außerdem ist gestern Abend der Wind wieder deutlich stärker geworden, schildert Bezirksfeuerwehrkommandant Mario Lukas.
6: Das war unsere Angst, dass das Meer einflammt wieder, aber Gott sei Dank haben wir es gut gelöst. Es ist kein Feuer mehr, sondern nur Glutnester. Wir schätzen, dass wir es sehr, sehr gut unter Kontrolle haben.
5: Auch weil sich der Wind jetzt wieder beruhigt hat. Am Vormittag gibt es die nächste Lagebesprechung. Dabei soll auch geklärt werden, ob weiterhin Hubschrauber benötigt werden. Bis zum Abend sind die Freiwilligen auf jeden Fall noch gefordert. Dann hofft Lukas, den Einsatz etwas zurückfahren zu können.
4: Bundeskanzler Christian Stocker von der ÖVP sorgt während seiner Bundesländertour in der Stadt Salzburg mit einer Aussage zu unbezahlter Kinderbetreuung für Aufsehen. Frauen würden im Schnitt 96 Stunden unbezahlte Betreuungsarbeit leisten, sagt eine Besucherin. Daraufhin entgegnet der Kanzler, Kinderbetreuung sei für ihn keine unbezahlte Arbeit, weil er Kinderbetreuung nicht als Arbeit sehe, so Stocker. Das Finanzministerium plant einen Klimafonds für den Verkehr und die Gebäudesanierung. Bis 2032 sollen 770 Millionen Euro bereitstehen. 60% der Mittel fließen in den Bereich Gebäude, hauptsächlich für Heizungstausch und thermische Sanierung. Letzteres vor allem bei Gebäuden karitativer oder gemeinnütziger Organisationen sowie bei benachteiligten Haushalten. Im Straßenverkehr stehen E-Busse sowie Fuß- und Radwege im Fokus. Nach dem Fund eines leblosen 29-Jährigen gestern früh in einem Einfamilienhaus in Langenzersdorf im Bezirk Honneuburg zeigt sich der verdächtige 18-Jährige in seiner Einvernahme offenbar geständig, den Wiener getötet zu haben. Der junge Mann wurde in die Justizanstalt Korneuburg eingeliefert, wie die Polizei heute mitteilt. U-Haft ist in Aussicht gestellt worden. Gegen den Facebook-Mutterkonzern Meta ist in den USA eine Strafe von mehr als einer halben Milliarde Dollar verhängt worden. Ein Gericht im US-Bundesstaat New Mexico hat Meta wegen Mängeln beim Kinder- und Jugendschutz verurteilt. Mehr von Sebastian Rosenauer.
7: Es geht um sexuelle Ausbeutung von Minderjährigen auf Instagram oder auch auf Facebook. Meta soll hier zu wenig getan haben, um Kinder und Jugendliche vor Tätern im Netz zu schützen. Außerdem seien die Plattformen darauf ausgelegt, junge Nutzer abhängig zu machen, heißt es in der Urteilsbegründung. Das Gericht verlangt von Meta unter anderem, dass es die Nutzungsdauer für Jugendliche auf Facebook und Instagram einschränkt und strengere Kontrollen für Kontakte zwischen Erwachsenen und Minderjährigen einführt. Meta hat gegen das Urteil Berufung eingelegt.
4: Das waren die Nachrichten mit Felix Schneider-Sturm. Zum Wetter.
1: Zum Wetter in Kärnten. Es ist unbeständig und nicht mehr so heiß wie zuletzt. Heute wechseln sich Sonne und Wolken ein bisschen ab. Und es gibt im ganzen Land hier und da auch kurze Regenschauer. Am Nachmittag dann stellenweise kräftige Gewitter. Auch die können dabei sein. Dazu schwacher bis mäßiger Wind bei 24 bis 30 Grad. Aktuell hat es 25 in Völkermarkt, 23 in Feistritz zur Bleiburg. In Ferlach, Pörtschach und Friesach messen wir derzeit 21 Grad. In Breitenegg hat es 20. In Milstadt 28 Grad und am Katschberg 15 Grad. Schauen wir noch auf den morgigen Samstag. In der Früh ist es stellenweise nebelig, tagsüber dann sonnig und sehr warm. Trotzdem sind Regenschauer und Gewitter hier und da möglich. Vor allem am Nachmittag können diese auftreten. Morgen hat es dann schon wieder 24 bis 29 Grad. Sicher unterwegs mit Radio Kärnten, da sind uns aktuell keine Störungen von den Hauptverkehrsverbindungen gemeldet worden. Eine gute und vor allem unfallfreie Fahrt wünsche ich Ihnen. 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
1: Ein Vormittag mit Ihnen. Hey, was gibt's denn Schöneres? Na gut. Wir können miteinander Musik hören, wir können schöne Geschichten hören. Ich lade Sie ein, auch mit meinen Gästen da irgendwie in Verbindung zu treten, die heute unter anderem über das Gackern sprechen werden im Lavantal. Ja, und vieles andere mehr. Ich freue mich auf alle Fälle, dass Sie mit dabei sind, dass wir eine schöne Zeit miteinander haben, heute an diesem 7.

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1: Sie gehören zu den erfolgreichsten deutschen Pop-Bands überhaupt. Buhr. Die Geschichte beginnt 1975 in Bietigheim-Bissingen, das ist in der Nähe von Stuttgart, damals noch als Schülerband mit wechselnden Namen und wechselnder Besetzung. Erst Mitte der 1980er Jahre wird daraus das, was wir heute kennen. Buhr. Der große Durchbruch erfolgt dann in den 1990er Jahren. Alben wie Seiltänzer Traum machen die Band bekannt und dann kommt der ganz, ganz große Hit Abenteuerland.

0: Ein Album, das eine ganze Generation begleitet. Große Gefühle, klare Bilder, einfache, ehrliche Worte, Songs über Freundschaft, Liebe und das Leben. Frontmann Hartmut Engler wird dabei zum Gesicht der Band. Seine Stimme prägt bis heute den Sound von Buhr.
1: Ich wollte ein Musiker werden, der von seiner eigenen Arbeit ein unabhängiges Leben führt. Ich wollte kein Popstar werden, aber ich wusste auch nicht, wie sich das alles dann entwickelt. Es gibt da einen Schneeballeffekt. Irgendwann kann man nicht mehr Stopp sagen, selbst wenn man das wollen würde.
0: Mit Liedern wie Funkelbeerenaugen oder Lena gelingt Buhr dann der Spagat zwischen Radiohits und emotionalen Balladen. Nah am Alltag, nah an den Menschen. Das Erfolgsgeheimnis. Die Band gewinnt im Laufe der Jahre zahlreiche Auszeichnungen, darunter mehrere Echos und goldene Stimmgabeln, füllt Hallen und Stadien und verkauft Millionen Tonträger. Bis heute steht Buhr für deutschsprachigen Pop mit Herz und für Songs, die viele Menschen über Jahrzehnte hinweg begleiten.
2: 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Und hier sind Sie jetzt zu hören bei uns mit Ihrem Titel Hör gut zu Buhr.

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2: Hallo, liebes Radio Kärnten-Team. Da ist der Fritz Mitterberger wieder mal von der Bärschützalm. Und ich wünsche mir zu der Kaffeepause das Lied von Andreas Cavalier auf der Alm und möchte alle schön grüßen unten im Tal im Maltertal. Danke.
1: Ganz liebe Grüße zurück, lieber Fritz. Und da kommt er jetzt schon, der Andreas Cavalier, und macht mit euch jetzt gemeinsam eine Almtour.

0: Randy Newman. In Radio Kärnten, 9.30 Uhr ist es, 9:30. Hier ist Bernd Radler für Sie.
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2: Großbrand am Abend in Feldkirchen. Gegen 17:30 ist ein Wirtschaftsgebäude in Flammen aufgegangen. 127 Feuerwehrleute sind im Einsatz gestanden. Für zwei Kälber in einer Box ist aber jede Hilfe zu spät gekommen. Gegen 21 Uhr konnte Brand ausgegeben werden. Seither wird aber von den Feuerwehren Glanhofen und Radweg Brandwache gehalten, wegen Glutnestern in den Heuballen. Die Brandursache soll heute ermittelt werden. Die Polizei hat am Abend bei einer landesweiten Schwerpunktkontrolle 18 Alkolenker aus dem Verkehr gezogen. Ihnen wurden direkt die Führerscheine abgenommen. 5 Lenker mussten wegen Drogen am Steuer jeweils den Führerschein abgeben. Wegen zahlreicher weiterer Delikte wurden 642 Anzeigen erteilt oder Strafzettel ausgestellt. Heuer fließt um 44% weniger Wasser in den Kärntner Bächen und Flüssen als sonst im langjährigen Durchschnitt üblich. Das führt dazu, dass erste Kleinwasserkraftwerke abgeschaltet werden müssen, weil ihnen schlichtweg die Antriebsmasse fehlt. Barbara Veit.
3: Die 385 Kleinwasserkraftwerke in Kärnten produzieren jährlich fast so viel Strom, dass alle Haushalte in Kärnten versorgt werden könnten. Heuer wird es weniger sein. Im ersten Halbjahr haben Kleinwasserkraftwerke in ganz Österreich 10% weniger Strom produziert, verglichen mit dem Vorjahr. Der extrem trockene Juli fehlt bei den Berechnungen. Laut Christoph Aste vom Verein Kleinwasserkraft Österreich zeige die Trockenheit,
4: dass es entscheidend ist, dass man zum richtigen Zeitpunkt die richtigen Ressourcen sozusagen an der hat. Deswegen ist der gemeinsame Energiemix so extrem wichtig. Und dass man Tagesstunden, Ausgleichsbecken, Batteriespeicher etc. schaffen müssen.
3: Solche Umbauten würden aber zwischen 100.000 und 3 Millionen Euro kosten, sagt Aste.
2: Berichtet Barbara Veit, und die Wetteraussichten hat jetzt seine kleinen Dienstferns.
0: Weniger heiß ist es heute, unbeständig auch. Und jetzt gibt es schon einige Regenschauer. Am Nachmittag können auch stellenweise kräftige Gewitter mit dabei sein. In Klagenfurt schaut es dabei noch recht gut aus. 24 bis 30 Grad sind heute möglich. Sicher unterwegs mit Radio Kärnten, keine Störungen. Eine gute Fahrt wünsche ich Ihnen, falls Ihnen irgendwo was auffällt. Wir haben da unsere Verkehrshotline kostenfrei aus ganz Österreich unter 0800 600 601.

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Udo Jürgens versetzt die Geburtstagstorte noch mit Schlag, mit Sahne. Und die brauchen wir jetzt dann gleich für unsere heutigen Geburtstagskinder. In Deutsch Griffen feiert nämlich heute Anna-Maria Rainer Geburtstag. Als Stichholzer Mitzerle nämlich ganz genau. Den 99. feiert sie, die liebe Anna-Maria. Die Damen der Trachtengruppe Deutsch Griffen wünschen auf diesem Wege ihrem Ehrenmitglied das Allerbeste. Und jetzt kommen wir

Und die Nachbarn, die schließen sich ganz herzlich an. Bleib gesund und bleib vor allem auch so humorvoll. So, die Torte ist angerichtet. Die meisten Stückchen gibt's natürlich für Anna-Maria und für Madeleine. Alles Gute!

0: können Sie heute noch unternehmen an diesem Freitag? Wir schauen nach.
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0: Und wir beginnen wie jeden Tag mit Blutspenden und Gutes tun. Heute an diesem 7. in den City-Arkaden in Klagenfurt von 9 bis 18 Uhr. Dann im ECE FMZ in Wolfsberg von 12 bis 19 Uhr. Und in der Pfarre Ebenthal von 15.30 Uhr bis 20 Uhr. Dann habe ich hier eine Einladung zum Hoffest für Sie. Am Unterliesinger Hof, das Ganze eben in Paternion Leasing 2. Ab 16 Uhr wird da eben gefeiert. Dann habe ich hier Literatur und Musik anzubieten. Im Dialog mit einer Installation, Wachhäuschen heißt das Ganze, aus dem Wachhäuschen. Heute ab 20 Uhr unter anderem mit Magda Grobjunik, die da liest, und Jackie Moss Green, der eben musikalisch das Ganze begleitet, heute eben aus dem Wachhäuschen. Eingeschriebene Geschichten des Alpen-Adria-Raums stehen da im Mittelpunkt im Lendhafen in Klagenfurt ab 20 Uhr. Das Trio Wildes Kraut ist heute zu erleben im Rahmen der Wernberger Sommerkonzerte im Kloster Wernberg. Können Sie da mit dabei sein? Warte, schauen wir mal ganz kurz, ob da irgendwo steht, wann es losgeht. 19.30 Uhr. 19.30 Uhr, also das Konzert. Großes Löllinger Treffen, das nur alle paar Jahre stattfindet. Das 5. internationale Löllinger Treffen ist es. Ein Dorf feiert ein Wiedersehen in Lölling heute und morgen mit einem riesen Remi-Demi, viel Musik und bekannten Persönlichkeiten, die eben einen speziellen Bezug zu Lölling haben. In der Altenburg in Gmünd wird heute Burgtheater gegeben, und zwar Bis das der Tod, eine Komödie von Stefan Vögel, heute zu erleben ab 20 Uhr. 5. Country Western Fest heute zu erleben mit DJ Woody und den Kärntner Line Dancers heute Abend in der Hirsel-Zirbenhütte, und zwar ab nicht nur am Abend, sondern ab 12 Uhr geht das Ganze schon los. Auch in Krumpendorf gibt es heute logischerweise wieder ein Konzert, so wie alle Tage in der Waldarena in Krumpendorf. Ismael Barrios Salsa Explosion heißt es da heute ab 20 Uhr. Dann haben wir hier Paolo Santonini, ein Schauspiel von Engelbert Obernosterer zu erleben von der Theatergruppe Geiltal, ein Stück vor dem Schloss Möderndorf heute um 20.30 Uhr. Ein Orgelkonzert, französische und deutsche Orgelklänge im Dialog mit Elmo Consentini heute zu erleben ab 20.30 Uhr in der Pfarrkirche St. Jakob im Rosental. Eine ganze Menge ist halt los, oder? Dann haben wir noch im Strand Bad Seeboden heute ein Open-Air, Cocktail-Open-Air heute im Strandbad mit DJ-Sound, Cocktail und vielen anderen mehr. Ab 18 Uhr geht's los. Miteinander Nadia Kajali und das Duo Manjana heute auf der Gorina. Herkules-Tempel auf der Gorina heute in Dellach. Ab 17 Uhr diese Lesung mit Musik. Dann habe ich noch anzubieten, noch einmal Theater, glaube ich, wenn mich nicht alles täuscht. In Friesach natürlich auch der Brandner Kasper, haben wir gestern schon darüber berichtet, 20.30 Uhr. In Eberndorf 50 Jahre Sommerspiele Eberndorf mit der Komödie Der Tag, an dem der Papst gekidnappt wurde, auch um 20.30 Uhr der Beginn. Und der Mednitzer Totentanz, Einmarsch und Flaggenparade heute ab 21.30 Uhr in Mednitz. Und dann schauen wir noch kurz voraus auf den morgigen Tag. Da findet der Ferlacher Aquathlon statt mit. Also das ist eine Kärntner und österreichische Meisterschaft im Nachwuchs- und Erwachsenenbereich. Mehr als 470 Teilnehmer und Teilnehmerinnen werden da an den Start gehen. Startschuss ist um 9 Uhr ganz genau beim Resnickteich in Ferlach. Eine ganze Menge. Sie haben freie Wahl. Ich wünsche Ihnen viel Spaß und gute Unterhaltung.

0: Ein Newcomer aus Italien, genauer gesagt aus Genua stammt er. Alpha sein Name. Rapper und Songwriter Il Filo Rosso. Und bei uns in Radio Kärnten in der nächsten Stunde das Gackern im Lavantal als Thema.
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2: Im Studio ist Felix Schneider-Storm. Die Hitzewelle ist gestern von einer Kaltfront vorübergehend beendet worden, die in Tirol und Salzburg für Starkregen und Gewitter gesorgt hat. Es ist zu Überflutungen und mehreren Murenabgängen gekommen, wie Christina Granz berichtet.
3: In Salzburg waren vor allem der Pinzgau und der Pongau betroffen. In Stuhlfelden im Pinzgau mussten mehrere Häuser wegen Geröllmassen evakuiert werden. In Uttendorf, ebenfalls im Pinzgau, ist der Tobersbach nach Gewitter und Starkregen über die Ufer getreten. Videoaufnahmen zeigen, wie Wassermassen durch einen Teil der Ortschaft schießen und Straßen verlegen. In Baggerstein im Pongau mussten mehrere Personen per Polizeihubschrauber gerettet werden. Auch im Flachgau und in der Stadt Salzburg gab es Einsätze. In Tirol sind im Zillertal mehrere Muren abgegangen. Im Raum Innsbruck gab es Überflutungen, unter anderem waren Keller betroffen. In Tux im Bereich der Waldhütte ging eine Mure auf die dortige Gemeindestraße ab. Die Straße war heute früh bereits wieder gereinigt und musste nicht gesperrt werden. Eine zweite Mure ging im Bereich der Machklamm ab und laut Feuerwehr kann diese erst heute aufgeräumt werden.
2: Der Brand im Föhrnwald bei St. Egiden in Niederösterreich soll mit sehr hoher Wahrscheinlichkeit durch Munitionsteile aus dem Zweiten Weltkrieg ausgelöst worden sein. Das hat die Polizei jetzt mitgeteilt. Der in den Teilen enthaltene Phosphor dürfte sich demnach in der Hitze selbst entzündet haben. Der Brand ist mittlerweile unter Kontrolle, aber noch nicht gelöscht. Auch in dieser Nacht waren die Einsatzkräfte damit beschäftigt, Glutnester zu bekämpfen. Das betroffene Gebiet ist rund 100 Hektar groß. Die Feuerwehr rechnet damit, erst in einigen Tagen Brand ausgeben zu können. In Thailand sind bei einem Schusswaffenangriff an einer Schule mindestens 7 Menschen getötet und viele weitere verletzt worden. Bei den Toten soll es sich um 3 Lehrer, 3 Schüler und den mutmaßlichen Täter selbst handeln. Laut der thailändischen Polizei soll dieser zuvor auch seine Großeltern getötet haben. Die Hintergründe der Tat sind noch völlig unklar. Barbara Chandl berichtet.
4: Der Vorfall ereignet sich zeitig in der Früh in einer Schule nördlich von Bangkok. Ersten Ermittlungen zufolge handelt es sich bei dem Täter um einen Schüler. Er eröffnet das Feuer im Gebäude. Ein Augenzeuge berichtet, wir haben im Gebäude 5 Lärm gehört und hatten keine Ahnung, was das ist. Zuerst dachte ich, es sind Feuerwerkskörper oder jemand, der laut auf etwas schlägt. Aber dann habe ich realisiert, dass das Schüsse sind. Unter den Schülern und Lehrern in dem Gebäude bricht Panik aus. Viele verstecken sich in Klassenräumen. Als die Polizei die Schule stürmt, nimmt der Täter sich das Leben. Der Katastrophenschutz spricht von 15 Verletzten. Mindestens einer davon soll in Lebensgefahr schweben.
2: Berichtet Barbara Chandl. Spanien ist im Sonnenfinsternisfieber. Kommenden Mittwoch dürften hunderttausende Touristen zusätzlich nach Spanien kommen, um für 60 Sekunden die totale Sonnenfinsternis zu beobachten. Viele Hotels sind komplett ausgebucht und auch privat bieten viele ihrer Wohnungen oder Balkone an. Laut Medienberichten werden für besonders gut positionierte Balkone bis zu 700 Euro verlangt. Das waren die Nachrichten mit Felix Schneider-Storm. Zum Wetter.
0: Zum Wetter in Kärnten. Es ist unbeständig heute und nicht mehr so heiß wie zuletzt. Richtig angenehm draußen. Heute wechseln sich Sonne und Wolken ab. Es gibt im ganzen Land auch kurze Schauer hier und da. Am Nachmittag dann stellenweise auch kräftige Gewitter dazu. Mit schwacher bis mäßiger Wind. Es hat bis zu 30 Grad. In Völkernackt messen wir derzeit 25 Grad, 23 in Feistritzow-Bleiburg, 21 Grad in Ferlach, Pörtschach und Friesach, 20 in Breiteneck. Und am Katschberg hat es derzeit 15 Grad. Wie geht's dann am Wochenende weiter? Morgen am Samstag ist es in der Früh stellenweise nebelig, tagsüber dann sonnig und sehr warm. Trotzdem sind Regenschauer und Gewitter immer wieder möglich, vor allem am Nachmittag. Die Höchstwerte für morgen 24 bis 29 Grad. Und am Sonntag auch schon wieder Badewetter. Nach etwas Frühnebel scheint die meiste Zeit des Tages die Sonne. Am Nachmittag bilden sich zwar vorübergehend ein paar Quellwolken, Regenschauer oder Gewitter, aber höchstens dann nur vereinzelt im Bereich der hohen Tauern. Die Höchstwerte für Sonntag dann schon wieder 27 bis 33 Grad. In 2000 Meter Höhe hat es 18 Grad. Sicher unterwegs mit Radio Kärnten, keine Störungen momentan. Falls Ihnen was auffällt, die Radio Kärnten Verkehrshotline können Sie jederzeit kostenfrei aus ganz Österreich anrufen und wir sagen es dann gerne weiter, was sich so tut, unter 0800 600 601. Danke für Ihren Anruf und gute Fahrt.
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0: Grüß Gott und herzlich willkommen. Eine gemeinsame Stunde haben wir noch. Das Gackern gleich Thema bei uns. Ich erwarte Gäste. Und zuvor Musik von David Bowie. China Girl 80s hier bei uns in Radio Kärnten. Willkommen.

0: Wir haben ja heute mit Martin Kalbitzer-Furian so ein kleines, so ein bisschen einen Sprachkurs gemacht mit Mike Diewelt in Sachen Lavantalerisch. Und das war jetzt so, ich sage jetzt einmal, das Pipperle, das Händel, ich glaube, da gibt es nicht einmal einen Lofentaler Ausdruck, vielleicht kann man der Karl Feichting ein bisschen weiterhelfen. Gibt es für Händel oder Pipperl irgendwie einen Lofentaler Ausdruck?
1: Ja, hallo und grüß Gott. Das ist für mich ein bisschen schwierig.
0: Du bist kein echter Lofentaler, oder?
1: Ich bin geborener Lofentaler, bin ein Zugraster.
0: Das ist schon schwer natürlich.
1: Ich bin also nicht so tief verwurzelt mit diesen Lofentaler-Spezialitäten.
0: Okay, dann lassen wir das lieber sein. Der Karl Feichtinger kennt man natürlich, logischerweise, schon allein durch seinen Bart, gell? Spitzbart.
1: So ist es,
0: den trägst du schon wie lange?
1: Ja, rund 25 Jahre.
0: Ah, Wahnsinn, 25 Jahre. So lange gibt es auch das Gackern und so lange ist der Karl auch der Vereinsobmann vom Gackern. Heute zum 25. Mal der Start in ein sicher ganz wunderbar kulinarisches Wochenende in St. André. Wie startet ihr denn in diese 25 Jahre, in dieses Jubiläum?
1: Wir starten heute am späteren Nachmittag, genau 17 Uhr, mit einem Platzkonzert direkt in St. André. Und anschließend gibt es den Umzug zur Festwiese, wo wir dann um 19 Uhr den Festakt und die offizielle Eröffnung abhalten werden.
0: Und der Name sagt es ja schon, Gackern, es dreht sich alles rund ums Händel.
1: So ist es. Es ist sicherlich ein einzigartiges Fest, was die Geflügelkulinarik betrifft. Meines Wissens gibt es dergleichen nichts in ganz Europa. Als wir im Jahr 2000 gestartet sind, hatten wir rund 20 Geflügelgerichte. Mittlerweile haben wir bereits 40 verschiedene Gerichte und eine solche umfassende Geflügelspeisekarte gibt es sicher nicht leicht irgendwo.
0: So, das Ganze findet statt auf einer wunderbaren, so bei einem Hang einer Wiesen direkt unter der Kirche. Das ist ja schon, das war immer schon dort. Das wird ja am Anfang wahrscheinlich gar nicht so leicht gewesen sein, diesen wunderbaren Platz zu ergackern.
1: Naja, wenn man ein 10-Tages-Fest macht, dann muss man natürlich einen Platz haben, wo man nicht durch Verkehr oder Ähnliches gestört ist. Und da hat sich die sogenannte Loreto-Wiese im Antlitz jetzt der Basilika Maria Loreto wunderbar angeboten, die einen sehr schönen ebenen Boden hat und einen Hang. Und das ist wirklich ein einzigartiges Ambiente, wenn wir dort das Fest abhalten.
0: Wie ist es denn ursprünglich dazu gekommen? Wer hat denn da die Idee gehabt? Was tut es?
1: Naja, die Idee ist insofern aufgekommen, dass der Anton Meyer von der Werbegemeinschaft, die Ingrid Wendländer von der Gemeinde St. André und von der Wirtegemeinschaft ein Wirt zu mir gekommen sind und gesagt, naja, da ist nie was los in St. André. Können wir nicht einmal was gemeinsam mit dem Händel machen? Und ich habe dann gesagt, ja, grundsätzlich schon vorstellbar, aber Punkt Nummer eins, wir reden nicht nur vom Händel, wir reden vom Geflügel, wir nehmen auch die Butte mit dazu. Und so haben wir halt einmal angefangen zum Nachdenken und zum Arbeiten.
0: Und mittlerweile gibt es dieses Gackern in St. André schon seit 25 Jahren. Was sich da alles abspielen wird, welche tollen Künstler da auftreten werden, unter anderem heute die Edelseher und vieles andere mehr, das erfahren Sie in wenigen Minuten hier bei mir in Radio Kärnten am Freitagvormittag.

0: Und es wird wieder gegackert, und zwar in St. André im Lavantal. Ab heute geht's los. Bei mir ist der Obmann, der Vereinsobmann vom Gackern, der Karl Feichtinger, hat schon ein bisschen was erzählt. 25 Jahre Jubiläum. Es funktioniert natürlich nur so eine große Veranstaltung, wenn da alle gemeinsam an einem Strang ziehen, muss man sagen, gell? Und da habt ihr einfach ein gutes Team.
1: So ist es. Wir haben sicher ein perfektes Team. Aus freiwilligen Mitstreitern und natürlich aus den Wirten, die auch wirtschaftlich davon profitieren. Und ohne ein solches schlagkräftiges Team ist das einfach nicht möglich.
0: Wäre das nicht denkbar. So, heute haben wir gesagt, geht's los, die Edelseher. Heute gleich mal zum Auftakt, also ihr fahrt anständig an.
1: Genau, das muss ein pompöser Auftakt sein, wie man so schön sagt. Da haben wir uns nicht lumpen lassen. Die Edelseher werden ab ca. 20 Uhr aufspielen und wirklich einen tollen musikalischen Abend bieten.
0: Und danach geht es natürlich frisch, fröhlich weiter in den nächsten Tagen. Ab wann kann man denn überhaupt zum Gackern kommen? Wann legt ihr immer los?
1: Wir legen samstags, sonntags immer um 11 Uhr los. Da geht es den ganzen Tag bis Mitternacht und wochentags grundsätzlich ab 16 Uhr. Außer es gibt zwei Tage, wo wir auch die älteren Generationen eingeladen haben. Das ist der Dienstag mit dem Seniorentag, beziehungsweise der Donnerstag mit der Generationenwallfahrt, wo wir da auch schon um 11 Uhr starten.
0: Und das Kamote ist bei euch, haben wir gerade geredet, es ist einfach so bodenständig. Gell? Du sitzt halt wirklich noch auf den Haibuschen und kannst dann gemütlich essen, oder?
1: Es ist bodenständig, es ist naturverbunden, man kann auf sogenannten Strohsofas sitzen, man kann auf Buchenstämmen sitzen, man hat aber auch ganz normale Bänke und es ist wirklich ungezwungen, man kann kommen und gehen, wie man will, es ist alles eintrittfrei natürlich. Und kann also, wenn man will, sogar 10 Tage kommen.
0: Das sind aber nur die Hartgesottenen, die das schaffen. Also du bist sicher jeden Tag dort, oder?
1: Ja, es gibt sicher welche, die machen das, die kommen alle 10 Tage. Bei mir ist es ein bisschen anders. Bei mir steht ja sogar ein Bescheid, der Veranstalter muss immer anwesend sein.
0: Ja, also das ist was anderes.
1: Eine einzige offizielle Legitimation.
0: Ja, und jeden Tag was anderes anziehen, oder?
1: Sollte so sein, ja, natürlich abwechslungsreich, keine Frage.
0: Du, und weil du gesagt hast, 10 Tage lang, man könnte theoretisch auch jeden Tag was anderes essen in Richtung Händel. Also.
1: Es ist fast in 10 Tagen nicht schaffbar, dass man alle 40 Gerichte wirklich verkostet und isst. Das ist wirklich eine Herausforderung. Wir haben aber dafür einen sogenannten Schmankerlteller auf der Speisekarte. Da werden meistens 2, 3, 4 Gerichte gemischt angeboten und dann kann man wirklich mehrere Dinge kosten und muss also nicht auf etliches verzichten.
0: Lofenthaler Tapas quasi, also zum Wildschwein.
1: Genau.
0: Ja, das finde ich großartig. Ja. Zum Beispiel so ein Gericht, wo du sagst, das ist zum Beispiel, das gibt es eigentlich nur bei uns aus dem Backhändl, ist natürlich das Traditionelle,
1: ja,
0: das ist
1: es
0: klar.
1: Ist natürlich Grillhändl, Backhändl, Wiener Schnitzel von Huhn und Butte, das sind die Klassiker, die müssen natürlich auf der Speisekarte sein. Aber es gibt auch andere Produkte, wie beispielsweise Truthahnkäse-Ecken, Geflügelfleischbällchen, Chili con Carne, einen Saualmbraten, der nicht vom Schwein ist.
0: Auch vom Händel, schau da.
1: Ausgelöste Hühneroberkeulen, eine Gackernpfanne, Caesar Salad.
0: Ja.
1: Ein Stubenkisterl.
0: Du, aber sag einmal, wie viele Händel müssen denn da dran glauben?
1: Ja, das sind nicht so viele. Diese ganzen 10 Tage werden das rund 15.000 Stück sein, die da verspeist werden.
0: Das ist schon anständig. Was habt ihr sonst noch für Highlights zu bieten? Riesenrad hast du mir im Vorfeld gesagt zum Jubiläum. Tolle Sache. Und so lustig, du hast gesagt, es gibt so einen Wettbewerb von der Landjugend. Also das finde ich auch so eine Gaude. Vor allem da bietet sich die Loretta Wieso ja geradezu dazu an, oder?
1: Genau, die Landjugend ist heuer, Landjugend Bölling ist heuer das zweite Mal dabei mit ihrem Slip-on-Slide-Wettbewerb. Das muss man sich so vorstellen, da wird eine Plastikfolie am Hang aufgelegt. Über diese Folie rinnt Wasser herunter und die jungen Burschen und Mädchen rutschen über diese Folie hinunter. Kann man sich vorstellen, das ist natürlich ziemlich rutschig und das geht mit hoher Geschwindigkeit hinunter und das ist wirklich eine coole und lustige Geschichte.
0: Da ist jetzt aber der Kadel dann raus aus der Nummer, oder?
1: Da bin ich mit meinem Alter raus, weil das halten meine Knochen nicht mehr aus, diese Rumpelfahrt.
0: Highlander Games, alles Mögliche wird da eben angeboten im Zuge dieser 10 Tage. Man kann sicher auf der Homepage nachschauen, wann sich wo was abspielt. Wir haben die Edelseher schon angesprochen, die jungen Fidelen Lavantaler sind mit dabei, um die jetzt noch anzusprechen, unter anderem aber auch Meilenstein.
1: Genau, Meilenstein ist wiederholt dabei, ist nach wie vor ein Publikumsmagnet und wir hoffen, dass heuer der Samstag wirklich ein toller Tag wird, wo eben die Meilensteine so richtig aufgehen werden.
0: Samstag in einer Woche.
1: Samstag in einer Woche, ja.
0: Genau. Ja, lieber Karl, dann bedanke ich mich ganz herzlich bei dir, dass du vorbeigekommen bist.
1: Freut mich sehr, danke für die Einladung und wir freuen uns natürlich auf zahlreiche Gäste. Kommt uns besuchen, das ist eine tolle Geschichte.
0: 25 Jahre Gackern auf der Loretto-Wiese in St. André und wie gesagt Samstag, also morgen in einer Woche dann auch mit Meilenstein. Jetzt auch bei uns zu hören in Radio Kärnten mit ihrem absoluten Hit. Christine.

0: 10.30 Uhr ist es, 10:30, Zeit für die Neuigkeiten aus Ihrem Bundesland, jetzt von und mit Bernd Radler.
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2: Ein Autoabsturz auf der Lammersdorfer Almstraße hoch über Mielstadt hat am Abend für einen Großeinsatz von Rettung, Polizei und Bergrettung gesorgt. Ein vollbesetztes Auto einer holländischen Urlauberfamilie, gelenkt vom 59 Jahre alten Vater, ist in einer scharfen Kurve über die Böschung geraten und abgestürzt. Konrad Weichselbraun.
3: Die Urlauberfamilie will am späten Nachmittag von der Lammersdorfer Alm wieder zurück ins Tal. In einer Kehre nach ein paar Kilometern sollen dem Vater zufolge die Bremsen nicht mehr funktioniert haben. Die Folgen sind dramatisch. Das Auto rollt über die Böschung und überschlägt sich im steilen Gelände. Das Fahrzeug prallt mit voller Wucht gegen ein paar Bäume und bleibt auf dem Dach liegen. Die beiden Töchter auf der Rückbank als auch die Eltern werden verletzt. Sie können sich nicht selbst befreien. Was folgt, ist ein Großeinsatz. Die Mutter muss mit Beckenverletzungen ins LKH Villach geflogen werden. Der Vater und die beiden Töchter werden noch an der Unfallstelle von Notarztteams erst versorgt und mit der Rettung ins Krankenhaus Spital gebracht.
2: Überhitzte Bremsen dürften laut Polizei die Unfallursache gewesen sein. Komplett zerstört wurde am Abend ein Wirtschaftsgebäude in St. Nikolai bei Feldkirchen. Der Bauernhof ist gegen 18 Uhr in Flammen aufgegangen. 127 Feuerwehrleute von 4 Wehren konnten ein Übergreifen der Flammen auf das benachbarte Wohnhaus verhindern. Die Kühe im Stall konnten selbstständig aus dem Inferno flüchten. Für 2 Kälber ist aber jede Hilfe zu spät gekommen. Die Polizei hat bei einer landesweiten Schwerpunktkontrolle über Nacht 18 Alkolenker aus dem Verkehr gezogen. Ihnen wurden direkt die Führerscheine abgenommen. 5 Lenker mussten wegen Drogen am Steuer jeweils den Führerschein abgeben. Wegen zahlreicher weiterer Delikte wurden 642 Anzeigen erteilt oder Strafzettel ausgestellt. Wir schauen jetzt zum Wetter und zu seiner Kleindienst.
0: Weniger heiß ist es heute und etwas unbeständig. Einige Regenschauer gibt es bereits am Nachmittag, da können stellenweise auch kräftige Gewitter niedergehen. 24 bis 30 Grad sind heute möglich. Sich unterwegs mit Radio Kärnten, A10-Tauern Autobahn Richtung Salzburg zwischen Villach West und Feistritz. Da ist bei Kilometer 160 ein Unfall passiert. Derzeit kommt man dort nicht vorbei. Ausweichen geht hier nur über die B100. Es staut sich bereits. Sie müssen mit 15 Minuten Zeitverlust rechnen. Und vor dem Karawankentunnel, da gibt es 15 Minuten Wartezeit bei der Einreise nach Österreich.
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Sie liegen im Bett und plötzlich kreisen die Gedanken unaufhörlich. Das Gespräch vom Nachmittag, die To-Do-Liste für morgen oder eine Sorge, die einfach nicht loslässt. Grübeln ist eine ganz normale Reaktion unseres Gehirns. Problematisch wird es erst, wenn die Gedankenspirale nicht mehr endet und uns den Schlaf oder die Lebensfreude raubt. Psychologen empfehlen deshalb, belastende Gedanken bewusst wahrzunehmen, statt gegen sie anzukämpfen. Oft hilft es schon, Sorgen aufzuschreiben oder einen festen Gedankentermin am Tag einzuplanen. Studien zeigen außerdem, dass regelmäßige Bewegung, Achtsamkeitsübungen und bewusstes Atmen die Grübelneigung deutlich reduzieren können. Mein Tipp: Wenn Ihre Gedanken am Abend Karussell fahren, legen Sie Stift und Papier neben das Bett. Schreiben Sie alles auf, was Sie beschäftigt. Viele Menschen schlafen danach deutlich entspannter ein. Bleiben Sie gesund, alles Liebe, Ihre Christine.

0: 30 unterwegs mit Radio Kärntner, 10-Tauern-Autobahn Richtung Salzburg zwischen Villach West und Feistritz. Da ist nach einem Unfall jetzt nur der Pannenstreifen frei. Es staut sich, Sie müssen mit 30 Minuten mehr Fahrzeit rechnen. Und wir dürfen gratulieren. Da gibt es noch einige Geburtstagskinder. In Deutschgriffen zum Beispiel feiert heute Anna-Maria Reiner, allen bekannt als Stichola Mitzerle, ihren 99. Geburtstag. Hatten wir das nicht schon?
1: Mir kommt vor, das haben wir schon gehabt gerade vorhin. Ist ja wurscht, doppelt hält besser. Die Damen der Trachtengruppe Deutschgriffen gratulieren. Jetzt kommen wir noch nach Klagenfurt. Das hatten wir, glaube ich, auch schon. Warte mal, jetzt muss ich mal ganz kurz schauen, ob ich da vielleicht das Falsche aufgemacht habe. Tatsächlich gibt es da die Grüße und Glückwünsche. Ah, schau da an, da haben wir ja noch was anderes. Da haben wir die Arbeitskollegen zum Beispiel, die dem Johannes Scherde alles Gute zum 52. Geburtstag wünschen. Und unserem Lausburm Elia Mattersberg aus Nussdorf-Debern. Alles Gute zum heutigen 4. Geburtstag. Dazu gratulieren ihm ganz herzlich Oma und Opa aus Irschen, Opa Alex mit Andrea, Tante Sandra, Tante Lucy mit Manuel, dann haben wir den Onkel Patrick Kira, dann der Urli-Opa aus Berg, aber ganz besonders auch deine Mama und dein Papa und deine große Schwester Maya. Bleib so ein aufgeweckter und freundlicher Bub. Herzliche Gratulation von uns natürlich auch. Alles Gute allen, die heute Geburtstag haben. Natürlich auch noch einmal dem Stichola Mitzerle. Und wir gratulieren mit dem Singkreis Reichenau.

0: Gleich geht's weiter mit der Mittagszeit in Radio Kärnten und Daniel Matt. Ich sag danke fürs Zuhören und wünsche noch einen schönen Tag mit Radio Kärnten.
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2: Im Studio ist Felix Schneider-Storm. Die Hitze und die anhaltende Trockenheit machen der Landwirtschaft weiter zu schaffen. Viele Flächen sind verdorren, bei zahlreichen Kulturen gibt es jetzt schon massive Ernteeinbußen. In Oberösterreich gehen Landwirte jetzt neue Wege und bauen für unsere Breitengrade eher ungewöhnliche Pflanzenarten an, wie Johannes Schmerger-Lunde berichtet.
3: Olivenbäume oder griechischer Bergtee, was man sonst nur aus dem Urlaub kennt, wächst in Oberösterreich. In Grammerstetten im Mühlviertel hat Josef Walshofer vor 2 Jahren begonnen, spanische winterharte Olivenbäume zu pflanzen. Mittlerweile stehen 300 auf seinem Grund.
4: Also normalerweise ist der Olivenbaum natürlich mehr im Süden beheimatet, das weiß man. Aber ich wollte einfach mal ein mediterranes Gefühl aufkriegen und das kann der Olivenbaum gut. Und die klimatischen Bedingungen, die wir heute haben, sagen, dass man sich was anderes überlegen muss, nicht nur einen Apfelbaum.
3: Weiter westlich im Innviertel baut Kräuterlandwirt Christian Jenischel Goldmelisse, indisches Basilikum und griechischen Bergtee an.
5: Da erhoffe ich mir eigentlich, dass mit der Trockenheit, was wir jetzt eigentlich momentan auch genau haben, dass da einfach auch eine zukunftsfähige Kultur für unseren Betrieb ist. Ja.
3: Not macht bekanntermaßen erfinderisch, auch in der Landwirtschaft.
2: Die USA wollen bei Visa-Anträgen jetzt noch genauer auf die Online-Aktivitäten schauen. Die Überprüfung von Instagram-Accounts oder Facebook-Konten soll ausgeweitet werden, unter anderem auf ausländische Journalisten. Schon jetzt verlangen die US-Behörden ja bei vielen Visa Zugang zu den Social-Media-Plattformen, etwa bei Studentenvisa. In der Demokratischen Republik Kongo ist die Zahl der offiziell gemeldeten Ebola-Infektionen erstmals über 4.000 gestiegen. Mindestens 1.850 Menschen sind gestorben. Der aktuelle Ausbruch ist damit der bisher schwerste im Kongo. Weil sich das Virus diesmal ungewöhnlich schnell ausbreitet, wollen die Afrikanische Gesundheitsbehörde und die Weltgesundheitsorganisation jetzt prüfen, ob es eine Mutation des Erregers gibt. Im internationalen Fußball sorgt das Transferkarussell weiter für Schlagzeilen. Das Werben um Real Madrid-Star Vinicius Junior ist beendet. Gleichzeitig stehen weitere prominente Wechsel fest. Christoph Ott.
6: Real Madrid hat den Vertrag mit dem brasilianischen Superstar Vinicius Junior langfristig bis 2032 verlängert und damit die Diskussion um einen möglichen Wechsel zu Arsenal endgültig beendet. Vor einem Transfer steht er gegen der frisch gebackene Weltmeister und Ballon d'Or-Gewinner von 2024 Rodri. Medienberichten zufolge zieht es den 30-Jährigen von Manchester City zum FC Barcelona. Fix ist dagegen der Transfer von Jan Diomande. Der 19-jährige Teamspieler der Elfenbeinküste wechselt für mindestens 125 Millionen Euro von Leipzig zu Real Madrid und wird damit zum teuersten Transfer eines afrikanischen Fußballers der Geschichte. Ebenfalls einen neuen Verein hat Ex-Liverpool-Stürmer Mohamed Salah gefunden. Der Ägypter unterschreibt bis 2028 beim türkischen Spitzenklub Trabzonspor.
2: Berichtet Christoph Ott. Das waren die Nachrichten mit Felix Schneider-Storm.
7: Ja, und wir schauen zum Wetter nach Kärnten. Heute ein Mix aus Sonne und Wolken am Nachmittag. Erwarten wir dann stellenweise kräftige Gewitter, Höchstwerte bis 30 Grad. Derzeit haben wir 26 Grad in St. André im Lavandal, 25 in Feistritz ob Bleiburg und Weitensfeld, 24 in Villach und in Klagenfurt, 23 Bad Eisenkappel und Freesach. Morgen in der Früh stellenweise nebelig, tagsüber dann sehr sonnig und warm. Am Nachmittag wieder Schauer und Gewitter, Höchstwerte morgen zwischen 24 und 29. 20 Grad. 4:50, wir schauen gemeinsam auf die Straßen. A10 Dauerautobahn Richtung Salzburg zwischen Villach West und Feistritz ist nach einem Unfall nur der Bannenstreifen frei. Stau und 30 Minuten mehr Fahrzeit. Vor dem Kreuzlerwandtunnel wird der Verkehr blockweise abgefertigt und dann noch zum Reiseverkehr vor dem Karawankentunnel aktuell 20 Minuten Wartezeit bei der Einreise nach Österreich. 0800 600 601, falls Sie was sehen sollten. Eine gute Fahrt.
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7: Herzlich willkommen, einen feinen Freitagvormittag.

0: Schönen Freitagvormittag mit Radio Kärnten. Zucker hat bekanntlich nicht den allerbesten Ruf. Für die menschliche Evolution war er wohl deutlich wichtiger als bisher angenommen. So zeigt eine neue Untersuchung, Zucker aus Früchten und Honig hat nicht nur komplexeres Denken ermöglicht, sondern auch das Gehirnwachstum deutlich befördert. Raphael Krapscher hat da die Details für uns.
1: Der Konsum von Fleisch und Protein ist die gängigste Erklärung dafür, wie das menschliche Gehirn im Laufe der Evolution immer weiter wachsen konnte. Laut der australischen Ernährungswissenschaftlerin Jenny Brand-Miller ist das aber nur die halbe Geschichte. Denn um größer zu werden, hat das Gehirn auch sehr viel Energie gebraucht. Und die kam wohl vor allem von Zucker, so die Forscherin. Um das zu belegen, haben Brent Miller und ihr Team die menschliche Ernährung über 4 Millionen Jahre hinweg modelliert. Und zwar von den frühen Vorfahren wie dem Australopithecus Lucy bis hin zu heutigen Jäger- und Sammlergesellschaften.
2: Das überraschendste Ergebnis war, dass Kohlenhydrate von Anfang bis zum Ende unseres Modells eine zentrale Rolle für die menschliche Entwicklung gespielt haben. Lucy etwa bezog rund 66% ihrer Energie aus Zucker. Und auch moderne Jäger und Sammler holen sich immer noch mindestens 25% ihrer Energie aus Zucker.
1: Im Laufe der Evolution kam auch Stärke als wichtige Energiequelle dazu. Aber erst als unsere Vorfahren das Feuer beherrschten und Wurzeln und Knollen kochen konnten. Davor habe vor allem Fruchtzucker die nötige Energie geliefert und ein weiteres Lebensmittel, das bisher aber oft unterschätzt wurde.
2: Honig besteht zu 85% aus Zucker. Viele haben die Rolle von Honig in der menschlichen Evolution bisher aber ignoriert. Andere sagen hingegen, dass Honig uns erst wirklich zum Menschen gemacht hat. Auch manche heutigen Jäger- und Sammlergruppen beziehen noch bis zu 35% ihrer Energie aus Honig.
1: Das heißt laut Brent Miller aber nicht, dass auch heute noch möglichst viel Zucker konsumiert werden sollte. Denn der Zucker in Limonaden oder Süßigkeiten sei nicht wirklich mit jenem in Früchten und Honig vergleichbar.
2: Was wir falsch gemacht haben, ist, Zucker in raffinierter Form herzustellen. Weil in dieser Form fehlen all die schützenden Nährstoffe und Antioxidantien, die in der Natur vorhanden sind. In einer Fruchtzelle stecken etwa auch Vitamin C und Flavonoide und die schützen den Körper vor den negativen Auswirkungen, die Glucose auf den Körper haben kann.
1: Brent Millers Empfehlung lautet aber auch nicht, komplett auf Zucker zu verzichten, zumindest wenn man keine Vorerkrankungen hat. Es sollte aber besserer Zucker konsumiert werden, also mehr Obst oder ein Löffel Honig, anstatt in die Naschlade zu greifen.

0: neu in Radio Kärnten, Billy Steirisch. So, vielleicht haben Sie es auch schon gesehen oder Sie brauchen es vielleicht, irgendein Plakat oder Einladung, schubstiwups, Computer raus, irgendein KI-Programm aufgetan, ein paar Prompts hineingesetzt und dann hat man zum Beispiel für eine Veranstaltung oder ein Festl kostenlos ein Plakat. Auch Martin Kalbitzer-Furien hat es in letzter Zeit immer wieder beobachtet. Aber ist das dabei? Fragezeichen. Was sagst du dazu, Martin?
1: Ja, jedenfalls keine menschliche Grafikerin wie Sarah Bahr. Sie arbeitet im Team von Kärnten heute, aber auch für Privat- und Firmenkunden. Und für diese erstellt sie
2: von diversen Drucksorten angefangen bis hin natürlich Social Media, alles Mögliche.
1: Und das schon seit bald 20 Jahren. In letzter Zeit kommt es immer wieder vor, dass Kunden mit einem vorher erstellten KI-Plakat als Vorlage daherkommen und der Auftrag lautet quasi einmal nachmachen bitte. Das schränkt den Gestaltungsspielraum und die Kreativität der Grafikerin schon ein, aber darum geht es hier nicht, weil
2: KI ja gewissen Richtlinien ja nicht folgt. Es gibt halt so kleine technische Sachen wie der Abstand zwischen dem einen und dem anderen Satz, dass das immer gleich ist. Also man muss sehr viel messen im Grafikdesign, dass das halt dann ästhetisch ansprechender ist. Und diese Regeln werden halt oft von der KI ignoriert. Und da weiß der Kunde natürlich gewisse Sachen nicht.
1: Aber dafür gibt es auch professionelle Grafikerinnen wie meine Kollegin Sarah Bahr. Ihre Expertise kostet natürlich Geld und das will oder kann nicht jeder ausgeben. Das ist auch in Ordnung, findet Sarah, aber
2: da ist mir trotzdem noch immer lieber das im Word erstellte Plakat als das von der KI. Ich finde halt auch bei der KI gibt es halt auch eben einen moralischen Aspekt dahinter. Eine KI ist eben darauf aufgebaut, mit dem wir sie ja speisen und das ist halt meiner Meinung nach in den meisten Fällen Diebstahl. Ist ja gespeist worden mit dem geistigen Eigentum eigentlich von anderen.
1: Und das ist schon ein wichtiger Punkt, weil
3: das können durchaus auch urheberrechtlich geschützte Werke sein.
1: Doris Hartenberger, Vizerektorin für Lehre an der Uni Klagenfurt, Juristin und Expertin für KI und IT-Recht.
3: Das können auch datenschutzrechtlich problematische Dinge sein. Die Faustformel und die Grundregel ist, wer KI verwendet, ist dafür verantwortlich. Es gibt keine Freizeichnung. Ja? Ich bin verantwortlich für das, was die von mir eingesetzte KI hier produziert.
1: Also auch rechtlich verantwortlich. Wer sich von der künstlichen Intelligenz ein simples Plakat mit dem Veranstaltungsort und der Zeit erstellen lässt, wird kaum Probleme bekommen.
3: Aber die Frage ist, was kommt denn sonst noch so vor auf diesen Plakaten? Das können Textpassagen sein, das können Fotos sein. Wann immer dann irgendwie ein Foto vielleicht ja, eine Person darstellt, die man erkennen kann, dann wird schon haariger oder man verwendet vielleicht auch einen Schriftzug, ein Zeichen, das mit einer bekannten Marke eine gewisse Ähnlichkeit aufweist, dann wird es schon problematisch.
1: Auch wenn es von KI erstellt wurde. Aber mal ehrlich, wo kein Kläger, da kein Richter.
3: Ja, das kann schon sein. Aber ich weiß nicht, ob das generell eine gute Strategie ist, weil Gesetze sind einzuhalten. Wie gesagt, wenn man drauf kommt, ja, dann kann es halt auch wirklich teuer werden. Also ich glaube nicht, dass diese Formel, wo kein Kläger, da kein Richter, ein guter Ansatz ist. Den würde ich nicht verfolgen. Den würde ich auch nicht empfehlen, weil vielleicht gibt es den Kläger.
1: Sagt die Juristin und KI-Rechtsexpertin Doris Hartenberger.

0: Blick auf die Uhr. 11.30 Uhr, halb zwölf. Jetzt Lisa Nadmesnik für Sie.
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2: Ein Bauernhof in St. Nikolai bei Feldkirchen ist am Abend bis auf die Grundmauer niedergebrannt. Zwei Kälber sind im Stall verendet. Ein Übergreifen auf das Wohnhaus konnten die knapp 130 Einsatzkräfte verhindern. Weil aber das Löschwasser im Bereich des Bauernhofes extrem knapp war, wurden gleich zwei Swimmingpools in der Nachbarschaft ausgepumpt, genauso wie ein Löschteich in Glanhofen. Mehr zu dem Großeinsatz der Feuerwehren im Radio Kärnten Mittagsjournal in einer Stunde. Außerdem Thema. Die Staatsanwaltschaft Klagenfurt ermittelt gegen eine 38 Jahre alte Sozialarbeiterin. Sie soll über Monate hinweg Häftlinge der Justizanstalt Klagenfurt mit Schmuggelware versorgt haben, darunter auch Drogen und Telefone. Der Verdacht lautet auf Amtsmissbrauch. Und immer mehr Wildtiere werden zur Behandlung in Tierheimen oder bei Tierärzten abgegeben. 410 Wildtiere waren es allein im vergangenen Jahr im Tierschutzkompetenzzentrum in Klagenfurt. Dort musste zuletzt auch ein Aufnahmestopp verhängt werden, auch weil der Betreuungs- und Finanzaufwand der Wildtiere zu hoch geworden ist. Und auch die Tierärztekammer kritisiert, dass Tierärzte auf den Behandlungskosten sitzen bleiben und fordert eine kärntenweite Wildtierauffangstation. Und jetzt zu den Wetteraussichten. Daniel.
0: Die haben einen 10 Minuten dann.
2: Oder der Verkehr.
0: Genau, wir schauen zuerst auf die Straßen. Und zwar sicher unterwegs mit Radio Kärnten A10-Down-Autobahn Richtung Salzburg zwischen Villach West und Feistritz. Da ist jetzt die Unfallstelle geräumt, Stau löst sich auf und eine halbe Stunde Wartezeit bei der Einreise nach Österreich vor dem Karawankentunnel. Weiterhin eine gute Fahrt.
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0: 27 Grad haben wir aktuell in St. André im Lavandal. Wärmster Ort, Wetterausblick gleich.
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0: Wettertechnisch haben wir heute einen Mix aus Sonne und Wolken. Hitze macht ein bisschen Pause. Immer wieder kurze Schauer jetzt möglich und am Nachmittag dann stellenweise auch kräftige Gewitterhöchstwerte bis 30 Grad. Morgen am Samstag in der Früh stellenweise nebelig, tagsüber dann sonnig und sehr warm. Am Nachmittag wieder Schauer und Gewitterhöchstwerte morgen zwischen 24 und 29 Grad. Am Sonntag dann wieder Badewetter. In der Früh ein bisschen Nebel. Am Nachmittag bilden sich dann vorübergehend Quellwolken, Schauer oder Gewitter. Gibt es vielleicht im Bereich der hohen Dauern Höchstwerte dann am Sonntag 27 bis 33 Grad. Wie starten wir in die neue Woche? Am Montag auch sehr viel Sonne, am Nachmittag Quellwolken und zwischendurch dann Gewitter und Schauer. Es wird wieder sehr heiß mit Temperaturen zwischen 29 und 34 Grad.

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7: Da machen wir heute in Althofen Station bei der Christi. Bitteschön.
8: Ja, halt ja. So sagt man Hallo in Althofen. Ich bin eine Villacherin, bin nach Althofen gezogen und das erste Mal bin ich mit Haldia begrüßt worden und habe keine Ahnung gehabt, was das heißt. Inzwischen weiß ich das und begrüße auch alle Online-Leute mit Haldia. Und ja, Haldia, wünsche euch noch einen schönen Tag.
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7: Morgen wieder für Sie. Jetzt das Kärntner Lied zur Mittagszeit. Heute Ambi Travi Vokal.

0: Hallein ist die zweitgrößte Stadt des Landes Salzburg. Ihr Name und ihre Bedeutung kommen vom Salz, das jahrhundertelang auf dem oberhalb der Stadt gelegenen Dürnberg abgebaut wurde. Eine Kirche in Hallein wurde erstmals im 12. Jahrhundert erwähnt. Der heutige klassizistische Bau stammt aus dem 18. Jahrhundert. Er wurde nach den Plänen des damaligen Salzburger Hofbaudirektors Wolfgang Hagenauer über einer älteren Kirche errichtet. Der Kirchturm stürzte im Herbst 1945 infolge eines Brandes ein. Deshalb wurde in den 1950er Jahren ein Betonturm nach Plänen von Jakob Adelhardt neu gebaut. Auch die große Orgel der Kirche ist bemerkenswert. Sie ist nach Franz Xaver Gruber benannt, dem Komponisten des Weihnachtsliedes Stille Nacht. Gruber war Organist und Chorregent in der Halleiner Kirche.
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2: Bundeskanzler Stocker entschuldigt sich für Aussage zur Kinderbetreuung. Radikale jüdische Siedler im Westjordanland werden immer gewalttätiger. Zum Mittagsjournal begrüßt sie Paul Kerker. Es ist ein kurzer Satz, der viel Aufregung ausgelöst hat. Bei einer Veranstaltung seiner Sommertour in Salzburg ist Bundeskanzler Christian Stocker zur Vereinbarkeit von Beruf und Familie befragt worden. Und Stocker hat erklärt, Kinderarbeit sei keine unbezahlte Arbeit. Er begreife Familie nicht als Rechenbeispiel. Die Koalitionspartner zeigen sich verwundert, FPÖ und Grüne reagieren empört, die Familienministerin bemüht sich, die Formulierung zu entschärfen. Und vor wenigen Minuten hat sich Kanzler Stocker entschuldigt. Stefan Kappacher berichtet.
3: Der Satz, den Christian Stocker auf seiner Sommertour gesagt hat.
4: Kinderbetreuung ist für mich keine unbezahlte Arbeit, weil Kinderbetreuung für mich, ich würde das nicht als Arbeit sehen.
3: Vor wenigen Minuten hat der Kanzler den Satz zurückgenommen. Er sei falsch, sagt Stocker. Zitat.
5: Bei all jenen, die sich durch meine Aussage verletzt, beleidigt oder nicht wertgeschätzt fühlen, entschuldige ich mich in aller Deutlichkeit. Kinderbetreuung ist Arbeit.
3: Zuvor hatte auch Familienministerin Claudia Bauer ihren Parteichef korrigiert.
6: Kinder sind selbstverständlich eine Arbeit. Sie sind eine Heidenarbeit, aber es ist kein Job im herkömmlichen Sinn.
3: SPÖ und Neos hatten sich verwundert über die Aussage gezeigt. FPÖ und Grüne sprachen gleichlautend von einer Verhöhnung der Mütter und forderten eine Entschuldigung. Die hat es jetzt gegeben.
2: Statistisch gesehen verbringen Frauen mehr Zeit mit Arbeit als Männer, wie die Statistik Austria mitteilt. Frauen verrichten zusätzlich zur Erwerbsarbeit mehr unbezahlte Tätigkeiten, vor allem Haushaltsarbeit und Kinderbetreuung. Tanja Malle informiert.
7: Füttern, kochen, wickeln, aufräumen, Hausaufgaben betreuen, Streit schlichten, Regeln vermitteln, Nähe geben, Einschlafbegleitung. Die Kinderbetreuung umfasst eine Unzahl an Tätigkeiten, die zwischen Männern und Frauen nach wie vor höchst ungleich verteilt sind. Matea Paschkwan, Leiterin der Direktion Bevölkerung bei der Statistik Austria.
8: Erwachsene Frauen investieren fast doppelt so viel Zeit in Kinderbetreuung als Männer im Tagesdurchschnitt.
7: Frauen wenden in Österreich für die Kinderbetreuung pro Tag im Schnitt 1 Stunde und 58 Minuten auf. Männer kommen auf 53 Minuten pro Tag. Das gilt für Frauen und Männer, die mit mindestens einem Kind unter 18 Jahre im selben Haushalt leben. Und je jünger das Kind, desto ungleicher die Arbeitsverteilung.
2: Seit fast 60 Jahren hält Israel das Westjordanland besetzt. Heute ist dort die Gewalt radikaler jüdischer Siedler gegen Palästinenser auf einem Höchststand. Warnungen und Proteste der internationalen Gemeinschaft und israelischer Menschenrechtsorganisationen haben bisher wenig bewirkt. Nikolaus Wildner mit einem Lokalaugenschein aus dem Westjordanland.
9: Die Ortschaft Al-Mrayer, rund 45 Fahrminuten von Ramallah entfernt, steht derzeit stellvertretend für viele Orte in dem von Israel besetzten Westjordanland. Al-Mrayer ist ein schlichtes und ruhiges Dorf. Laut einem ersten Eindruck leben die rund 3000 Einwohner hier vor allem von der Landwirtschaft und vom Bauwesen. Seit Oktober 2023 haben radikale jüdische Siedler, wie an vielen Orten im Westjordanland, unter Duldung der israelischen Regierung weitere Minisiedlungen auch auf den Hügeln rund um Al-Mrayer errichtet. Von dort attackieren sie regelmäßig die Ortschaft. Im April werden ein 14-jähriger und ein 32-jähriger Dorfbewohner bei einer Attacke erschossen. Laut Angaben der UNO sind seit Jahresbeginn bei rund 1400 Siedlerattacken mindestens 900 Palästinenser verletzt und 18 getötet worden.
2: In Westösterreich haben Unwetter in Bergregionen lokale Überflutungen und Muren ausgelöst. Im Zillertal in Tirol sind am Abend 3 Muren abgegangen. Straßen waren zeitweise durch den Schlamm blockiert. In Innsbruck und Kitzbühel sind Keller und Straßen überflutet worden. In Salzburg sind wegen des Starkregens Bäche über die Ufer getreten. In Bad Gastein und Dorfgastein sind Muren abgegangen. Verletzt wurde niemand. Das war das Mittagsjournal mit Paul Kranker. Und nun zum Wetter.
10: Die große Hitze ist heute auch im Osten und im Süden vorbei. Hier ist es jetzt um 5 bis 10 Grad weniger warm als gestern zu dieser Zeit. Die aktuellen Temperaturen in den Landeshauptstädten: Wien 25 Grad, Eisenstadt 27, St. Pölten und Linz 26, Salzburg, Innsbruck und Bregenz 23, Graz 30 und Klagenfurt 25 Grad. Am Nachmittag werden es noch 23 bis 32 Grad, um die 30 im Osten, und es ist schwül. Die Sonne scheint zeitweise, phasenweise sind aber auch dichte Wolken am Himmel, besonders im Bergland. Hier gibt es dann auch die meisten Regenschauer und Gewitter. Die bringen zum Teil wieder große Regenmengen in kurzer Zeit und verlagern sich am Abend und in der Nacht auf morgen in den Süden und Südosten, also auf Unterkärnten, die südliche Steiermark und teilweise ins Südburgenland. Das Wochenende bringt uns viel Sonne und nur vereinzelt Schauer und Gewitter über manchen Bergen. Die Luft wird wieder trockener, also es ist weniger schwül, und am Sonntag legt die Hitze wieder zu auf 27 bis 34 Grad. So viel zum Wetter von Daniel Stanker.

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3: Nach 12 ist schon gemeinsam auf die Straßen sicher unterwegs mit Radio Kärnten, A10-Tauernautobahn Richtung Salzburg vom Knoten Villach bis zum Oswaldibergtunnel messen derzeit die Verkehrssensoren 15 Minuten mehr Fahrzeit und vor dem Karawankentunnel warten Sie aktuell eine halbe Stunde bei der Einreise nach Österreich. Weiterhin eine gute und sichere Fahrt.
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3: Wir beschäftigen uns jetzt mit Moorfröschen. Mehr darüber in Kürze. Mahlzeit, schönen Freitag.

0: Chris Rea im Radio Kärnten.
1: Ja.
0: In die Natur. Sie sind winzig, unscheinbar und doch Teil eines außergewöhnlichen Artenschutzprojekts. Rund 8000 Moorfrosch-Kaulquappen aus Kärnten haben einige Wochen im Tiergarten Schönbrunn in Wien verbracht. Seit kurzem sind sie wieder zurück in ihrer Heimat. Warum sie überhaupt nach Wien gebracht wurden und weshalb die Rückkehr so wichtig ist, darüber berichtet Stefanie Schöffmann.
2: Es ist ein ungewöhnlicher Transport. Tausende kleine Kaulquappen haben vor kurzem den Tiergarten Schönbrunn verlassen und ihre Reise zurück nach Kärnten angetreten. Im Frühjahr war ihr Weg genau umgekehrt. Damals wurde Moorfroschlaich aus Kärnten nach Wien gebracht, damit sich die Tiere unter geschützten Bedingungen entwickeln können. Doris Breiniger vom Tiergarten Schönbrunn.
3: Wir wollten den Kaulquappen oder eigentlich den Moorfröschen helfen und dadurch wollten wir die Kaulquappen geschützt aufziehen, das heißt Fressfeinde verhindern oder komplett eliminieren. Sie wurden aufgezogen im Tiergarten Schönbrunn von dem Ei, das wir hier entnommen haben.
2: Nach rund 10 Wochen sind aus den Larven kleine Moorfrösche geworden. Mit den ersten Hinterbeinen ging es wieder zurück in ihre Heimat. Dort sind sie zunächst in schwimmenden Netzkäfigen untergebracht worden. Sie bieten Schutz, bis die Jungtiere kräftig genug sind, das Wasser selbstständig zu verlassen.
3: Innerhalb von 1-2 Wochen haben sie die Vorderbeine dann auch entwickelt. Die waren schon am Durchbrechen bei den Kaulquappen und können rauswandern aus dem Netzkäfig. Ja. Wir wollten sie aber trotzdem geschützt einsetzen. Erstens mal war die Kaulquappe leichter zu transportieren mit Hinterbeinen, als die ganzen Metamorphlinge zu transportieren, also die Jungfrösche zu transportieren. Und zweitens mal war es wirklich nur meine Frage der Zeit, dass sie auch wirklich von dem Gewässer, in dem sie als Eier abgelegt wurden, wieder wegwandern können.
2: Die Hoffnung, dass möglichst viele überleben und später selbst wieder für Nachwuchs sorgen. Bekannt ist der Moorfrosch vor allem wegen eines ganz besonderen Schauspiels. Für wenige Tage im Frühjahr färben sich die Männchen während der Paarungszeit intensiv himmelblau. Diese auffällige Färbung gibt es unter den heimischen Amphibien nur beim Moorfrosch. Heute ist die Art allerdings stark gefährdet. Vor allem der Klimawandel setzt ihr zu. Längere Trockenperioden lassen Laichgewässer austrocknen, Moore verändern sich und geeignete Lebensräume werden seltener. Die Wiederansiedelung ist Teil des Biodiversitätsfonds-Projekts Vernässen und Vertiefen. Gemeinsam mit Amphibienexperten und der AG Naturschutz werden Teiche verbessert und Moore ökologisch aufgewertet. Ziel ist es, die bestehende Moorfroschpopulation in Kärnten langfristig zu sichern. Ob das gelingt, wird sich allerdings erst in einigen Jahren zeigen. Dann, wenn die heute noch winzigen Rückkehrer selbst ausgewachsen sind und sich vielleicht zum ersten Mal himmelblau färben. Stefanie Schöffmann für Radio Kärnten.

0: Pili Paul in Radio Kärnten. In 20 Minuten bei uns die Noten und Anekdoten. Wir schauen auf die Uhr, es ist exakt 12:30.
1: Herzlich willkommen zum Radio Kärnten Mittagsjournal, heute mit diesen Themen. Mit Poolwasser gelöscht wurde ein brennender Bauernhof bei Feldkirchen, zwei Tiere sind dennoch verendet. Mit Schmuggelware soll eine Sozialarbeiterin Insassen in der Justizanstalt Klagenfurt versorgt haben, die Staatsanwaltschaft ermittelt. Und mit immer mehr abgegebenen Wildtieren sind Tierheime und Tierärzte konfrontiert, eine kärntenweite Wildtierauffangstation fehlt. Und das Wetter, da wird es am Wochenende unbeständig und wieder heißer mit Höchstwerten bis zu 32 Grad.
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1: Ein Bauernhof in St. Nikolai bei Feldkirchen ist am Abend bis auf die Grundmauer niedergebrannt. Zwei Kälber sind im Stall verendet. Ein Übergreifen auf das Wohnhaus konnten die knapp 130 Einsatzkräfte verhindern. Und das, obwohl das Löschwasser so knapp war, dass Pools angezapft werden mussten, berichtet Bernd Radler.
3: Um 18.09 Uhr löst die Landesalarm- und Warnzentrale am Abend Stufe B5 aus, das heißt Großbrandeinsatz für 5 Wehren. Ein Wirtschaftsgebäude steht in Vollbrand. Die Kühe im Stall werden von einem Nachbarn in letzter Sekunde aus dem Inferno auf die Weide gerettet. Für zwei Jungrinder, die in Boxen stehen, kommt dabei jede Hilfe zu spät. Die 127 Feuerwehrleute konzentrieren sich auf die Brandbekämpfung und da in erster Linie auf den Schutz des Wohnhauses, das direkt an den Stall angrenzt. Das Löschwasser im Bereich des Bauernhofs ist knapp, deshalb werden zu Beginn gleich zwei Swimmingpools in der Nachbarschaft ausgepumpt, genauso wie ein Löschteich in Kleinhofen. Beim Wassertransport helfen Tanklöschfahrzeuge aus Ossiach. Schlussendlich brennt das Wirtschaftsgebäude bis auf die Grundmauer nieder. Das Wohnhaus kann gerettet werden. Derzeit versuchen Brandermittler, die Ursache für den Großbrand herauszufinden. Nachbarn haben der Polizei von einem möglichen Blitzschlag berichtet. Ein Sachverständiger wird das jetzt prüfen.
1: Es ist ein Fall, der Ende April bekannt wurde, aber doch weitere Kreise ziehen dürfte als ursprünglich vermutet. Eine Sozialarbeiterin soll laut Kronenzeitung Häftlinge mit Mobiltelefonen und Drogen versorgt haben und das über einen längeren Zeitraum hinweg. Die Staatsanwaltschaft Graz ermittelt in dem Fall. Es geht um Missbrauch der Amtsgewalt und um den Verdacht von Suchtmitteldelikten. Konrad Weichselbraun mit den Details.
4: Die 38 Jahre alte Frau ist Sozialarbeiterin und hätte eigentlich die Aufgabe gehabt, sich mit Häftlingen über ihre Probleme auszutauschen und sich um ihre psychische Gesundheit zu kümmern. Doch ihr Aufgabenfeld dürfte sich die Sozialarbeiterin etwas anders zurechtgeschneidert haben. Denn sie soll laut Staatsanwaltschaft Graz Telefone und Suchtgift zu den Häftlingen geschmuggelt haben. Wie viele davon profitiert haben könnten und auch welche Gegenleistungen es gegeben habe, all das sei noch nicht gänzlich geklärt, sagt Christian Kroschel von der Staatsanwaltschaft Graz. Auch der Zeitraum ihrer Schmuggeldienste sei noch nicht bekannt. Das Ermittlungsverfahren sei noch nicht abgeschlossen. Daher könne auch die Frage noch nicht beantwortet werden, ob und wann gegen die Frau Anklage erhoben wird. Die Mitarbeiterin der Justizanstalt ist jedenfalls nach Bekanntwerden der Vorwürfe im April vom Dienst freigestellt worden. Sie soll damals von anderen Justizwachebeamten bei der Übergabe von Mobiltelefonen erwischt worden sein. Für die 38 Jahre alte ehemalige Justizmitarbeiterin gilt die Unschuldsvermutung.
1: Immer mehr Wildtiere werden zur Behandlung in Tierheimen oder bei Tierärzten abgegeben. 410 Wildtiere waren es im vergangenen Jahr alleine im Tierschutzkompetenzzentrum in Klagenfurt. Dort musste zuletzt auch ein Aufnahmestopp verhängt werden, auch weil der Betreuungs- und Finanzaufwand der Wildtiere so hoch geworden ist. Und auch die Tierärztekammer kritisiert, dass Tierärzte auf den Behandlungskosten sitzen bleiben. Martina Steiner berichtet.
5: Rund um die Uhr sind die Tierpfleger im TICO in Klagenfurt aktuell gefordert. Der Arbeitsaufwand ist groß. Hinzu kommen beinahe tägliche Anrufe von besorgten Tierschützern, die Wildtiere vermeintlich in Not sehen. Hier brauche es viel Aufklärung, sagt Anna Offner, Präsidentin des TICO.
6: Wenn man jetzt also glaubt, man sieht da ein alleingelassenes Vögelchen oder ein Wildtier, einmal zurückgehen, eine Distanz einnehmen und die Situation einfach beobachten. Und die Mutter wird nicht herkommen, wenn man so nah am Jungvogel steht. Gewisse Tiere darf man auch gar nicht angreifen. Wenn man ein Rehkitz angreift, dann wird es von der Mutter verstoßen. Wann ist ein Tier in Not? Wenn es zum Beispiel in einen Schacht fällt, dann braucht es Hilfe, wenn es sich von selbst mehr befreien kann.
5: Was viele auch nicht wissen, nicht jeder darf Wildtiere pflegen. In der Vogelhilfe Kärnten in Villach ist man behördlich dazu befähigt. Die Einrichtung gibt es erst seit Jahresanfang und sie lebt ausschließlich von privaten Spenden. 268 Tiere wurden heuer schon betreut, aktuell sind es 27. Neue werden zurzeit keine aufgenommen. Leiterin Birgit Frank.
7: Die Leute rufen um 6 Uhr nach vorne an, die Leute rufen um 10:30 auf Nacht an. Am Sonntag, am Montag, am Dienstag und es ist die Nachfrage extrem hoch und es gibt einfach zu wenig Pflegestellen.
5: Verschärft wurde die Situation durch den Tod von Dietmar Streitmeier, der in Steuerberg eine Wildstation betrieben hat und durch öffentliche Gelder unterstützt wurde. Diese fehlt nun. Das bekommen auch Tierärzte vermehrt zu spüren, die in den Praxen immer öfter Wildtiere behandeln und dabei meist auf den Kosten sitzen bleiben. Tierärztekammerpräsident Franz Schantl.
8: Das sollte auch vom Land anders gesehen werden. Das Land Vorarlberg hat seit ein paar Monaten eine eigene Wildtierpflegestation. Also ich sehe nicht ein, warum Kärnten das nicht auch machen und schaffen könnte und da im Tierschutz eigentlich hinten nachhinkt.
5: Beim Land sehen sich weder Tierschutz noch Jagdreferat dafür zuständig. Naturschutzreferentin Marika Lacker-Böllinger von der SPÖ sagt,
9: man muss auch die Gesetzesgrundlage beachten und es gibt keinen gesetzlichen Auftrag, Wildtiere zu pflegen oder Wildtierstationen zu errichten. Der Naturschutz, also mein Aufgabenbereich, regelt den Schutz der Arten und der Lebensräume.
5: Und dem werde Vorrang gegeben. Zumindest in naher Zukunft soll es aber zu dem Thema einen runden Tisch mit allen Beteiligten geben, wurde zuletzt aus dem Büro von Landeshauptmann Daniel Fellner, SPÖ, zugesichert.
1: Wildtiere in Not, auch in Kärnten heute ab 19 Uhr in ORF 2 berichten wir darüber. Genauso wie über den Wirtschaftsgebäudebrand bei Feldkirchen. Außerdem Thema, in Kärnten wird eine künstliche Intelligenz entwickelt, die helfen soll, Tumore schneller zu entdecken. Und die Kultur berichtet von der Sommerausstellung im Museum des Nötscher Kreises. Sie ist Theodor Herzmansk gewidmet, der immer wieder einige Monate bei seinem Lehrer Anton Kolik in Nötsch verbracht hat. Und Kärnten heute dabei war bei der Tour de France und beim Altstadtzauber in Klagenfurt. 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Nach der Rekordhitze in den vergangenen Tagen mehren sich nun die Gewitter und damit steigt auch die Unwettergefahr. Die wird vor allem an den Seen von Badegästen immer öfter unterschätzt. Erst gestern mussten am Milstädter See 3 Kinder auf Subs von den Einsatzkräften vor dem Ertrinken gerettet werden, weil sie es nicht mehr rechtzeitig an Land geschafft hatten. Bei der Kärntner Wasserrettung sollen nun die Sturmwarnanlagen ausgebaut werden, damit sie besser wahrgenommen werden, berichten Andreas Jell und Andreas Kimmerswenger.
10: Immer mehr Menschen geraten in Kärntens Gewässern in Seenot. Vor allem Urlauber unterschätzen die Gefahr von schnell aufziehenden, starken Stürmen. Erst vergangene Woche mussten an einem Tag alleine 20 Badegäste aus dem Farkasee gerettet werden. Die Wasserrettung appelliert an die Eigenverantwortung jedes Einzelnen. Das Wetter sollte immer im Auge behalten werden. Ziehen dunkle Wolken auf, sollte man sich nur mehr in Ufernähe aufhalten, sagt Markus Breuhaupt, Landesleiter der Kärntner Wasserrettung. Orange Sturmleuchten gehen bei Gefahr zusätzlich an allen größeren Seen an.
11: Derzeit sind punktuell an unseren Seen diese Sturmwarnleuchten und zusätzlich haben wir die an unseren Booten. Unsere Schiffsführer fahren, sofern ehrenamtlich möglich, sollten wir so eine Sturmwarnung von der Geosphere erhalten, mit den Booten hinaus und versuchen proaktiv zu warnen und einfach zusätzlich darauf aufmerksam zu machen.
10: Weil diese Warnleuchten aber häufig kaum beachtet werden, will man die Anlagen nun verbessern und ausbauen.
11: Die Grundidee, die wir da gemeinsam mit dem Land Kärnten und der Geosphere verfolgen, ist es da einfach mehr größere stationäre Leuchten zu installieren, die dann besser warnen können, aber mehr möchte ich dazu noch nicht sagen, nachdem es erst in der Entwicklung ist.
10: So viel sei aber verraten, ein erster Prototyp könnte noch in dieser Saison am Wörthersee installiert werden.
1: Und damit zu den Wetteraussichten. Es bleibt unbeständig, immer wieder ist auch mit Gewittern zu rechnen und es wird wieder heiß, sagt Georg Hohenwader von der Geosphere Austria im Gespräch mit Andreas Kimmeswenger.
12: Ja, die heutigen Höchsttemperaturen erreichen mit der Sonne am Nachmittag knapp 30 Grad wieder, also es geht einfach wirklich hochsommerlich warm weiter. Dazu bilden sich dann zunächst im Westen und Norden einzelne Wärmegewitter und in den Abend- und Nachtstunden, da gibt es dann endlich auch einmal die Chance, dass Regenschau und Gewitter das Klagenfurter Beck erreichen. Selbst am Klopainer See oder auch im Lavantal sind dann heute Nacht einige Regenschauer durchaus zu erwarten.
10: Wenn wir über die Mengen sprechen, wie viel darf man sich denn da erhoffen?
12: Ja, in der Fläche können wir zumindest mit um die 10 Liter pro Quadratmeter rechnen. Punktuell kann es dann natürlich in einem Gewitter auch 30 oder 40 Liter regnen. Die ganz großen Regenmengen werden es nicht sein, aber zumindest einmal ein Tropfen auf dem heißen Stein.
10: Ein Tropfen auf dem heißen Stein, wie geht es denn dann am Samstag und am Sonntag weiter? Gibt es da vielleicht noch einmal nennenswerten Niederschlag?
12: Ja, das Wochenende bringt keinen weiteren flächendeckenden Regen. Ganz im Gegenteil, die Sonne dominiert wieder und es wird schon wieder heiß. Der morgige Samstag, der kühlere Tag, da werden wir in Kärnten knapp unter 30 Grad bleiben. Aber am Sonntag geht es schon wieder auf 31, 32 oder gar 33 Grad hinauf. Und die Gewittergefahr ist relativ gering, höchstens vielleicht in den Nockbergen oder in den Hohen Tauern, dass sich da am Nachmittag ein Wärmegewitter bilden kann.
10: Wie lange geht es in dieser Tonart mit diesen Temperaturen weiter?
12: Ja, die Hitze ist gekommen, um dann wieder die ganze nächste Woche zu bleiben. Also von Montag bis wahrscheinlich Samstag gibt es jeden Tag über 30 Grad in Kärnten. Dazu viel Sonnenschein, einzelne Gewitter oder eventuell ein paar mehr Gewitter gibt es vielleicht am Montag. Ja, also der Sommer will wirklich alle Rekorde heuer brechen.
1: Sagt Meteorologe Gerhard Hohenwader von der Geosphere Austria im Gespräch mit Andreas Kimmeswenger. Und in Klagenfurt hat es zur Stunde 27 Grad. Und das war das Radio Kärnten Mittagsjournal mit Lisa Nadmesnik.

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1: Die Schauspielerin Anja Kruse musste auch für ihr Engagement am Theater oder für Filmrollen oft auch örtlich flexibel sein. In den frühen 1980er Jahren war es aber wohl ein Mann, der die Schauspielerin nach Österreich brachte und die Liebe gedeihen ließ.
2: Mein damaliger Freund Heinz Hellberg war im gleichen Haus wie ich in Münster engagiert. Als er an die Wiener Volksoper berufen wurde, zögerte der waschechte Wiener Sängerknabe nicht lange. Und da ich mit der Beendigung meines Engagements in Hamburg und den Dreharbeiten sowieso nicht mehr ortsgebunden war, sagte ich ja zu Wien, zu Österreich. War ein Riesenumzug, ein ganz neues Kapitel meines Lebens. Doch was für ein Abenteuer, in diese aufregende Stadt zu ziehen. Da ich nun von meinem ganzen privaten Umfeld getrennt war, musste ich mir neue Freunde suchen, neue Netzwerke schaffen, was gar nicht so einfach war. Und noch dazu die Sprachbarriere. Deutsch ist nicht gleich Deutsch. Und gleich in den ersten Wochen wurde ich in ein Konzert von Ludwig Kirsch geschleppt. Wie bitte? Und einkaufen am Naschmarkt. Was bitte sind Paradeiser, Karfiol, Fisolen, Erdäpfel, Marillen? Und was zum Teufel ist Povidel? Und wie viel Decker, nie gehört, sind das in Gramm oder Kilo? Naja, also mit der Zeit habe ich das dann schon gelernt. Inzwischen hatten mich die Kollegen von der Volksoper liebevoll in ihren Freundeskreis aufgenommen. Und ich liebte die Operette. Naja, wen wundert's mit einem Operettenbuffo als Lebensgefährten? So dauerte es nicht lang, dass wir beide zusammenarbeiteten. Ich hatte in München schon Gesang studiert und fand auch in Wien eine wunderbare Lehrerin, der ich unglaublich viel zu verdanken habe. So begann meine zweite Karriere als Soubrette. Heinz Hellberg und ich sind in vielen Fernsehshows singend und tanzend aufgetreten. Es hat Riesenspaß gemacht. Und ich denke, auch wenn so manche Leute über die Operette die Nase rümpfen, wenn man sie wirklich gut und ernsthaft macht, mit Leuten, die das wirklich können, dann ist sie eine wunderbare Unterhaltung. Und heute wird sie ein bisschen durch das Musical vielleicht vom Platz verdrängt, aber sie ist immer noch da. Jonas Kaufmann singt ja inzwischen auch Operette. Aus meiner uralten privaten Schatzkiste habe ich unser Duett von Heinz Hellberg und mir aus der Tschardasch-Fürstin von Emmerich Kallmann ausgekramt. Joi, Mammann, Bruderherz, ich kauf mir die Welt.

0: Zeit. 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
1: Dieses ganze

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1: Am Mikrofon Paul Kanker. Bundeskanzler Christian Stocker von der ÖVP entschuldigt sich für seine Aussage zur Kinderbetreuung. In einer Aussendung teilt Stocker mit, seine Aussage sei falsch. Er entschuldige sich bei allen, die dadurch verletzt worden seien. Der Kanzler hat bei einer Veranstaltung in Salzburg erklärt, Kinderbetreuung sei keine Arbeit. Die Koalitionspartner haben sich verwundert gezeigt, FPÖ und Grüne empört. Die Frage an unseren Innenpolitikchef Klaus Wehpofer, kann Stocker die Debatte durch seine Entschuldigung beenden?
2: Gerade noch schwappt eine Empörungswelle übers Land, zweifellos. Wie lange sie Stocker nachhängen wird, ist schwer zu sagen. Seine rasche und klare Entschuldigung ist anzuerkennen. Dennoch sollte man schon meinen, dass auf breiter Ebene, auch in der Politik, die Erkenntnis sich durchgesetzt haben sollte, dass Arbeit eben nicht nur Lohnarbeit im klassischen Sinne ist, dass es viele andere Formen von Arbeit gibt. Schweißtreibende Arbeit, Freiwilligenarbeit zum Beispiel, vor allem aber die gesamte Care-Arbeit, eben Kinderbetreuung, Altenpflege, die, und da sind wir schon beim Grundproblem, eben immer noch vorwiegend von Frauen geleistet wird, mit all den negativen Folgen wie Gender Pay Gap und im Alter niedrigen Pensionen.
1: Innenpolitikchef Klaus Wehpofer hat analysiert. Nach mehr als 20 Jahren kann in einem der spektakulärsten Mordfälle Tirols der Prozess stattfinden. Das Oberlandesgericht Innsbruck hat einen Einspruch gegen die Anklage abgewiesen. Ein Manager soll 2005 in Innsbruck eine Studienkollegin erstochen haben. Der Mann lebt in Australien, bezeichnet sich als unschuldig und hat angekündigt, zum Prozess nach Tirol zu kommen. 2013 galt der Mann bereits als tatverdächtig, damals wurde er jedoch freigelassen. Eine DNA-Spur an einer Zigarette am Tatort lässt ihn aber erneut als tatverdächtig erscheinen. In Westösterreich haben Unwetter in Bergregionen lokale Überflutungen und Muren ausgelöst. Besonders betroffen ist Salzburg. Hier sind wegen des Starkregens Bäche über die Ufer getreten. In Uttendorf sowie in Stuhlfelden im Pinzgau sind Wassermassen durch die Ortschaft geschossen. Aus Stuhlfelden meldet sich Marina Schlager.
3: Hier im Feldener Ortsteil Pirtendorf sind 100 Feuerwehrleute aus mehreren Pinzgauer Gemeinden im Einsatz. Zudem sehr viele Freiwillige, die hier mithelfen, Gebäude von Schlamm und Schutt zu befreien. Bei mir ist jetzt Bezirksfeuerwehrkommandant Bernhard Kaserer. Herr Kaserer, wie geht's im Moment?
4: Das ist eine Knochenarbeit. Der Schlamm ist mittlerweile hart, teilweise wie Beton muss mit Wasser aufgewacht werden, dass man vor die Häuser rausbringen. Echte Knochenarbeit.
3: Ja, und die Wildbachsperren, die sind prall gefüllt, sagt Katastrophenreferent Stefan Herbst.
5: Die Prämisse ist, die Sperren so rasch wie möglich, zumindest einen Teil bis zur Hälfte oder so zu entleeren, damit das nächste Gewitter dort dann wieder aufgenommen werden kann, wenn Geschiebematerial wieder nachkommt.
3: Ja, die Aufräumarbeiten, die werden hier jedenfalls noch einige Tage andauern, heißt es hier.
1: Das waren die Nachrichten mit Paul Kanker. Und nun zum Wetter.
6: Heute wechseln Sonne und Wolken einander ab. Die Hitze, die macht also eine kurze Pause. Es sind auch immer wieder kurze Regenschauer möglich. Jetzt am Nachmittag erwarten wir dann stellenweise auch ein paar kräftige Gewitter. Die Höchstwerte liegen dennoch so zwischen 24 und 30 Grad. Davon sind wir ein bisschen entfernt. 23 Grad misst man in Bad Eisenkappel und in Freisach, 24 in Klagenfurt und in Villach, 25 in Feistritz-Obleiburg und 26 in St. André im Lavantal. Morgen am Samstag dann in der Früh stellenweise nebelig. Tagsüber dann sonnig und warm, sehr warm sogar wieder. Am Nachmittag sind auch wieder einige Regenschauer und Gewitter möglich. Und die Höchstwerte, die steigen wieder auf bis zu 29 Grad. Übermorgen am Sonntag dann Badewetter. Nach etwas Frühnebel scheint die meiste Zeit des Tages wieder die Sonne. Am Nachmittag bilden sich zwar vorübergehend ein paar Quellwolken, Regenschauer oder Gewitter, am Sonntag höchstens vereinzelt im Bereich der Hohen Tauern. Die Höchstwerte am Sonntag wieder bis zu 33 Grad. Sicher unterwegs mit Radio Kärnten, 1:04 vor dem Karawankentunnel. Planen Sie bitte ein bisschen mehr Zeit ein, nämlich eine Dreiviertelstunde mehr bei der Einreise nach Österreich. Der Urlauber-Rückreiseverkehr voll im Gang und wir halten Sie natürlich auf dem Laufenden. Ansonsten ist aber soweit alles ruhig, kommen Sie gut und sicher an Ihr Ziel.
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6: Freue mich, grüße Sie ganz herzlich, schön, dass Sie mit dabei sind. Hoch die Hände, Wochenende zumindest mal. Wir sind auf einem guten Weg mit Ihnen. Freitagnachmittag, Viel Spaß bei den 1000 Fragen.

0: Da haben sich schon ein paar Kaliber zusammengetanzt. Status Quo und The Beach Boys mit Fun, Fun, Fun. 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
0: Ja, seien Sie unsere Nummer 1 hier unter 0463 511 005. Die Nockis sind ja schon lange die Nummer 1, nicht nur bei Ihren Fans. Das ist Ihre neue 8,5 Minuten nach 1.

0: Die Nockis mit 1, 11 Minuten nach 1. Ja, und das ist jetzt Thomas Kuchling, die Nummer 1 unter den Kandidaten heute mal bei uns. Schönen Nachmittag, hallo.
1: Hallo, servus Marco.
0: Thomas, geht's gut?
1: Ja, danke, ja.
0: Wochenende schon was geplant?
1: Ja, weniger.
0: Weniger?
1: Weniger.
0: Lass das auf die zukommen. Fein. Dann lass uns jetzt noch einmal geschwind schweißtreibende arbeiten und dann kannst du gleich in die Hängematte hängen.
1: Nein, die habe ich nicht.
0: Die hast du nicht?
1: Nein, die habe ich nicht.
0: Du brauchst nicht, okay. Du hast andere Möglichkeiten, dich zu entspannen.
1: Genau, ja.
0: Sehr gut. Es ist eine Frage, die hätte ich dir gerne erspart, aber vielleicht ist es ja genau dein Fach- und Wissensgebiet. Was gibt im Periodensystem die Anzahl der Protonen und Elektronen an? Ich helfe bei der ersten Frage. Es ist eine Zahl, aber wie heißt diese Zahl?
1: Protonen, Elektronen, warte mal.
0: Ja.
1: Das ist nicht so, ja. So lange bin ich nicht Schulwurm, glaube ich, dass ich das...
0: ich sage mal so, ich habe es leicht. Ich kann aber lesen vom Zettel und wenn man es einmal hört, dann weiß man es wieder. Aber es ist halt, irgendwo ist es in einer Hirnwindung hängen geblieben.
1: Aber das ist halt so Ordnungszahl.
0: Die Ordnungszahl. Gut nachgeschaut oder eingesagt oder was auch immer?
1: Nein.
0: Nix?
1: Nein, jetzt. Ich habe einen Kumpel da. Der ist länger Schulgang wie ich.
0: Der ist länger Schulgang. Ja, siehst du, das zahlt sich halt doch aus, gell? Ja, perfekt. So, aber jetzt haben wir nicht mehr so viel Zeit. Jetzt sind es unsere berühmten 7 Sekunden, gell? Frage 2 ist aber ja innerhalb der Zeit locker machbar. Welche Tierköpfe befinden sich im Raiffeisen-Giebelkreuz? 2 Bärenköpfe, 2 Wolfsköpfe oder 2 Pferdeköpfe?
1: Pferdeköpfe.
0: Zweiter Punkt.
1: Danke.
0: So, mein Lieber. Es geht weiter. Boah, welches Tierkreiszeichen ist das einzige mit einem Doppelvokal? Also, weißt du, Stammbock, Stier, was man schnell sagt. Die Waage mit Doppel-A.
1: Ja.
0: Ist so. Die Waage, die hat, glaube ich, jetzt eher mal jetzt im August oder so. Ja, Thomas, 2 Punkte. Im Moment souveräne Tagesführung.
1: Ja, super, ja.
0: Gell? Und das, obwohl weniger Schulzeit hast als der Freund. Das muss man jetzt nachmachen.
1: Genau, ja.
0: Schönes Wochenende. Alles Gute.
1: Alles Gute, Marco. Danke.
0: Servus. Für dich. Griffen ruft an. Florian Rappert. Schönen Nachmittag.
2: Schönen Nachmittag. Grüß dich.
0: Florian, Sie waren bei uns im Finale.
2: Ja, genau. Ende Juli, ja.
0: Und es hat, wie sagt man so schön, und nicht gereicht.
2: Er hat nicht ganz...
0: Ja, ach Gott, das ist dann immer. Wenn man so knapp dran ist, ärgert man sich dann eigentlich mehr oder nehmen Sie das sportlich?
2: Nein, eigentlich gar nicht. Ich habe mir dann gleich gedacht, bin ich wenigstens nicht 3 Jahre gesperrt. Und ich habe es der Verena endlich gegönnt, weil die hat wirklich ein super Wissen gehabt, die hat sich gut vorbereitet.
0: Wow, ja, schau, ein fairer, ich mag das Wort Verlierer nicht, aber ein fairer Mitstreiter, sagen wir so.
2: Genau.
0: Florian, gut, das heißt auf ein neues.
2: Jawohl.
0: Und falls jetzt jemand Buch führt und sagt, naja, Moment, man muss ja da 14 Tage Pause machen, dass man mitspielen kann. Ihr reguläres Mitspielen war ja, glaube ich, Anfang Mitte Juli.
2: War einen guten Monat, ja.
0: Ja, genau. Und das Finale ist ja im Prinzip, da kann man nichts dafür, da ist man dabei, nicht? Weil man halt dann mehr Punkte hat. Das heißt, Sie spielen jetzt mit der ersten Frage. Und zwar, wie heißt denn die Frontsängerin der Band Silbermond?
2: Oh. Ah, das ist die...
0: Die Fäsche.
2: Ja, genau, die Stefanie Kloß.
0: Stefanie Kloß. Jetzt hatten Sie fast einen Kloß im Hals.
2: Ja, jetzt habe ich nachdenken müssen.
0: Ja, aber jetzt ist...
2: Da oben nämlich.
0: Gut, passt. Ja, Frage 2, jetzt spielen wir auf Zeit. Wie viele Säulen gibt es im Islam?
2: Boah, das sind 5, oder?
0: 5 sogar, einfach so. Zweiter Punkt. Genau, ich lese ab. Ich bin nicht so gescheit. Glaubensbekenntnis, Fasten, Pilgerfahrt, Gebet und Almosen. Das sind die 5 Säulen im Islam. Gut.
2: Genau, die Pilgerfahrt, einmal muss jeder in Mekka gewesen sein, oder so.
0: So schaut's aus, genau. Frage 3 geht nicht Richtung Mekka, sondern wie viele Zacken hat denn der Davidstern? Genau, die andere Richtung.
2: 6.
0: 6, sagt er, und übernimmt damit die Tagesführung. Jawohl.
2: Wieder Religion kostet.
0: Ja, genau. So, jetzt aber keine Religion, sondern ja, für viele ist auch das Religion. Welches Lebensmittel benutzte Leonardo da Vinci, um die Farben seiner Gemälde zu verbessern?
2: Ein Käse?
0: Na. Eier.
2: Eier, Maria.
0: Leonardo da Vinci hat Eier verwendet, um die Farben seiner Gemälde zu verbessern.
2: Jetzt, wo ich so drüber nachdenke, wie sollte eigentlich ein Käse benutzen für das?
0: Ja, naja, wie bei der Frigga, man kann ihn ja schmelzen. Vielleicht hilft es was, ich weiß es nicht. Ja, Florian, 3 Punkte. Sie reihen sich zumindest einmal unter die monatlichen Punktebesten im Moment ein. Ist doch auch schon wieder was.
2: Ja, dürfen die noch wen grüßen?
0: Ich bitte darum.
2: Und zwar meine Eltern, meinen Bruder und meinen Motorradverein, die Woodpecker.
0: Fein. Wo seid ihr für ein Motorradverein oder mit welchen Maschinen seid ihr unterwegs?
2: Boah, wir haben alles Mögliche dabei, von Tourenmaschinen über normale Straßenrennmaschinen, Chopper haben wir dabei.
0: Okay.
2: Und sind wir eine gute Runde mit ca. 35 Leuten.
0: Boah, schön, cool. Nächste Ausfahrt ist geplant. Ja, nächste Ausfahrt habt ihr wann?
2: Anfang September Richtung Albanien.
0: Boah, oh gut, das ist eine schöne Strecke, mein Lieber.
2: Genau, ich kann leider nicht dabei sein, weil ich zeitgleich in Spanien bin auf Urlaub, aber die anderen werden schon Fan haben.
0: Ja, irgendwas ist ja immer, gell? So gesehen.
2: Genau, ja.
0: Florian, danke fürs Mitmachen, schönes Wochenende.
2: Ebenfalls, danke.
0: Okay. Nächste Runde, 0463 511 005, gleich nach dem Galway Girl von Johnny Logan. Hey.

0: Johnny Logan, Mr. Song Contest, der einzige weltweit, der den Song Contest dreimal gewonnen hat. Zweimal als Sänger, einmal als Komponist. Gernot Zantner möchte auch gewinnen, hier bei uns bei den 1000 Fragen. Schönen Nachmittag.
1: Ja, schönen Nachmittag ebenfalls, hallo.
0: Gernot, in Spital schon Wochenendstimmung?
1: Ja, selbstverständlich, vor allem, wenn man sich heute freigenommen hat.
0: Oh, nur so oder gibt es einen Grund?
1: Nein, nur so.
0: Nur so, fein. So. Wochenende schon verplant?
1: Ja, morgen bin ich in der Bahnhofstraße im Spital am Flohmarkt.
0: Ah, Flohmarkt. Sehr schön.
1: Ein bisschen Werbung in eigener Sache. Danke.
0: Ja, nein, klar. Das heißt, wann geht dann los der Flohmarkt morgen?
1: Um 9.
0: 9 in der Früh?
1: Ich bin schon um 6 Uhr oben, aber um 9 von Grund.
0: Ja, man muss ja das alles natürlich einladend aufbauen, gell?
1: Ja, genau.
0: Das Auge ist ja immer dabei.
1: So schaut's aus.
0: Ja, die Präsentation darf man da nicht unterschätzen. Sehr gut.
1: Genau.
0: Ja, gute Geschäfte dann für morgen, Gernot.
1: Ja, danke schön.
0: Passt. Frage 1. Wie viele Genossenschaften gibt es denn eigentlich österreichweit? Sind das 500.000 oder 1.800?
1: Boah, 1.800.
0: Ja. Erster Punkt.
1: Dankeschön.
0: Was wird denn am Morgen feilgeboten, Gernot?
1: Alles Mögliche. Also auf meinen Stand kriegt man von Kitsch bis Krempel bis Antiquitäten eigentlich alles.
0: Alles, was man nicht mehr daheim braucht und vielleicht genau, ein anderer Freude hat.
1: Ja, so schaut's aus. Genau. Sehr alles, was man nicht braucht, aber haben will.
0: Ja, genau. Dann liegt's daheim auch wieder um. Ja, gut. Frage 2. In welchem Jahr findet denn die nächste Europawahl statt?
1: Gottes Willen.
0: Ja.
1: Was haben wir jetzt? Um 28.
0: Ah, 29.
1: 29.
0: Ja. Ein Jahr zu wenig. Ja. Gut, Gernot, ein Punkt für heute zu wenig. Mehr Erfolg wünsche ich dann für morgen für den Flohmarkt.
1: Ja, danke schön. Ich hoffe, aber es ist jetzt keine Kunst.
0: Ja. Gute Geschäfte kann man immer brauchen, gell?
1: Ja, das stimmt, genau. Nein,
0: alles Gute, danke.
1: Ja, danke, schönen Morgen jetzt.
0: Ebenso, danke. Nach Villach jetzt, Ingrid Scherzer ist in der Leitung, hallo.
2: Ja, grüß Gott, Herr Wendre.
0: Ingrid, bei Ihnen weiß ich, Sie grüßen zuerst einmal alle zwischen Gluckner und der Kolm, gell?
2: Ja, so ist es.
0: Wollen wir das gleich erledigen?
2: Geburtstagskind, das hätte ich gestern sollen machen, aber
0: ja.
2: Wo ich halt heute
0: nachträglich
2: den Herrn Reinhardt Bistum alles Gute zum 54.
0: Ja, fein. Habt ihr schon gefeiert oder ist das kein großes Thema?
2: Irgendwo bin heute, ja.
0: Heute.
2: Gefeiert wird am Sonntag.
0: Alles klar, ne, verstehe. Gut, ja, dann schlage ich vor, wenn alle gegrüßt sind, Ingrid, dann starten wir in die erste Runde.
2: Bitte, ja. Mhm.
0: Und zwar, die Frage könnte eigentlich unser Kollege Christian Meierhofer mit links beantworten, unser Wetterexperte. Wie nennt man denn in der Meteorologie ein sich drehendes Gewitter? Jo, boah, das ist eine...
2: Meteorologie kenne ich mich nicht so gut aus.
0: Ja, nicht. Ich weiß nur, wenn es regnet, dann ist nass und wenn es nicht regnet, dann ist nicht nass. Aber das ist, hilft mir jetzt auch nichts.
2: Weißt du nicht, Kumuluswolke oder wie?
0: Kumuluswolke, na, klingt natürlich verlockend gut, aber es ist einfacher gemeint, die Superzelle.
2: Oh,
0: das ist ein sich drehendes Gewitter, eine Superzelle.
2: Ja, schade, ja.
0: Ja.
2: Danke, Herr Wendre.
0: Nichts zu danken, ich danke Ihnen fürs Anrufen.
2: Schönen Nachmittag.
0: Danke auch, wiederhören. Damit zu Martin, der besingt jetzt Letzter Sommer, was auch immer da los war. Vielleicht erinnern Sie sich auch.

0: Mirrors, Sally Oldfield in Radio Kärnten. 13.30 Uhr ist es geworden, halb zwei, Zeit für Neues aus unserem Bundesland. Im Studio ist Lisa Nadmesnik.
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2: Für die kommende Bundespräsidentenwahl 2028 bringt nun auch Tirols SPÖ-Chef und Landeshauptmann-Stellvertreter Philipp Wohlgemuth Kärntens Ex-Landeshauptmann Peter Kaiser ins Spiel. Neben Kaiser könne er sich aber auch Nationalratspräsidentin Doris Bures oder Burgenlands Ex-Landeshauptmann Hans Niesel vorstellen. Erst zuletzt hatte Kaisers Nachfolger Daniel Fellner Kaiser als die beste Wahl für einen Bundespräsidentschaftskandidaten bezeichnet. Das schwedische Möbelunternehmen IKEA hat den Standort in Klagenfurt um 11 Millionen Euro umgestaltet und seine Verkaufsflächen verkleinert. Grund war ein verändertes Kaufverhalten. Künftig wolle man auf einen Mix aus analogen und digitalen Angeboten setzen. Mit der Mitarbeiterstand solle erhalten werden, hieß es zuletzt. Heute wurde die Neueröffnung gefeiert. In den frei gewordenen Verkaufsflächen soll ein Discounter für Heim- und Garten unterkommen und im Herbst planmäßig öffnen. Die bekannte Würfeluhr auf dem Klagenfurter Benediktinermarkt wird nun doch repariert. Das bestätigt die Stadt heute. Seit mehr als einem Jahr zeigen die vier Ziffernblätter ja verschiedene Zeiten oder die Zeiger der Uhr stehen still. Der ORF hat berichtet, bis zuletzt hieß es von der Stadt, eine Reparatur sei aufgrund des Spargedankens nicht möglich. Nun konnte das nötige Geld dafür aus der Stadtkasse offenbar doch aufgetrieben werden, vermutlich auch wegen des beschlossenen Budgets. Die Stadt will die geschätzten Kosten von rund 8.000 Euro zur Gänze selbst aufbringen. Zum Wetter, Marco.
0: Ja, Sonne und Wolken wechseln, die Hitze macht ein bisschen eine Pause und es gibt auch immer wieder kurze Regenschauer. Am Nachmittag erwarten wir dann stellenweise auch kräftige Gewitter. Höchstwert jetzt am Nachmittag 24 bis 30 Grad. Morgen Samstag dann in der Früh stellenweise nebelig, tagsüber dann sonnig und wieder sehr warm. Am Nachmittag sind auch wieder ein paar Regenschauer und Gewitter möglich mit Höchstwerten bis zu 29 Grad. Sicher unterwegs mit Radio Kärnten, 2,5 Minuten nach halb zwei, vor dem Karawankentunnel, derzeit eine Dreiviertelstunde länger, nämlich bei der Einreise nach Österreich, da brauchen Sie also ein bisschen mehr Geduld, ansonsten ist aber soweit, alles ruhig, kommen Sie gut und gesund an Ihr Ziel.
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0: Loco Escrito, Mama, um 13:56. Nächste Runde steht an und das ist er, unser Tagespreis. Bittet um Abholung.
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0: Monatspreis.
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0: 0463 511 005, das ist die Nummer zum Glück und das ist der Song, zu dem wahrscheinlich in den guten 1980er, 1990er Jahren der eine oder andere vielleicht sein erstes Puzzle gekriegt hat auf der Tanzfläche, oder? Relax, Musik vom Weißwurst-Äquator aus Bayern, weil ich die mag.

0: genau, so ein Klassiker von Relax, weil ich die mag. David Herrmann aus St. Niklas ist in der Leitung. Schönen Nachmittag.
1: Ja, hallo, servus.
0: Hallo David. Das Lied bringt irgendwie Erinnerungen hervor bei dir oder eher weniger?
1: Die Musik.
0: Ja, der Titel jetzt, den wir gerade gehört haben.
1: Ja, war super Musik.
0: Ja, das freut mich. Aber gut, also keine Erinnerungen an die erste Liebe oder sowas bei dem Liedl?
1: Nein, die erste Liebe, die haut ja nie hin. Das ist das Problem.
0: Ja, aber die vergisst man nicht. Das ist ja auch irgendwie Fakt,
1: ja,
0: oder?
1: Ja, da hast du recht, ja.
0: Ob sie schön oder nicht schön war, die erste Liebe vergisst man nicht. So.
1: Das heißt halt.
0: Ja, David, gut, jetzt haben wir uns alle einmal gemeinsam an unsere erste Liebe erinnert, jetzt aber an die Fragen. Und zwar, welcher TV-Doktor hat denn seine Praxis im Tiroler Ort Elmau?
1: Was? Dr. Kuba.
0: Ja, aber wie heißt die Sendung? Wie heißt die Sendung?
1: Bergdoktor.
0: Ja, der Bergdoktor, genau. Okay, der Siegel, der Herr Doktor. Jawohl. Gut, erster Punkt, David. Frage 2. Wie viele Arbeitnehmerinnen und Arbeitnehmer beschäftigen die über 20 selbstständigen Kärntner Raiffeisenbanken? Sind es über 10.000, über 500 oder sind es sogar 1.500?
1: Ich würde sagen 1.500.
0: Gute Wahl. Zweiter Punkt. Dritte Frage, auch machbar, wie ich finde. Was kann ein Sprung im Eiskunstlauf, ein Cocktail oder auch eine der Hauptfiguren bei Biene Meier sein? Ein? Also, Sprung beim Eiskunstlauf, ein Cocktail. Bitte was?
1: Flip.
0: Flip, ja. Dritter Punkt. Ein Flip. Sobald die richtige Antwort hast, schrei alles aus dir heraus, damit wir es auch richtig verstehen können da bei uns.
1: Wir machen.
0: Wäre schade, wenn wir es nicht verstehen. So, weiter machen wir mit Frage 4 und das wäre dann schon die Tagesführung und aufrücken auch zu den Monatsbesten. Wie nennt man einen Stoff, der elektrischen Strom nicht leitet? Ist wichtig, braucht man. Wie heißt
1: Isolator.
0: Vierter Punkt. Jawohl. David, St. Niklas jubelt. Der Kreisverkehr dort kriegt, glaube ich, jetzt ein neues Wahrzeichen, oder?
1: Jetzt geht's rund.
0: Die stellen da noch eine Statue von dir auf. Frage 5. Welche österreichische Autobahn ist denn die A9? Das ist die Bürnautobahn und das ist der fünfte Punkt. Neugierig wie ich bin, wer sagt denn da so richtig ein?
1: Boah, ich bin gerade in einer Firma, alle Feierabend, jetzt haben wir eine gute rote Runde.
0: Ja, sehr schön. Ja, Teamwork, so gesehen.
1: So schaut's einmal aus.
0: Passt, fünfte Frage richtig beantwortet, damit Monatsbester im Moment. Stand heute Finalist, David.
1: Boah.
0: Nicht schlecht. Frage 6. Welches Edelgas kommt seit 1991 bei Autoscheinwerfern zum Einsatz?
1: Xenon.
0: Xenonscheinwerfer sind das, genau. So leicht bläulich.

0: in der italienischen Region Bergamo stammt, heißt wie? Ganz ein berühmtes in Italien.
1: San Pellegrino.
0: Jawohl, San Pellegrino. So. Das heißt, David, einmal kurz zurücklehnen. Das Wochenende muss für euch alle noch ein bisschen warten in der Firma.
1: Wie bitte?
0: Ich sag, das Wochenende wartet jetzt noch ein bisschen auf euch. Kurz zurücklehnen, wir machen kurz Musikpause und dann geht's bei uns gleich weiter. Passt?
1: Ja, perfekt.
0: Wir melden uns gleich wieder. Und Otto Sebung ist dann auch noch der Herausforderer aus Villach. Auch der will's wissen heute. Aber zuvor mal noch Ike und Tina Turner.

Die 1000 Fragen am heutigen Freitag. 2:15 ist es, paar Minuten noch. Und dann geht's bei uns weiter mit einem Team aus St. Niklas. Nahe dem Farkasee. 7 Punkte haben sie schon. Wie weit schaffen sie es noch? Das erfahren wir in genau 3 Minuten.

0: Pur mit Hör gut zu. Die 1000 Fragen am heutigen Freitag. David Herrmann mit seinem Team aus St. Niklas zeigt er groß auf. Und jetzt spielen sie weiter. Schönen Nachmittag nochmal, David.
1: Servus, hallo.
0: So, wie viel seid ihr eigentlich in der Runde?
1: Boah, wir sind jetzt an 10 Leute.
0: 10? Oh, gut, wenn jeder eine Frage richtig beantwortet.
1: Das ist perfekt.
0: Das ist das Wochenende gerettet, oder?
1: So schaut es einmal aus.
0: Wie lange geht's heute noch in der Firma oder seid ihr schon beim Heimgehen?
1: Boah, sind wir ein paar sind am Sprung, aber jetzt werden wir das noch durchziehen und dann werden wir vielleicht noch was Cooles trinken.
0: Ich verstehe. Okay, na gut. 7 Punkte haben wir mal fix, die kann euch keiner mehr nehmen und ich schlage vor, wir machen in dieser Tonart weiter, aber das hängt ganz von euch ab, gell?
1: Ja.
0: Gut. Frage Nummer 8. Er ist ein Fußball-Superstar und läuft auch in den Hafen der Ehe ein, nämlich Cristiano Ronaldo. Wie heißt denn seine Angetraute?
1: Boah, ist Cristiano Rodriguez.
0: Georgina Rodriguez. Da kennt sich Hanna aus mit den Klatschzeitungen, oder? Ja, genau. Ja, ja. Gut. So, nächste Frage. Und zwar, wie viele Monde hat denn der Mars? Wie viel sagst?
1: Zwei.
0: Ja. Das wäre die richtige Antwort gewesen. 2. Phobos und Deimos, wenn man das so richtig ausspricht. Furcht und Schrecken nennt man die beiden. Monde vom Mars.
1: Ja,
0: David.
1: Macht auch nichts.
0: Das ist klar, ja, oder? Bei 8 Punkten. Monatsführung im Moment vor dem Gerald Schmalz aus Oberbad im Burgenland, Wolfgang Leitner aus Bodensdorf und Fabian Ortner aus Regersdorf. Ist doch nicht schlecht.
1: Na, sehr gut.
0: Applaus für euch. Auf, nur gemeinsam jetzt mal stark auf ins Wochenende. Schönes Wochenende. Danke fürs Mitmachen.
1: Danke jedenfalls, danke.
0: Servus, baba. Und der Letzte hat jetzt müssen warten, aber ich glaube, er ist einer, der gibt die Hoffnung sowieso nie auf. Otto Sebung, schönen Nachmittag.
2: Ja, grüß dich, Herr Westry, hallo.
0: Herr Sebung, wie ist jetzt die Motivation bei Ihnen?
2: Ja, Motivation ist immer hoch, aber es ist sehr gut gespielt worden.
0: Naja, aber die sind auch zu zehnt, oder? Das muss man schon auch sagen.
2: Ja, ja.
0: Wenn da jeder was weiß.
2: Ja. Wenn man allein spielt, das, was man weiß.
0: Das, was man weiß, genau.
2: Ja, genau.
0: Aber gut. Die nächste Frage, wissen Sie, ja, wenn Sie landwirtschaftlich interessiert sind, sowieso, aber ich glaube, das gehört auch ein bisschen zum Allgemeinwissen. Wie nennt man denn ein männliches Schwein?
2: Eber.
0: Ja, Eber.
2: Eber, ja, genau.
0: Gut, das ist jetzt keine große Hürde gewesen. Und die zweite Frage dürfte auch keine große Hürde darstellen. Was versteht man unter dem Symbol von Raiffeisen? Malteserkreuz, Andreaskreuz oder Giebelkreuz?
2: Das dritte.
0: Das ist natürlich das Giebelkreuz. Super. Ja. Gut, und damit zweiter Punkt. Das geht dahin.
2: Ja, dabei passt.
0: Ja, ja, machen wir weiter.
2: Ja.
0: Frage 3 hätte ich da schon. Und zwar, jetzt müssen wir mal wieder ein bisschen Mediziner sein. Und zwar, welches Organ kann im Körper Zucker produzieren?
2: Zucker produzieren?
0: Ja.
2: Bauchspeicheldrüse.
0: Die macht, glaube ich, das Insulin. Leber.
2: Ah, die Leber.
0: Die kann das, habe ich.
2: Ja, genau, die Leber, ja.
0: Was die alles kann. Ja,
2: okay.
0: Ich sag mal so, manchmal hätte das gereicht mit 2 Punkten. Ich glaube, heute nicht.
2: Nein,
0: Otto, danke fürs Mitmachen. Schönes Wochenende.
2: Ja, mitmachen ist alles.
0: Ja, so schaut's aus. Wir hören uns wieder.
2: Danke.
0: Alles Liebe. Wiederhören.
2: Danke, ciao.
0: Und ich schaue da gerade auf die Straßen und sehe da eine wichtige Meldung für alle Autofahrerinnen und Autofahrer, nämlich B100 Trautalstraße zwischen Dellach und Berg im Trautal. Bitte Vorsicht, 2 große Hunde befinden sich da im Bereich der Fahrbahn. B100 Trautalstraße zwischen Dellach und Berg im Trautal. 2 größere Hunde sind da auf der Fahrbahn unterwegs. Bitte in diesem Bereich um erhöhte Vorsicht.

0: Bee Gees, Bigs and Specs in Radio Kärnten. David Herrmann aus St. Niklas mit seinen weiteren neuen Arbeitskolleginnen und Kollegen hat er groß aufgezeigt. Das heißt, mal 8 Punkte haben sie sich da heute geholt und setzen sich an die Spitze im Spiel um den Monatspreis.
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0: Den Tagespreis, den schicken wir ihm aber gleich zu. Viel Freude damit.
1: 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Anlässlich des Honigfestes vom 14. bis 16. 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
0: Ja, da kann er unter den Kollegen dann vielleicht auch ein bisschen was aufteilen. Und wir stellen wieder Fragen, nämlich morgen um dieselbe Zeit kurz nach 1.
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0: Und ich freue mich auch auf die nächsten 2 Stunden gemeinsam mit Ihnen. Der 150. Geburtstag Mata Haris ist bei uns ein Thema. Wir haben eine Konzertvorschau auf den Konzertsommer. Pur werden da heute aufgehängt bei uns in Radio Kärnten. Und wenn Sie sagen, ich bin gerade beim Abnehmen und ich mache irgendwie Krafttraining, aber es geht irgendwie nichts weiter. Mythen rund um dieses Krafttraining zum Abnehmen und wie man da richtig trainiert, um auch abzunehmen, da haben wir uns ein paar Antworten von den Experten geholt. Freue mich, wenn Sie mit dabei sind. Gleich nach den Nachrichten geht's los.

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1: Am Mikrofon Paul Kranke. Burgenlands Landeshauptmann Hans-Peter Doskozil von der SPÖ fordert ein verpflichtendes Sozialjahr. Doskozil sagt, dieses Sozialjahr solle für Männer und Frauen gelten. So könne man Personalnot in der Pflege lindern.
2: Ich glaube, wir sollten vielmehr auch darüber diskutieren, den Sozialdienst, den Zivildienst mit reinzubringen. Wir haben im Pflegebereich sicherlich enormen Bedarf, wenn es darum geht, Pflegekräfte zu organisieren, die Pflege auch sicherzustellen. Und da bin ich mittlerweile der Meinung, dass ein verpflichtendes Pflegejahr sicherlich richtig wäre. Diese Möglichkeit hätte ich auf alle ausgedehnt, also auch Männer und Frauen.
1: Sagt der burgenländische Landeshauptmann Doskozil. Bundeskanzler Christian Stocker von der ÖVP entschuldigt sich für seine Aussage zur Kinderbetreuung. In einer Aussendung teilt Stocker mit, seine Aussage sei falsch. Er entschuldige sich bei allen, die dadurch verletzt worden seien. Der Kanzler hat bei einer Veranstaltung in Salzburg erklärt, Kinderbetreuung sei keine Arbeit. Er begreife Familie nicht als Rechenbeispiel. Die Koalitionspartner haben sich verwundert gezeigt, FPÖ und Grüne empört. Nach der Tötung eines Mannes in Langenzersdorf in Niederösterreich zeigt sich der tatverdächtige 18-Jährige geständig. Möglicherweise ist die Tat ein Hassverbrechen gewesen, wegen der homosexuellen Orientierung des 29-jährigen Opfers, die der Täter vermutet hat. Aus Niederösterreich, Michelle Kreuzer.
3: Der junge Mann hat die Tat umfassend gestanden, heißt es heute von der Polizei. Laut Medienberichten soll der 18-jährige Kampfsportler sein und zur sogenannten Pedo-Hunter-Szene zählen. Dabei handelt es sich um Personen, die mutmaßlich pädophile Kriminelle stellen wollen und dann häufig Gewalt ausüben. Bestätigt werden die Berichte von der Polizei heute nicht. Zu den Hintergründen der Tat gibt es keine Details. Man wolle noch weitere Untersuchungsergebnisse und Einvernahmen abwarten. Der 18-Jährige wurde in die Justizanstalt Korneuburg gebracht. Die Staatsanwaltschaft hat Untersuchungshaft beantragt. Das Opfer ist gestern mit massiven Verletzungen im Hals- und Kopfbereich entdeckt worden. Die Tatwaffe wurde bislang nicht gefunden. Der Beschuldigte hatte über Social Media Kontakt zu dem Wiener aufgenommen, um sich mit ihm in dem Haus in Langenzersdorf zu treffen.
1: Der Großbrand in einem Föhrenwald in Niederösterreich ist offenbar durch Munitionsteile aus dem Zweiten Weltkrieg ausgelöst worden. Wie die Polizei mitteilt, dürfte sich Phosphor darin selbst entzündet haben. Noch immer bekämpfen mehr als 200 Helfer Glutnester des Föhrenbrands in St. Egiden am Steinfeld. Am Brandort stand früher eine Munitionsfabrik, die nach dem Zweiten Weltkrieg gesprengt wurde. Mehr als 80 Jahre nach Weltkriegsende sind in Budapest durch den niedrigen Wasserstand der Donau zwei tote Wehrmachtssoldaten gefunden worden. Die Leichen der deutschen Soldaten sind exhumiert worden. Sie werden auf einem Friedhof in Budapest beigesetzt. Das waren die Nachrichten mit Paul Kranke. Und nun zum Wetter.
4: Wechselndes Spiel, nämlich am Himmel Sonne und Wolken. Die Hitze, die macht da eine kurze Pause heute. Regenschauer sind heute auch überall möglich. Am Nachmittag erwarten wir jetzt auch stellenweise kräftigere Gewitter. Die Höchstwerte liegen so zwischen 24 und 30 Grad. Morgen Samstag in der Früh stellenweise nebelig, tagsüber dann sonnig und auch wieder sehr warm. Am Nachmittag sind auch wieder Regenschauer und Gewitter möglich. Die Höchstwerte morgen bis zu 29 Grad. Übermorgen Sonntag Badewetter. Nach etwas Frühnebel scheint die meiste Zeit des Tages über die Sonne. Der Nachmittag, der verläuft dann mit ein paar Quellwolken, Regenschauern und Gewittern eher im Bereich der hohen Tauern, also eher trocken und sonnig. Die Höchstwerte am Sonntag 27 bis 33 Grad. Sicher unterwegs mit Radio Kärnten, 2:04, dann nochmal die wichtige Meldung für die B100, die Trautalstraße zwischen Dellach und Berg im Trautal. Vorsicht, da sind zwei Hunde auf der Fahrbahn unterwegs. Bitte in diesem Bereich um ganz besondere Obacht. Und dann auf die Autobahn. A11 Karawanken Autobahn vor dem Tunnel bei der Einreise nach Österreich brauchen Sie immer noch eine Dreiviertelstunde länger. Und im Kanaltal auf der Autobahn bei Tavis vor der Mautstelle Ukowica Richtung Villach dauert es derzeit eine halbe Stunde länger. Ansonsten aber soweit, alles ruhig, kommen Sie gut und sicher an Ihr Ziel.
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4: Schönen Nachmittag, grüß Gott, willkommen. Freue mich, dass wir den gemeinsam verbringen. Für die meisten der Weg ins Wochenende. Und für die anderen gilt einfach durchhalten. Wir sind da, wir sind an Ihrer Seite. Mit feiner Musik wie der von den Les Humphrey Singers. Viel Vergnügen.

0: Mata Hari, niederländische Tänzerin und Spionin, wurde heute vor 150 Jahren geboren. Ihr Name und Ruf ist bis heute vielen geläufig und hat auch zahlreiche Bücher, Filme und Theaterstücke inspiriert. Was jetzt exotische Tänzerin oder Spionin, ihre Geschichte zeigt, wie eng Wahrheit und Mythos manchmal auch miteinander verwoben sein können und wie aus einer Frau eine Ikone entstehen konnte. Isabella Bergner mit einem kleinen Porträt über eine geheimnisvolle Frau.
1: Femme fatale, Doppelagentin, Tänzerin und Edelkurtisane. Wer Mata Hari hört, der hat all diese Begriffe im Kopf. Geboren wurde sie 1876 in den Niederlanden als Margaretha Zelle. Nach einer unglücklichen Ehe und einem Neuanfang in Paris erfand sie sich selbst neu. Unter dem Künstlernamen Mata Hari, malaiisch für Auge des Tages oder Sonne, trat sie als exotische Tänzerin auf und wurde schnell zu einer Berühmtheit der europäischen Gesellschaft.
2: Eine große, dunkle Gestalt schwebt herein. Kräftig, braun, heißblütig. Ihre Arme waren auf der Brust unter einem Blumenmeer verschränkt. So stand sie einige Sekunden regungslos und starrte wie gebannt auf eine Statue Shivas am Ende des Raums. Sie trug ein durchsichtiges, weißes Gewand und eine sonderbare Spange hielt das Tuch um ihre Hüften zusammen.
1: So beschrieb sie damals ein britischer Journalist, der wie so viele von ihrem exotischen Tanz hingerissen war. Ich habe nie gut getanzt. Dass die Menschen kamen, um mich zu sehen, verdanke ich nur der Tatsache, dass ich es als Erste wagte, mich unbekleidet der Öffentlichkeit zu präsentieren. Das sagte einst Mata Hari. Sie suchte sich begüterte Liebhaber, um ihren luxuriösen Lebensstil zu finanzieren. Als Kurtisane der High Society war sie gut vernetzt und mit Beginn des Ersten Weltkriegs spielte ihr dies in die Hände. Im Herbst 1915 wurde sie vom deutschen Geheimdienst angeworben. Im Jahr darauf spielte sie auch dem französischen Geheimdienst Informationen zu. Ihr doppeltes Spiel flog auf. Im Jahr 1917 fing der französische Geheimdienst deutsche Funksprüche ab, die Mata Hari eindeutig als Spionin entlarvten. Um von eigenen militärischen Misserfolgen abzulenken, statuierte Frankreich ein Exempel an ihr. Sie wurde wegen Hochverrats zum Tode verurteilt. Wenig deutet bis heute darauf hin, dass ihre Tätigkeit für die Deutschen oder der Franzosen wirklich kriegsrelevant waren. Historiker gehen inzwischen davon aus, dass Mata Hari eher eine Gelegenheitsinformantin als eine bedeutende Spionin war. Am 15. Oktober 1917 wurde Mata Hari mit 41 Jahren in Frankreich durch ein Erschießungskommando hingerichtet. Ihre letzten Minuten sind verbrieft und legendär. Mata Hari verbrachte sie stolz, mit großer Fassung und bewusst inszeniert. Vor den Schüssen soll sie dem Pfarrer und dem Anwalt noch einen Handkuss zugeworfen haben. Ihr Fall sorgte weltweit für Schlagzeilen und machte sie schon zu Lebzeiten zur Legende. Mata Hari, die exotische Tänzerin mit Fähigkeiten, um die sich bis heute ein Mythos rankt. Isabella Bergner für Radio Kärnten.

0: Brian Adams um kurz vor halb drei. Sind Sie auch gerade dabei zu trainieren, Krafttraining zu machen, um dann auch noch abzunehmen? Ja, man schaut aus dann wie Arnold Schwarzenegger. Wenn man dann vielleicht zu oft ins Fitnessstudio geht, Krafttraining sei schlecht für die Gelenke, hört man dann wieder ab und zu mal. Und Bauchmuskeltraining macht den Bauch schlanker. Ganz schön viele Mythen. Physiotherapeut und Trainer Lukas Hollerer aus Tulln, der hilft uns jetzt einmal, diese Mythen zu entkräften oder vielleicht auch zu bestätigen.
1: Mythos 1, Krafttraining macht breit.
2: Bei Frauen keine Sorge, eine Frau wird nie wie Arnold Schwarzenegger ausschauen, ja, außer man gibt Substanzen dazu. Das hat damit zu tun, dass die Frau weniger Testosteron produziert. Der Mann ist auch, diese Mythen gibt es auch, ja, dass man mit sehr viel Krafttraining dann extrem viel Muskulatur aufbaut. Die Natur hat irgendwann eine Grenze hineingesetzt, ja, man kann zwischen 100 Kilo kann man schon einmal erreichen, ja, das Körpergewicht, ja, aber alles das, was man so auf diesen Bodybuilding-Zeitschriften sieht, das ist nicht natürliches Krafttraining.
1: Mythos 2. Krafttraining ist ungesund für Gelenke.
2: Da schlägt das Physioherz in mir. Das ist teilweise auch ein Mythos. Ja. Krafttraining ist gut für die Gelenke. Aber man muss aufpassen. Habe ich jetzt in meinem Leben noch nie irgendwie ein Krafttraining gemacht und ich gehe in ein Fitnessstudio und hebe dort die 150 Kilo Hantel, dann werde ich Probleme bekommen über die Zeit, auf alle Fälle. Das ist wie alles andere. Das ist wie Lernen, wie Kinder anfangen zu gehen. Das geht Step by Step. Das ist genau dasselbe auch beim Gewichtstraining, auch beim Laufen gehen.
1: Mythos 3. Nur Bauchtraining macht einen schlanken Bauch.
2: Das ist keiner Mythos. Kommen die Leute daher zu uns und sagen, ich möchte ein bisschen Bauchfett abnehmen, da stört mich noch was für den Sommer. Ich mache jetzt Crunches und Bauchmuskelübungen, weil dann wird es verbrennt. Leider nicht. Der Körper nimmt sich das dort her, wo er es haben will. Deswegen jetzt nicht explizit einzelne Muskulaturen trainieren, sondern hergehen und den ganzen Körper trainieren.
1: Eine der besten Übungen dafür ist ganz simpel, Kniebeugen.
2: Eine optimale Kniebeuge trainiert sozusagen, kann man sagen, fast jeden Muskel. Das heißt von der Bauchmuskulatur zu Gesäßmuskulatur, Oberschenkelmuskulatur, das auf alle Fälle.
0: Ja, schau, also Kniebeugen auf und ab machen wir gleich mal gerne mit. Und in der nächsten Stunde holen wir uns vom Profi auch noch Tipps, wie man richtig trainiert, damit es dann auch gesund ist. Du winkst

0: Rosie und Andres, Sausalito, um 14.30 Uhr, halb drei, Freitagnachmittag. Was hat sich in den letzten Stunden in Kärnten getan? Lisa Nadmesnik.
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2: Nach der Rekordhitze in den vergangenen Tagen mehren sich nun die Gewitter und damit steigt auch die Unwettergefahr. Die wird vor allem an den Seen von Badegästen immer öfter unterschätzt. Erst gestern mussten am Millstätter See drei Kinder auf Subs von den Einsatzkräften vor dem Ertrinken gerettet werden, weil sie es nicht mehr rechtzeitig an Land geschafft hatten. Bei der Kärntner Wasserrettung sollen nun die Sturmwarnanlagen ausgebaut werden, damit sie besser beachtet werden, sagt Markus Breuhaupt, Landesleiter der Kärntner Wasserrettung.
3: Die Grundidee, die wir da gemeinsam mit dem Land Kärnten und der Geosphere verfolgen, ist es da einfach mehr größere stationäre Leuchten zu installieren, die dann besser warnen können. Aber mehr möchte ich dazu noch nicht sagen, nachdem es erst in der Entwicklung ist.
2: Ein erster Prototyp könnte noch in dieser Saison am Wörthersee installiert werden, heißt es. Die Polizei hat bei einer landesweiten Schwerpunktkontrolle über Nacht 18 Alkolenker aus dem Verkehr gezogen. Ihnen wurde direkt an Ort und Stelle die Führerscheine abgenommen. 5 Lenker mussten wegen Drogen am Steuer jeweils den Führerschein abgeben. Wegen zahlreicher weiterer Delikte wurden insgesamt 642 Anzeigen erteilt oder Strafzettel ausgestellt. Die Wetteraussichten, Marco.
0: Ja, da geht's jetzt durch den Nachmittag mit ziemlich heißen Temperaturen, trotzdem, dass es auch abgekühlt hat. Aber wir messen im Moment in Ferlach und in St. André sowie in Völkermarkt 30 Grad, Klagenfurt auch 29,5, wenn wir ganz genau sein wollen. Hermagor 29, Feistritz oder Bleiburg 28 und in St. Veit an der Glan hat es wieder 29 Grad. Und so geht's jetzt auch durch den Nachmittag weiter. Regenschauer werden eher so ganz kurze sein, wenn überhaupt. Und wenn, dann sind es aber auch stellenweise kräftig. Morgen Samstag in der Früh stellenweise dann nebelig, tagsüber dann sonnig und wieder sehr warm. Am Nachmittag sind aber auch wieder Regenschauer und Gewitter möglich. Die Höchstwerte morgen ähnlich wie heute 24 bis 29 Grad. Sicher unterwegs mit Radio Kärnten 2,5 Minuten nach halb drei. Vor dem Karawankentunnel gibt es keine Änderung. Immer noch eine Dreiviertelstunde mehr für die Einreise nach Österreich. Auf slowenischer Seite und im Kanaltal auf der Autobahn bei Tarvisio vor der Mautstelle Ugovica Richtung Villach ebenso eine Dreiviertelstunde Wartezeit. Ansonsten alles ruhig, gute und vor allem sichere Fahrt. 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

0: Shania Twain. 4 Minuten noch bis 2:45. Wichtige Meldung, sicher unterwegs mit Radio Kärnten in den Vorhinein von 2 Hunden, auch auf der B100 der Trautalstraße zwischen Dellach und Berg im Trautal berichtet. Da müssen wir Ihnen jetzt auch von einer Sperre nach einem Unfall berichten zwischen einem PKW und einem Motorrad. Der Rettungshubschrauber wurde angefordert. In beiden Richtungen baut sich bereits Stau auf. Wir halten Sie natürlich auf dem Laufenden. Stau gibt es auch vor dem Karawankentunnel. Bei der Einreise nach Österreich, da warten Sie im Moment eine 3/4 Stunde. Und auch diese 3/4 Stunde müssen Sie länger einplanen, und zwar auf der Autobahn im Kanaltal vor der Mautstelle Ukowica Richtung Villach vor Tarvisio, auch eine 3/4 Stunde Wartezeit. Dort, wo es geht, da wünschen wir Ihnen eine gute und sichere Fahrt.
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0: Genau, der ein oder andere ist vielleicht jetzt munter geworden vom Mittagsschläfchen, kann ja durchaus auch sein, aber quergelesen ist durchaus trotzdem auch ein Stichwort am Steg, im Urlaub, am lauen Abend oder wenn draußen vielleicht ein Wärmegewitter niedergeht, auf das wir auch schon länger warten, nicht unbedingt aufs Gewitter, aber auf den Regen. Im Sommer ist Lesezeit und viele decken sich damit Geschichten ein. Wir haben nachgefragt bei Buchhändler Helmut Zechner, der hat wieder 2 Empfehlungen für uns. Welche denn?
2: Ein intensives und einfühlsames Buch, das tief berührt und das man nur sehr schwer aus der Hand legen kann, hat Gabriela Zalapi mit dem Titel Ilaria geschrieben. Es geht um ein junges Mädchen namens Ilaria. Als diese kopfüber an einer Metallstange auf dem Schulhof in Genf hängt und auf ihre Schwester Anna wartet, holt sie unerwarteterweise ihr Vater ab. Doch anstatt sie wie versprochen zu ihrer Mutter zu bringen, entführt er sie, und damit beginnt im Mai 1980 eine 2-jährige Odyssee durch Italien. Eine Zeit geprägt von politischer Gewalt, aber auch sommerlicher Leichtigkeit. Erzählt wird die Geschichte, basierend übrigens auf einer autobiografisch inspirierten Familiengeschichte von Zalapi, aus der Perspektive von Ilaria. Die Leserinnen erleben die Welt durch die Augen einer 8-Jährigen, voller Emotionen, Ängsten, intensiven Wahrnehmungen und der Schutzlosigkeit eines Kindes. Eine Empfehlung von ganzem Herzen.
0: Fein, das ist mal Empfehlung Nummer 1. Empfehlung Nummer 2, lieber Helmut, hast du auch noch im Petto, das vor allem Paare amüsieren und zum Nachdenken anregen dürfte, dieses Buch, oder?
3: Als meine Frau Katja letztes Jahr einige Male den Titel Scheidung, das Vorgängerbuch von Moa Hergren, in unserem Freundeskreis verschenkt hat, sorgte sie ob des Titels wohl für etwas Verwirrung. Aber alle haben es

0: Und warum das so ist, damit beginnt dieses Buch. Erst wird mal die Geschichte aus Arthurs Blickwinkel erzählt und dann bringen andere Familienprotagonistinnen ihre Sichtweisen vor und die zuvor für uns Leserinnen und Leser eindeutig bezogene Position wird dadurch gehörig über den Haufen geworfen. Das ist ein ganz besonderer Bücherschatz, der unter die Haut geht, wahnsinnig fesselnd geschrieben ist und in Erinnerung bleibt.
1: Man kann ich mir vorstellen, ein Buch über Schwiegermütter. Also da böse Zungen behaupten, das könnte auch Ausmaße eines Brockhaus annehmen. Na gut. Der Held, Herbert Grönemeyer jetzt bei uns. Gleich 3:45. Schönen Nachmittag.
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0: We are family, Sister Sledge, und vielleicht sind Sie gerade mit der Familie unterwegs Richtung Süden in den Urlaub oder vielleicht auch wieder schon zurück Richtung Heimat und stehen jetzt auch gerade auf der Karawankenautobahn auf slowenischer Seite noch im Stau. Dreiviertel Stunde dauert es dort länger, wie wir vorher gesagt haben, aber auch im Kanaltal vor der Mautstelle Ugovica ebenfalls eine Dreiviertelstunde. Das heißt, man muss sich irgendwie die Zeit vertreiben und überbrücken. Da hätten wir doch einen netten Tipp für Sie.
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0: Summen Sie auch gerne mal so einfach vor sich hin. Probieren Sie das mal mit zugehaltener Nase. Sie werden merken, dass das gar nicht möglich ist, zumindest nicht lange. Und das ist physikalisch erklärbar. Beim Summen ist ja der Mund geschlossen. Die Luft, die die Stimmbänder aber normal zum Schwingen brauchen, muss also irgendwohin entweichen. Und bei geschlossenem Summmund macht sie das eben normalerweise durch die Nase. Wenn Mund und Nase aber dicht sind, staut sich die Luft sofort im Rachenraum und neue Luft kann nicht nachströmen. Die Stimmbänder hören somit auf zu vibrieren. Also probieren Sie es gleich mal aus. Länger als eine Sekunde kann man nicht summen, wenn Mund und Nase zu sind. Kann man wissen, muss man aber nicht.
2: Ja, viel Freude jetzt also beim Ausprobieren, und wenn es mit dem Summen nicht klingt oder funktioniert, dann singen Sie einfach mal mit Roland Kaiser jetzt. Ich lieb dich so, wie du bist, summend oder nicht summend. Schönen Nachmittag.
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0: George Ezra mit Paradise in Radio Kärnten. Kurz vor 30, gleich gibt es Neuigkeiten aus aller Welt. Wir schauen noch einmal mit Ihnen gemeinsam auf die Straße, sicher unterwegs mit Radio Kärnten. B100 Trautalstraße zwischen Berg im Trautal und Greifenburg. Da gibt es eine Sperre nach einem Unfall. Der Rettungshubschrauber ist im Einsatz. In beiden Richtungen gibt es bereits Stau. Wir halten Sie natürlich weiterhin auf dem Laufenden. Stau auch vor dem Karawankentunnel bei der Einreise nach Österreich. Rund dreiviertel Stunde und auch im Kanaltal vor der Mautstelle Ukowica gibt es Stau. Mehr Verkehrsnachrichten und den Wetterausblick in ein paar Minuten.
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2: 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Es ist 15 Uhr. Am Mikrofon Paul Kerker. Betreiber von Berghütten macht Trockenheit zu schaffen. Viele Alpenvereinshütten kämpfen mit Wasserknappheit. Gäste werden daher aufgerufen, Wasser zu sparen, zum Beispiel beim Duschen. Jürgen Freimuth berichtet.
3: Vor allem hochgelegene Schutzhütten haben Probleme mit der Wasserversorgung. Fehlende Niederschläge und eine schwache Schneeschmelze sorgen dafür, dass Quellen weniger Wasser führen oder im Extremfall ganz versiegen. Betroffen sind unter anderem Hütten am Hochschwab, im Toten Gebirge und im Bregenzer Wald. Der Alpenverein reagiert jetzt mit Sparmaßnahmen, erklärt Georg Unterberger, Leiter der Abteilung Hütten und Wege.
4: Ganz konkret ist es in solchen Fällen, wo das Wasser ganz, ganz knapp wird, wie jetzt, so, dass wir schrittweise beginnen, die Nutzung von Duschen einzuschränken oder Duschen überhaupt zu sperren. Das geht weiter bis hin zur Totalsperre von Waschräumen. Und wenn das auch nichts nützt, wird das Wasser generell rationiert.
3: Noch hat keine Alpenvereinshütte wegen Wassermangels schließen müssen. Sollte die Trockenheit aber anhalten, könnten einzelne Hütten ihre Saison vorzeitig beenden.
2: Burgenlands Landeshauptmann Hans-Peter Doskozil von der SPÖ fordert ein verpflichtendes Sozialjahr. Doskozil sagt, dieses Sozialjahr solle für Männer und Frauen gelten. So könne man Personalnot in der Pflege lindern. Der Großbrand in einem Föhrenwald in Niederösterreich ist offenbar durch Munitionsteile aus dem Zweiten Weltkrieg ausgelöst worden. Wie die Polizei mitteilt, dürfte sich darin Phosphor selbst entzündet haben. Aus Niederösterreich Stefan Schwarzwald-Seiler.
5: Die Ermittler der Polizei konnten den Brandherd zuletzt sukzessive eingrenzen und zwar auf einen Bereich, in dem es bis Ende des Zweiten Weltkrieges eine Munitionsfabrik gegeben hat, die damals aber gesprengt worden ist, sagt Polizeisprecher Stefan Leudl.
6: Und bei dieser Sprengung soll phosphorhaltige Munition verstreut worden sein. Die hat sich im Laufe der Jahrzehnte zersetzt und der Phosphor tritt jetzt frei und wie man weiß, gibt es dann eine chemische Reaktion mit Sauerstoff und diese Reaktion hat gereicht, um diesen Brand auszulösen.
5: Die Flammen haben sich daraufhin sehr schnell auf eine Fläche von 100 Hektar ausgebreitet. Der Brand ist laut Feuerwehr unter Kontrolle. Die vielen Glutnester im Boden müssen aber weiterhin mühsam aufgehackt und gelöscht werden. Ein Ende des Einsatzes sei noch nicht in Sicht. Bis zum Abend hofft die Feuerwehr, die Zahl der nötigen Helferinnen und Helfer zumindest weiter reduzieren zu können.
2: Die steirische Polizei hat zwei große Drogenbanden zerschlagen. Insgesamt 14 Verdächtige sind festgenommen worden. Wie heute bekannt wird, sind einige davon bereits rechtskräftig zu bis zu 5 Jahren Haft verurteilt. Sichergestellt wurden mehrere Kilogramm Marihuana, Amphetamine, Kokain, Heroin und Tabletten. Die steirische Polizei hat 2 Jahre lang gegen die Drogenkriminellen ermittelt. Es gab 13 Hausdurchsuchungen. Das waren die Nachrichten mit Paul Kerker. Und nun zum Wetter.
0: Ein wenig Sonne geht sich noch aus, allmählich mehren sich aber die Wolken. Ausgehend von den Bergen entstehen auch Regenschauer und Gewitter, zunächst vor allem in Oberkärnten, später dann auch weiter im Osten. Manche Gewitter, die können heftig ausfallen und größere Regenmengen mit sich bringen. Es ist weniger heiß als zuletzt, spürbar aber schwül, bei Höchstwerten von 24 bis 30 Grad. Die aktuellen Werte im Einzelnen 27 Grad jetzt in Kötschach-Mauthen und in Oberfellach, Friesach und Millstatt 28 Grad. 28, Feistritz ob Bleiburg und Friesach 29, hier bei uns in Klagenfurt und bei Ihnen in Villach hat es 30 Grad und 31 in Ferlach. Morgen Samstag ist es dann in der Früh stellenweise nebelig, tagsüber dann sonnig und wieder sehr warm. Am Nachmittag sind auch wieder einige Regenschauer und Gewitter möglich. Die Höchstwerte morgen bis zu 29 Grad. Schauen wir uns den Sonntag noch an. Badewetter nach etwas Frühnebel, dann tagsüber wieder sonnig. Am Nachmittag bilden sich vorübergehend Quellwolken, Regenschauer oder Gewitter, aber höchstens vereinzelt im Bereich der Hohen Tauern. Die Höchstwerte 27 bis 33 Grad. In 2000 Metern Höhe hat es um 18 Grad. 4 nach 30 unterwegs mit Radio Kärnten, dann nochmal die Meldung für die B100 Trautalstraße zwischen Berg und Greifenburg. Sperre nach einem Unfall zwischen einem Pkw und einem Motorrad. Der Rettungshubschrauber ist im Einsatz. In beiden Richtungen gibt es Stau. Wie man uns erzählt, ist es möglich, dass sie über Amlach ausweichen können. Und dann noch ein paar Grenzwartezeiten, nämlich vor dem Karawankentunnel warten Sie eine Dreiviertelstunde bei der Einreise nach Österreich und im Kanaltal auf der Autobahn bei Tarvisio vor der Mautstelle Ubowitza Richtung Villach ebenso eine Dreiviertelstunde Wartezeit. Dort, wo es geht, gute und vor allem sichere Fahrt.
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0: Schönen Nachmittag Ihnen, grüß Gott, willkommen, fein, dass Sie mit dabei sind. Der Freitag Nachmittag, es geht Richtung Wochenende und vielleicht sagen Sie, naja, bevor ich mich dann wieder dem Wochenende ein bisschen hingebe und vielleicht der Völlerei oder was auch immer, wir trainieren, um abzunehmen, aber das muss man richtig machen. Und wie macht man es richtig? Indem man einen Experten fragt, wie man es richtig macht. Das tun wir in ein paar Minuten.

0: Die Boxhooker Sisters und die schon wieder Mama geht tanzen. Da dreht man sich doch bekanntlicherweise im Kreis, wenn man tanzen geht, in den meisten Fällen. Wenn Sie jetzt auch sagen, ja, ich drehe mich auch irgendwie im Kreis, ich komme da irgendwie nicht weiter, vielleicht liegt es ja auch daran, dass Joachim Ringelnatz, nicht der, sondern der andere, der Theophilus van Kannel, den wollte ich Ihnen erzählen, nämlich der Erfinder der Drehtür ist und genau vor 138 Jahren das Patent auf die Drehtür in Amerika erhalten hat. Ja? Vielleicht steigen Sie jetzt einmal richtig aus dieser Drehtür und kommen dann auf den richtigen Weg. Thema Abnehmen. Das ist unser Thema heute. Jetzt geht es nämlich darum, wie man mit Sport und Training nachhaltig, gesund und effektiv abnimmt. Nur drauf lostrainieren und dann zu hoffen, man nimmt damit ab, das haben wir schon gehört, ist falsch. Physiotherapeut und Trainer Lukas Hollerer und sein Team beschäftigen ja viele. Und wenn es darum geht, Peter Neuhofer hat ihn für uns besucht. Die Top-Tipps zum Abnehmtraining, die hat er dann für uns mitgenommen. Fang mal an.
1: Tipp Nummer 1, Krafttraining hilft beim Abnehmen.
2: Je mehr Muskulatur ich aufbaue, umso mehr verbrenne ich. Und das ist auch das, was in weiterer Folge dann über Jahre hinweg mir meinen Abnehmerfolg sichert. Das ist im Ausdauer ist es dann wieder anders, da verbrenne ich die Muskulatur teilweise, also kommt immer dann an auf den Nährstoff, den ich zuführe. Aber je weniger Muskulatur ich habe, desto weniger Grundumsatz habe ich und das heißt, je weniger Verbrennung.
1: Tipp Nummer 2. Regelmäßigkeit schlägt Intensität.
2: Es hat keinen Sinn, wenn ich sage, ich bin heute trainieren und in 4 Wochen wieder und dann das nächste halbe Jahr wieder. Da werde ich keine Effektivität zusammenbringen. Normalerweise sagt man so, zwischen 2-3 Mal die Woche sollte man schon trainieren. Dann kommt man ins Abnehmen.
1: Außerdem lieber 3-mal in der Woche 20 Minuten trainieren, als nur 1-mal in der Woche 1 Stunde.
2: Es geht darum, dass wir in einen Fettverbrennungsmodus kommen. Ja, dieser Fettverbrennungsmodus ist, und das ist ganz wichtig auch zu wissen, ab der ersten, kann man sagen, Minute der Bewegung fängt es an.
1: Tipp Nummer 3, Ganzkörpertraining machen.
2: Als kleiner Mythos kommen die Leute daher zu uns und sagen, ah, ich möchte ein bisschen Bauchfett abnehmen, da stört mich noch was für den Sommer. Ich mache jetzt Crunches und Bauchmuskelübungen, weil dann wird es verbrennt. Leider nicht. Der Körper nimmt sich das dort her, wo er es haben will. Deswegen jetzt nicht explizit einzelne Muskulaturen trainieren, sondern hergehen und den ganzen Körper trainieren.
1: Eine der besten Übungen dafür ist ganz simpel, Kniebeugen.
2: Eine optimale Kniebeuge trainiert sozusagen, kann man sagen, fast jeden Muskel. Das heißt von der Bauchmuskulatur zur Gesäßmuskulatur, Oberschenkelmuskulatur, das auf alle Fälle.
0: Schön, also viel Freude beim richtigen Trainieren und gleichzeitig dann beim Abnehmen. Oder eben tanzen, aber dann dreht man sich halt wieder im Kreis.

0: Lycée in Radio Kärnten um 11 Minuten vor halb vier. Heute Freitag, der 7. August. Wir zählen nach, der 219. Tag des Jahres in der Kalenderwoche 32. Albert, Juliane, Cajetan, Friedrich, Sixtus und Afra sind heute unsere Namenstagskinder. Und blättern wir kurz im Bauernkalender. St. Afra im Regen kommt dem Bauern ungelegen. Gut, allzu viel Regen kommt heute ja in dem Fall leider eh nicht daher, wenn man sagen muss, weil es ja durchaus auch schon sehr, sehr trocken ist. Was ist heute sonst noch so am Programm? Der nationale Leuchtturmtag und ein paar Prominente, die feiern heute Geburtstag, wie zum Beispiel der deutsche Sänger, Komponist, Musikproduzent und Sohn von Costa, nämlich Luca Cordalis, feiert heute seinen 59. Geburtstag. Charlize Theron, die feiert ihren 51. Geburtstag, die kennen Sie auch, die südafrikanisch-US-amerikanische Schauspielerin aus vielen, vielen großartigen Filmen. Den Oscar hat sie 2004 zum Beispiel erhalten als beste Hauptdarstellerin im Film Monster. Und für alle Musikliebhaber und Fans der Gruppe Pur ist heute auch ein Feiertag.
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0: Aaron Matthews und Matthias Nebel in Radio Kärnten. 15.30 Uhr ist es.
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0: Im Studio Lisa Nadmesnik.
2: Verkehrsunfall auf der B100 der Drautalstraße. Ein PKW ist dort mit einem Motorrad kollidiert. Polizei, die Freiwillige Feuerwehr Berg im Drautal und der Rettungshubschrauber stehen noch im Einsatz. Näheres zum Unfallhergang ist noch nicht bekannt. Ein Bauernhof ist in St. Nikolai bei Feldkirchen am Abend bis auf die Grundmauern niedergebrannt. Zwei Kälber sind im Stall verendet. Ein Übergreifen auf das Wohnhaus konnten die knapp 130 Einsatzkräfte verhindern. Weil aber das Löschwasser im Bereich des Bauernhofs extrem knapp war, wurden gleich zwei Swimmingpools in der Nachbarschaft ausgepumpt, genauso wie ein Löschteich in Glanhofen. Bernd Radler informiert.
3: Großbrandeinsatz für 5 Wehren. Ein Wirtschaftsgebäude steht in Vollbrand. Die Kühe im Stall werden von einem Nachbarn in letzter Sekunde aus dem Inferno auf die Weide gerettet. Für 2 Jungrinder, die in Boxen stehen, kommt aber jede Hilfe zu spät. Die 127 Feuerwehrleute konzentrieren sich auf die Brandbekämpfung und da in erster Linie auf den Schutz des Wohnhauses, das direkt an den Stall angrenzt. Das Löschwasser im Bereich des Bauernhofs ist knapp, deshalb werden zu Beginn gleich 2 Swimmingpools in der Nachbarschaft ausgepumpt, genauso wie ein Löschteich in Glanhofen. Schlussendlich brennt das Wirtschaftsgebäude bis auf die Grundmauer nieder. Das Wohnhaus kann gerettet werden. Derzeit versuchen Brandermittler, die Ursache für den Großbrand herauszufinden. Nachbarn haben der Polizei von einem möglichen Blitzschlag berichtet. Ein Sachverständiger wird das jetzt prüfen.
2: Und nach 50 Jahren stehen dem Reptilienzoo Hub in Klagenfurt große Veränderungen bevor, denn er bekommt einen neuen Besitzer. Helga Hub, die den Reptilienzoo 40 Jahre lang geleitet hat, geht in Pension. Lange war unklar, wer ihn nachfolgen wird. Jetzt ist es fix. Im Herbst wird der Wiener Martin Polaschek den Reptilienzoo übernehmen. Der Vorstandswechsel wurde heute vorgestellt. Und jetzt zum Wetter. Marco.
0: Da schaut es folgendermaßen aus, dass ein bisschen Sonne sich noch ausgeht. Allmählich werden aber die Wolken mehr. Ausgehend von den Bergen entstehen auch Regenschauer und Gewitter. Zunächst vor allem in Oberkärnten, später dann auch weiter im Osten. Manche Gewitter können auch heftig ausfallen. Größere Regenmengen sind auch dabei. Es ist weniger heiß als zuletzt. Schwüle Höchstwerte jetzt am Nachmittag zwischen 24 und 30 Grad. Morgen Samstag dann teilweise nebelig. Tagsüber wieder sonnig und warm mit Höchstwerten bis zu 29 Grad. Sicher unterwegs mit Radio Kärnten 3:30 und da der Blick auf die B100 Trautalstraße zwischen Berg und Greifenburg, wie auch in den Nachrichten gehört. Die Sperre ist jetzt allerdings aufgehoben, Unfallstelle geräumt, aber es gibt noch Stau in beiden Richtungen, der sich langsam auflöst. Und 20 Minuten brauchen Sie immer noch bei der Einreise nach Österreich vor dem Karawankentunnel, auch schon ein bisschen weniger geworden, also ein Ende in Sicht.
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0: Sinceramente, Annalisa in Radio gesagt. Ehrlich gesagt, wollte ich uns damit sagen. 5 Minuten noch bis 3:15. Ehrlich gesagt, habe ich jetzt Lust und Zeit für die Gesundheit.
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0: Ja, sind Sie auch so jemand, der sich alles aufschreiben muss, aufschreiben will? Frau Doktor, es ist, glaube ich, gar nicht so schlecht, oder?
2: Kennen Sie das? Sie liegen im Bett und plötzlich kreisen die Gedanken unaufhörlich. Das Gespräch vom Nachmittag, die To-Do-Liste für morgen oder eine Sorge, die einfach nicht loslässt. Grübeln ist eine ganz normale Reaktion unseres Gehirns. Problematisch wird es erst, wenn die Gedankenspirale nicht mehr endet und uns den Schlaf oder die Lebensfreude raubt. Psychologen empfehlen deshalb, belastende Gedanken bewusst wahrzunehmen, statt gegen sie anzukämpfen. Oft hilft es schon, Sorgen aufzuschreiben oder einen festen Gedankentermin am Tag einzuplanen. Studien zeigen außerdem, dass regelmäßige Bewegung, Achtsamkeitsübungen und bewusstes Atmen die Grübelneigung deutlich reduzieren können. Mein Tipp: Wenn Ihre Gedanken am Abend Karussell fahren, legen Sie Stift und Papier neben das Bett. Schreiben Sie alles auf, was Sie beschäftigt. Viele Menschen schlafen danach deutlich entspannter ein. Bleiben Sie gesund, alles Liebe, Ihre Christine Reiler.
0: Dankeschön, Frau Dr. Reiler. Also Gedanken aufschreiben, damit das Grübeln weniger wird.
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0: Oder zwischendurch einfach einen Gute-Laune-Song, wie den jetzt von Wally Warning.

0: Nellisa Naschenweng, Musik aus Kärnten und jetzt kamen wir wieder in einer ganz anderen Musikkiste.
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0: Coverversionen deutschsprachiger Titel war in dieser Woche das Motto beim Blick in Gerd Eggenbergers Plattenkiste und heute präsentiert er uns dazu noch ein sehr bekanntes Lied.
2: Zum Abschluss unserer Woche der englischen Coverversionen habe ich als Original La Paloma ausgesucht. Wurde 1864 von Sebastian Iradier, Komponist aus dem Baskenland, geschrieben und gilt als einer der meistgecoverten Titel der Musikgeschichte. Ich habe 180 Versionen im Archiv. Bei uns wurde La Paloma 1961 durch Freddie Quinn populär. Auch Elvis Presley hat diesen Klassiker 1961 auf Englisch gesungen. Bei ihm gibt es aber kein La Paloma, sondern nur ein schlichtes No More.

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7: Das waren sie, 3 Nachmittagsstunden mit Marco Wendre. Simon Auernick nimmt jetzt das Mikrofon in die Hand und begleitet sie durch den Nachmittag. Und jetzt müssen sie wirklich sehr, sehr stark sein, denn es gibt eine Mückenplage in Lignano.
8: Ja, servus Marco. Wir werden in Kürze darüber sprechen, wie schlimm es ist und vor allem, ob es auch gesundheitsgefährdend sein könnte.
7: Mhm. Für all jene, die jetzt gerade vielleicht das Wochenende dort verbringen wollen oder gerade in den Urlaub unterwegs sind, hören Sie gut zu. Wir hören uns wieder und zwar morgen Vormittag. Freue mich drauf. Alles Liebe.
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10: Am Mikrofon Paul Kracker. Nach Frankreich laufen Untersuchungen in Österreich wegen verunreinigter Babymilch. In Wien wird gegen den Nestlé-Konzern ermittelt, in Innsbruck gegen Danone. Den Konzernen wird vorgeworfen, sie hätten verunreinigte Babymilch zu spät aus den Regalen genommen. Bernd Maczetolnik berichtet.
11: Ausgangspunkt ist eine Strafanzeige der NGO Foodwatch. Jetzt hat die Staatsanwaltschaft Ermittlungen aufgenommen, und zwar jene in Innsbruck gegen Danone, die in Wien gegen Nestlé. Hintergrund sind mögliche Verunreinigungen von Babymilch mit dem Giftstoff Cereulit, der Durchfall und Erbrechen verursacht. In Frankreich haben Untersuchungen bereits einen Zusammenhang zwischen dem Konsum der betroffenen Produkte und gesundheitlichen Problemen bei Säuglingen bestätigt. Auch in Österreich haben sich zahlreiche Eltern gemeldet, die verdächtige Symptome bei ihren Kindern festgestellt haben. Kritisiert wird, dass medizinisches Personal zu spät informiert wurde, um eben umfassende Untersuchungen durchzuführen. In mehreren Ländern, auch in Österreich, hat es Rückrufe der betroffenen Produkte gegeben, um weitere Risiken zu vermeiden.
10: Der Facebook-US-Mutterkonzern Meta muss umgerechnet fast 500 Millionen Euro zahlen. Das Geld soll für Therapien für Kinder verwendet werden, die durch soziale Medien Schaden erlitten haben. Ein Gericht im US-Bundesstaat New Mexico hat entschieden, Facebook habe Kinder zu wenig vor Ausbeutung geschützt. Meta hat angekündigt zu berufen. Im März hatte der Meta-Konzern umgerechnet mehr als 320 Millionen Euro Strafe erhalten, damals wegen Verstoßes gegen Verbraucherschutzgesetze. Vor der arabischen Halbinsel gibt es eine Umweltkatastrophe. Ein Tanker mit mehr als 100.000 Tonnen Öl ist vor der Küste des Oman auf Grund gelaufen. Ein Ölteppich hat sich gebildet, 1,5 Mal so groß wie Wien. Barbara Chandl berichtet.
12: 110.000 Tonnen Rohöl hat der Tanker laut Schätzungen geladen. Jetzt liegt er vor einer omanischen Insel auf Grund und verliert große Teile davon. Der riesige Ölteppich, der um das Schiff herum wächst, versetzt Umweltschützer in Alarmbereitschaft. Gefährdet seien Greenpeace zufolge etwa unter anderem Korallenriffe, Meeresschildkröten und Zugvögel. Der Tanker hatte offenbar in einem russischen Hafen Öl geladen und sollte dieses nach Indien bringen. Wie omanische Staatsmedien berichten, will der Golfstaat jetzt Einsatzkräfte entsenden, die negativen Umweltauswirkungen begrenzen sollen. Um die Katastrophe zu verhindern, müssten die über 100.000 Tonnen Rohöl auf einen anderen Tanker gepumpt werden, sagen Experten. Der Tanker dürfte zur sogenannten russischen Schattenflotte gehören. Russland nutzt diese unter anderem, um westliche Handelssanktionen zu umgehen.
10: Der britische Elektronikmusik- und Madonna-Produzent William Orbit ist in London gestorben. Die Todesursache ist nicht bekannt. Orbit schuf atmosphärische elektronische Musik, arbeitete mit Bands und Sängerinnen wie Pink, U2, Blur oder Katie Melua. Bekannt war Orbit vor allem für das Album Ray of Light von Madonna, das 1998 ihrer Karriere neuen Schub verlieh. William Orbit wurde 69 Jahre alt. Das waren die Nachrichten mit Paul Kracker.
8: Und wir kommen zum Wetter in Kärnten. Ein wenig Sonne geht sich noch aus, allmählich mehren sich aber die Wolken. Ausgehend von den Bergen entstehen auch Regenschauer und Gewitter, wie im Moment über dem Metnitztal. Manche Gewitter können heftig ausfallen und größere Regenmengen bringen. Die Höchstwerte heute Nachmittag bis 32 Grad. Genau diese 32 Grad messen wir aktuell bei Ihnen in St. André im Lavantal. Klagenfurt und Bad Eisenkappel melden 31, Villach und Feistritz ob Bleiburg 30 Grad, Hermagor und Weitensfeld 29 Grad, Spital an der Drau und Oberfellach 28 Grad und in Friesach sind es aktuell 27 Grad. Morgen Samstag ist es in der Früh stellenweise nebelig, tagsüber dann sonnig und wieder sehr warm. Am Nachmittag sind auch wieder Regenschauer und Gewitter möglich, bei Höchstwerten von 24 bis 29 Grad. Übermorgen am Sonntag ist wieder Badewetter angesagt. Nach etwas Frühnebel scheint die meiste Zeit des Tages die Sonne. Am Nachmittag bilden sich zwar vorübergehend Quellwolken, Regenschauer oder Gewitter, aber höchstens ganz vereinzelt im Bereich der hohen Tauern. Höchstwerte 27 bis 33 Grad. In 2000 Metern Höhe hat es um die 18 Grad. Sie sind sicher unterwegs mit Radio Kärnten, 4 Minuten nach 16 Uhr, A2 Südautobahn in Richtung Wien. Am Packsattel vor dem Kalcherkogeltunnel wird der Verkehr wegen Überlastung blockweise abgefertigt. Planen Sie also hier ein paar Minuten mehr Fahrzeit ein. Und ein wenig länger dauert es auch vor dem Karawankentunnel, und zwar eine Viertelstunde Wartezeit bei der Einreise nach Österreich. Und wenn Sie noch etwas entdecken, geben Sie gerne Bescheid, 0800 600 601. Wir wünschen gute Fahrt.
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8: Vielleicht haben Sie es vorher schon gehört oder in den vergangenen Tagen mitbekommen. In Lignano geben derzeit nicht junge Österreicherinnen und Österreicher tutto Gas, sondern diese Dinger. Echt schon wieder. Eine Mückenplage, also am beliebten Badeort. Wir haben uns vor Ort umgehört, ob es denn wirklich so schlimm ist und was dagegen getan wird. Das hören Sie alles in wenigen Minuten. Ich freue mich, dass Sie mit dabei sind und wünsche einen feinen Nachmittag mit Tommy Cash und Espresso Macchiato.

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0: Musik direkt aus der Bundeshauptstadt hier bei uns in Radio Kärnten. Julian Le Play war das gerade. Sie haben die Schlagzeile vielleicht in den vergangenen Tagen auch in der Zeitung gelesen oder die Bilder dazu in sozialen Medien gesehen. Im beliebten Badeort Lignano an der oberen Adria soll eine Mückenplage grassieren. In der vergangenen Nacht wurden mit Schädlingsbekämpfungsmitteln dagegen vorgegangen. Meine Kollegin Iris Hofmeister hat sich für uns erkundigt, wie die Lage aktuell ist und ob die kleinen Tiere für den Menschen gefährlich sind.
1: Die gute Nachricht gleich vorweg. Ein Risiko für die Gesundheit stellen sie nicht dar. Aber mit Verlaub, lästig sind sie allemal und sie sorgen derzeit in Lignano und darüber hinaus auch für ordentlich Gesprächsstoff. Die Rede ist von den Moscherini. Das sind kleine Insekten mit zwei Flügeln, die auf Deutsch Zug-, Tanz- oder Schwarmmücken genannt werden, sagt Manuel Massimiliano La Placca, Vizebürgermeister von Lignano, der im Stadtrat auch für Umwelt, Staatsdomäne und Kultur zuständig ist.
2: Sono in realtà chironomidi. Si tratta di insetti appartenenti alla stessa famiglia di mosche e zanzare, ma con una differenza fondamentale. Non mordono, non pungono, anche perché non sono dotati di pungiglione.
1: In Wirklichkeit handelt es sich um sogenannte Chironomiden, also um Insekten aus derselben Familie wie Fliegen und Mücken, aber mit einem grundlegenden Unterschied. Sie beißen und stechen nicht.
2: L'aspetto è quello di una piccola zanzara con un corpo esile di colore verde scuro, marrone o nero.
1: Ihr Erscheinungsbild ähnelt jenem einer kleinen Mücke mit einem schlanken Körper in dunkelgrüner, brauner oder schwarzer Farbe.
2: I maschi presentano delle antenne piumate, mentre le femmine sono prive di apparato boccale pungente.
1: Die Männchen besitzen eine Art gefiederte Antenne, während die Weibchen keinen stechenden Mundapparat haben.
2: Quindi non c'entrano nulla con i coleotteri, non sono coleotteri assolutamente.
1: Sie haben also absolut nichts mit Käfern zu tun. Sie sind definitiv keine Käfer. Aktuell sind besonders viele Moscherini in Lignano Sabbiadoro und in der umliegenden Lagune verbreitet. Bootsbesitzer können ein Lied davon singen. Ihre Spuren sind auf den Booten unübersehbar, was natürlich ärgerlich ist. Aber Gesundheitsrisiko bestehe keines, sagt Manuel Massimiliano La Placca.
2: Da un punto di vista igienico-sanitario, questi insetti sono totalmente innocui e non risultano trasmettere malattie.
1: Aus hygienisch-gesundheitlicher Sicht sind diese Insekten völlig harmlos und übertragen nach aktuellem Wissensstand auch keine Krankheiten. Aber warum gibt es ausgerechnet heuer so viele davon?
2: Collegato appunto ai fenomeni di grande caldo, di surriscaldamento delle acque, che purtroppo portano anche a un'anossia da parte dei pesci che ne sono i predatori.
1: Das Phänomen ist mit der großen Hitze und der Überhitzung der Gewässer verbunden. Das führt zu Sauerstoffmangel bei den Fischen, die ihre natürlichen Fressfeinde sind. Die Insekten sind auch massenhaft an den Wänden von Häusern zu finden. Lichtquellen ziehen sie besonders an, sagt Manuel Massimiliano La Placca.
2: Per mitigare questo fastidio, gli esperti consigliano due accorgimenti domestici semplici: utilizzare lampadina con luce gialla o arancione, dato che sono attratti dalla luce bianca e blu, e utilizzare dei ventilatori in terrazzo o negli ambienti interni, poiché hanno un volo molto debole e molto leggero.
1: Um die Belästigung zu verringern, empfehlen Experten zwei einfache Maßnahmen. Die Verwendung von Glühbirnen mit gelbem oder orangefarbenem Licht, da die Insekten von weißem und blauem Licht angezogen werden, sowie den Einsatz von Ventilatoren auf Terrassen oder in Innenräumen, da die Insekten nur schwach im Fliegen sind. Die Gemeinde Lignano arbeitet gemeinsam mit der Region und den zuständigen Stellen an langfristigen Maßnahmen, um die Mückenplage in den Griff zu bekommen.

0: Musik aus den 80ern hier bei uns in Servus Sreccino Ciao vom Boss höchstpersönlich, Bruce Springsteen mit Janie Don't You Lose Heart. Wir haben ein klein wenig Lesestoff für Sie, falls der große Sommerurlaub noch ansteht, nämlich einen Roman über eine vom Verschwinden bedrohte Welt, hat die deutsche Schriftstellerin Alexandra Stahl geschrieben. In diesem Fall die Welt der Generation ihrer Großeltern. Um diese vor dem Verschwinden zu bewahren, hat sie nicht nur in ihrer eigenen Familiengeschichte gegraben, sondern auch jahrelang in einem Altenheim eine Gesprächsrunde geleitet. Warum das daraus entsprungene Buch Chicago heißt, Wolfgang Popp weiß es.
1: Chicago nennen die Amerikaner die Stadt am Michigansee, bekannt für ihre Wolkenkratzer und Mafiaboss Al Capone. Chicago in verballhornter Schreibweise nennt Alexandra Stahl hingegen ihren Roman. Der Grund: Stahl wuchs bei ihren Großeltern auf und der Großvater warnte sie in Dauerschleife vor den Gefahren der nächstgelegenen Großstadt. Frankfurt ist schlimmer als Chicago, hieß es da Tag für Tag. Es sind Erinnerungssplitter wie dieser, aus denen Alexandra Stahl ihren Roman gebaut hat.
2: Ich nehme jetzt nicht den Großvater und die Großmutter als Schablonen und fülle das mit Fiktion und Plot. Ich wollte das Gegenteil, ich wollte fragmentarisch erzählen, was ich wirklich weiß.
1: Das erste Kapitel des Buches dreht sich um Alexandra Stahls vor 11 Jahren verstorbenen Großvater, das dritte um die Großmutter. Das Mittelkapitel basiert hingegen auf Gesprächen, die Stahl in einem Altenheim geführt hat, wo sie 10 Jahre lang ehrenamtlich eine Biografiegruppe geleitet hat.
2: Gerade bei dem Altenheimteil wollte ich das so haben, dass es wie ist, als würde man den Menschen beim Leben über die Schulter gucken. Es ist im Präsens gehalten, es ist so, als wäre das gerade eben erst passiert.
1: Auffallend war, sagt Alexandra Stahl, wie diese Gespräche verliefen, und das hatte einen guten Grund.
2: Das sind ja auch Leute, die zum allergrößten Teil noch nie im Internet waren. Und ich glaube, deswegen bin ich da auch so gerne hingegangen, weil es halt was ganz anderes ist.
1: Was bleibt von einem Leben? Was sind die 2 oder 3 Dinge, die man über jemanden weiß? Und wer ist eigentlich der Hüter der eigenen Erinnerung? Es sind existenzielle Fragen, die in Alexandra Stahls neuen Roman Chicago zwischen den Zeilen wabern. Während in den Zeilen so wunderbare Sätze stehen wie dieser: Frau Otto liebt Süßigkeiten und nach 3 Eierlikören samt Schokobechern fasst sie plötzlich ihr Leben zusammen.
0: Ja, klingt sehr, sehr interessant. Chicago, also geschrieben wie, ja, Kraut und Rüben damals im Schülerdiktat. T-S-C-H-I-K-A-G-O. Chicago. Der neue Roman von Susanne Stahl.

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1: Radio Kärnten am Freitag um ganz genau 16.30 Uhr. Zeit für die Neuigkeiten aus unserem Bundesland von und mit Lisa Nadmesnik.
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3: Zu einem schweren Verkehrsunfall ist es vor kurzem auf der B100 der Drautalstraße gekommen. Zwischen Berg und Greifenburg ist ein Motorradlenker bei einem Überholmanöver mit einem entgegenkommenden Pkw kollidiert. Der Motorradfahrer aus dem Bezirk Spital an der Drau sowie die Beifahrerin eines Pkw-Lenkers wurden unbestimmten Grades verletzt und mussten mit Rettungshubschraubern in die umliegenden Krankenhäuser geflogen werden. Die Freiwillige Feuerwehr Berg im Drautal stand im Bergeeinsatz. Die Ursache für den Wirtschaftsgebäudebrand in Feldkirchen dürfte Heu oder Stroh gewesen sein, das sich selbst entzündet hatte. Darauf deuten die ersten Ermittlungsspuren hin, heißt es von der Polizei. Ein Blitzschlag, wie ursprünglich vermutet, wird inzwischen ausgeschlossen. Der Stall brannte gestern Abend bis auf die Grundmauern nieder. 14 Kühe konnten von einem Nachbarn gerettet werden. 2 Kälber verendeten jedoch. Der Schaden bewegt sich laut ersten Schätzungen im 6-stelligen Bereich. Vertagt wurde heute ein Prozess am Landesgericht Klagenfurt um schwere Körperverletzung. Angeklagt ist ein Brüderpaar. Die beiden Männer sollen in einem Lokal in Wolfsberg letzten Sommer einen Mann und 2 Frauen schwere Verletzungen zugefügt haben. Mehr dazu im Radio Kärnten Abendjournal. Außerdem Thema: Helga Happ, die Leiterin des Reptilienzoos, geht nach 40 Jahren in Pension. Heute wurde ihr Nachfolger vorgestellt. Und jetzt zu den Wetteraussichten. Simon.
1: Vielerorts ist es noch sonnig, ausgehend von den Bergen entstehen aber auch bereits Regenschauer und Gewitter. Das wird dann im Laufe des Abends mehr und manche Gewitter können heftig ausfallen und größere Regenmengen bringen. Die Höchstwerte heute am Nachmittag bis zu 32 Grad. Sie sind sicher unterwegs mit Radio Kärnten, gleich 5:02. A2 Südautobahn in Richtung Wien. Am Packsattel vor dem Kalcher Kogeltunnel wird der Verkehr wegen Überlastung blockweise abgefertigt. Hier also ein paar Minuten mehr einplanen. Genauso wie vor dem Karawankentunnel. 10 Minuten Wartezeit bei der Einreise nach Österreich. Wir wünschen gute Fahrt.
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Am Freitagnachmittag mit dem Blick aufs Wetter bei unseren südlichen Nachbarn. Da hat sich der Nachmittag ebenfalls als Wechselspiel zwischen Sonne und Wolken gezeigt. Vereinzelt kommt es jetzt auch immer wieder zu kurzen Schauern oder Gewittern. Aktuell hat es in Udine, Cervignano und in Lignano 36 Grad. In Grado werden 31 Grad gemessen. Trieste meldet 29 Grad. Tavisio 26 Grad und immerhin 18 Grad sind es am Monte Lusari. 36 Grad auch in Porto Roche, 30 Grad meldet Laibach, Ljubljana, Marburg, Maribor 29 Grad, Postojna 28 Grad und auf der Wetterstation auf der Kreda Rica hat es 19 Grad. Die Adria in Bibione hat derzeit eine Wassertemperatur von sehr, sehr angenehmen 29 Grad. Morgen am Samstag klingt in Slowenien der leichte Regen im Südosten am Vormittag ab. Danach wechseln sich im gesamten Alpen-Adria-Raum Sonne und Wolken ab. Im Hügelland Sloweniens und in den Bergen Italiens sind später dann wieder einzelne Schauer oder Gewitter möglich. Die Höchstwerte liegen meist zwischen 27 und 34 Grad. Am Sonntag bleibt es größtenteils klar und sonnig. Nur über den Karnischen Alpen können am Nachmittag einzelne Schauer oder Gewitter entstehen. Die Temperaturen steigen auf etwa 31 bis 36 Grad. Die neue Woche beginnt in Slowenien und Italien überwiegend heiter bis leicht bewölkt. Im Tagesverlauf bilden sich vor allem in den Bergen einzelne Schauer und Gewitter. In den Ebenen und an der Adriaküste wird es aber wieder sehr heiß. Insgesamt steigen die Temperaturen auf rund 30 bis 37 Grad.

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1: Und damit zu Renate Glas. Bitteschön.
2: Sind Sie liquid? Das lateinische liquet heißt, es ist klar. Und liquidus heißt daher klar, aber auch flüssig. Liquid als Fremdwort begegnet speziell, also spezial ist besonders, im finanziellen Kontext, also Contextus Gewebe, und bedeutet, dass jemand flüssig, also zahlungsfähig ist. Ist er das nicht,

0: kann es passieren, dass sein Besitz liquidiert, also flüssig gemacht wird, um die Schulden zu tilgen. Die Kriminalpolizei spricht von Liquidieren, wenn eine Verbrecherorganisation jemand beseitigt, also Krimen das Verbrechen und Organon das Werkzeug. Heutzutage versteht man unter Liquid sehr oft die Flüssigkeit in Vapes, also E-Zigaretten. Übrigens, Vape ist die Kurzform für Vaporizer und Vapor ist der Dampf. Der Name beschreibt damit den Prozess, also Prozessus das Fortschreiten, des Erhitzens und Verdampfens der Flüssigkeit des Liquids. Ja, aber zurück zu den lateinischen Wurzeln. Liquor, die Flüssigkeit, ist in der Medizin ein zentrales und vielseitiges Diagnoseinstrument. Zentral ist in der Mitte befindlich und Diagnosis die Erkennung. Instrumentum, Werkzeug. Vom Liquor der Flüssigkeit ist der Weg nicht mehr weit zum Likör, einer Spirituose, Spirituosus voll Geist, mit relativ hohem Zuckergehalt. Eine andere Form von Spiritus Geist findet sich in Team Spirit, des gemeinschaftlichen Zusammengehörigkeitsgefühl, das zum Beispiel Sportmannschaften zugeschrieben wird. Sie motivieren oder inspirieren sich gegenseitig zu Höchstleistungen. Motivus bewegend und inspirare einhauchen. Gläubige Menschen werden vom Spiritus Sanctus, vom Heiligen Geist inspiriert. Und spirituell, von spiritualis geistig zu sein, meint heutzutage die persönliche Suche nach Sinn und tieferer Verbindung zu einer höheren Macht. Damit unsere Fahrzeuge Leistung erbringen, brauchen sie Sprit, eine Verkürzung von Spiritus unter dem Einfluss des französischen Esprit. Wer Esprit hat, ist spritzig, amüsant und geistreich. Rhetorisch ist er flüssig, liquid und deshalb wird er nie überflüssig.
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1: Aktuelle Musik aus Irland hier bei uns in Servus Srečno Ciao von Picture This. Let's Try Love. In der nächsten Stunde hier bei uns geht es um einen Ausflugstipp fürs Wochenende. Also unbedingt dranbleiben und natürlich in Kürze alles Wissenswerte. Was ist passiert in der Welt im Journal um 5.
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5: Kinderbetreuung. Bundeskanzler Stocker entschuldigt sich für Aussage. Amoklauf in Thailand. 14-Jähriger erschießt 7 Menschen und verletzt 30. Zum Journal um 5 begrüßt sie Paul Kranker. Ein Satz und der Bundeskanzler ist in Erklärungsnot. Bei einer Veranstaltung in Salzburg hat Bundeskanzler Christian Stocker von der ÖVP erklärt, Kinderarbeit sei keine unbezahlte Arbeit. Er begreife Familie nicht als Rechenbeispiel. In seltener Einigkeit haben FPÖ und Grüne aufgeschrien. Die Koalitionspartner zeigen sich verwundert. Zu Mittag korrigiert der Kanzler. Er entschuldigt sich, seine Aussage sei falsch. Maximilian Biegler berichtet.
6: Es ist ein Satz, mit dem Bundeskanzler Christian Stocker von der ÖVP für Schlagzeilen gesorgt hat.
7: Also Kinderbetreuung ist für mich keine unbezahlte Arbeit, weil Kinderbetreuung für mich, ich würde das nicht als Arbeit sehen.
6: Der Kanzler entschuldigt sich heute zuerst schriftlich und dann in einem Online-Video.
8: Natürlich ist dieser Satz falsch. Bei all jenen, die ich damit verletzt oder beleidigt habe, die sich dadurch nicht wertgeschätzt fühlen, entschuldige ich mich aufrichtig.
6: Vor dieser Entschuldigung war ÖVP-Familienministerin Claudia Bauer heute um Beruhigung bemüht.
9: Kinder sind selbstverständlich eine Arbeit. Sie sind eine Heidenarbeit, aber es ist kein Job im herkömmlichen Sinne.
6: SPÖ und NEOS hatten sich über Stockers Aussage verwundert gezeigt. FPÖ und Grüne sprachen von einer Verhöhnung.
5: In wirtschaftlich schwierigen Zeiten ist es eine kleine positive Nachricht. Im ersten Halbjahr sind heuer um knapp 3% weniger Unternehmen zahlungsunfähig geworden als im gleichen Zeitraum des Vorjahres, wie die Statistik Austria mitteilt. Nikita Elsler aus der Wirtschaftsredaktion. Welche Branchen sind besonders von Insolvenzen betroffen?
10: Die Sorgenkinder sozusagen sind mehr oder weniger dieselben, also der Bau, der Handel und auch die Gastro. Sie machen knapp die Hälfte der Insolvenzen aus. Spitzenreiter in absoluten Zahlen sind aber die Finanzdienstleister, vor allem jene mit Nähe zur Immobilienentwicklung. Durch die hohen Zinsen und gestiegenen Kosten leidet die Immobilienbranche und so ziemlich alle, die dort tätig sind.
5: Welche Ursachen gibt es für Insolvenzen?
10: Oft sind es eben mehrere Ursachen, die zu einer Insolvenz führen. Bis zur Covid-19-Pandemie waren es laut Fachleuten hauptsächlich Managementfehler in bis zu 2/3 der Insolvenzfälle. Nach der Pandemie haben aber Krisen wie etwa der Ukraine- und der Iran-Krieg generell zu einer schlechten wirtschaftlichen Lage geführt. Das lässt Unternehmen häufiger in die Zahlungsunfähigkeit schlittern.
5: Nikita Elsler aus der Wirtschaftsredaktion. Nach Frankreich laufen in Österreich Untersuchungen wegen verunreinigter Babymilch. In Wien wird gegen den Nestlé-Konzern ermittelt, in Innsbruck gegen Danone. Den Konzernen wird vorgeworfen, sie hätten verunreinigte Babymilch zu spät aus den Regalen genommen. Vergangenen Winter haben mehrere Hersteller in mehr als 60 Ländern, darunter Österreich, Säuglingsnahrung zurückgerufen wegen möglicher Verunreinigung, die zu Durchfall und Erbrechen führen kann. Fast 10 Jahre nach der Tötung seiner schwangeren Tochter in Köln ist der Tatverdächtige im Irak ausfindig gemacht worden. Die Staatsanwaltschaft Köln fordert, den Iraker auszuliefern. Er soll im Jänner 2017 seine 19-jährige schwangere Tochter getötet haben. Offenbar war er mit ihrer Lebensführung nicht einverstanden. Nach der Tötung floh der Vater in den Irak. In Thailand herrscht Entsetzen nach dem Amoklauf eines 14-Jährigen. Der Jugendliche hat seine Großeltern erschossen. Danach ist er in seine Schule eingedrungen und hat 5 Menschen getötet, danach sich selbst. Mehr als 30 Menschen sind verletzt.
0: Es ist das schwere Atmen eines Schülers, der sich mit anderen unter einem Tisch versteckt. Lange müssen sie nicht ausharren, denn sofort treffen auch Polizei und Sicherheitskräfte ein. Und die rund 3000 Schülerinnen und Schüler können zusammen mit dem Lehrpersonal das Gebäude verlassen. Es sei ein bewusster Angriff gewesen, der durchgeplant war, so Thailands Premierminister Anutin Chanwirakul. Das Motiv des Täters ist noch unklar. Verwandten zufolge soll der 14-Jährige ein guter, aber ruhiger Schüler gewesen sein. Der Angriff entfacht in Thailand erneut eine Debatte über schärfere Waffengesetze. Jeder siebte Einwohner besitzt eine Waffe. Die Rate ist höher als in den meisten Ländern der Region, ebenso wie die Zahl tödlicher Schusswaffenvorfälle.
5: Das war das Journal um 5 mit Paul Kranke.
4: Und nun zu Lisa Nadmesnik und den Kärntner Themen des Tages.
11: Vertagt wurde heute ein Prozess am Landesgericht Klagenfurt wegen schwerer Körperverletzung. Angeklagt ist ein Brüderpaar. Die beiden Männer sollen in einem Lokal in Wolfsberg letzten Sommer einem Mann und zwei Frauen schwere Verletzungen zugefügt haben, berichtet Isolde Notnagel.
12: Dass in der Nacht des 24. August des Vorjahres viel Alkohol im Spiel war, wird beim Prozess heute rasch klar. Die Polizei, die damals gerufen wurde, musste sich in dem Lokal in Wolfsberg in der chaotischen Situation erstmal einen Überblick verschaffen. Das heute angeklagte Brüderpaar, 38 und 35 Jahre alt, fühlte sich von den Gästen am Nachbartisch offenbar provoziert. Einer der Angeklagten stand auf und schlug mit einem Bierkrug einem Mann gegen den Hinterkopf, was einen Schädelbruch zur Folge hatte. Auch zwei Frauen, darunter die Wirtin, die eingreifen wollten, wurden verletzt. Die zweite Frau, eine Justizwachebeamtin, konnte schließlich einen der Täter bis zum Eingreifen der Polizei am Boden fixieren. Richterin Claudia Bandion-Ordner musste den Prozess heute vertagen, weil sie noch weitere Zeugen hören will. Die beiden Angeklagten können sich nur lückenhaft an die Ereignisse erinnern.
11: Künstliche Intelligenz kommt auch in der Medizin immer häufiger zum Einsatz. Ob in der Diagnostik oder Dokumentation, in einigen Kärntner Krankenhäusern wird bereits mit KI-Systemen gearbeitet. Im Innovationszentrum KI for Life der Fraunhofer Gesellschaft im Klagenfurter Lakeside Park ist in den vergangenen 1,5 Jahren sogar an einer KI geforscht worden, die Leberkrebs erkennen kann. Anita Steiner-Steinkellner informiert.
13: Eine KI, die dabei hilft, Krebszellen im Lebergewebe zu erkennen, und zwar während einer Operation. Projektleiterin Christina Betschnig von der Fraunhofer Austria Gesellschaft.
14: Bei der Tumorresektion geht es ja hauptsächlich darum, dass nach einer Operation keine Krebszellen mehr in der Patientin oder im Patienten verbleiben. Und das wird aktuell über Laboruntersuchungen sichergestellt. Das bedeutet, die Patientin oder der Patient, die bleiben in Narkose am OP-Tisch liegen. Auch das gesamte OP-Team muss entsprechend vor Ort bleiben und sich um den Patienten, die Patientin kümmern. Und hier setzt unser Projekt an, dass eben diese Krebszellenerkennung direkt während der Operation in dreidimensionalem Bildmaterial automatisch von der künstlichen Intelligenz erkannt wird. Das spart zum einen sehr viel Zeit dem Operationsteam, somit dem Krankenhaus Ressourcen. Es reduziert aber auch für den Patienten oder die Patientin einfach das Risiko, weil man dadurch die Narkosezeit ebenso verkürzen kann.
13: Noch befindet sich die KI in der Testphase. Es wird noch einige Jahre dauern, bis sie tatsächlich zum Einsatz kommt. Seit einigen Jahren hingegen werden im Krankenhaus der Barmherzigen Brüder in St. Veit Darmspiegelungen mit KI-Unterstützung durchgeführt. Die KI erkennt, ob es sich um harmloses Gewebe oder um Polypen handelt. Aber KI-Systeme entwickeln sich rasant weiter, sagt der ärztliche Direktor des Krankenhauses, Jörg Tschmelitsch.
15: Der nächste Schritt wird dann sein, diese sogenannten in aller Munde befindlichen KI-Agenten. Diese KI-Agenten arbeiten selbstständig, die machen Therapievorschläge, Managementpläne für den einzelnen Patienten aufgrund der Daten des Patienten und der verfügbaren Daten weltweit. Und es wird auch kommen, dass gerade in der Chirurgie die Robotertechnik mit KI kombiniert zu einer autonomen Operation führen kann, das jetzt schon am Tierversuch durchgeführt wird. Also Roboter operieren ohne Mensch selbstständig gewisse Operationen, und das wird in Zukunft sicher deutlich mehr werden und auch flächendeckend eingesetzt werden.
13: Auf Ärztinnen und Ärzte werden andere Aufgaben zukommen, so Tschmelitsch.
11: Anita Steiner-Steinkellner hat berichtet. Und im Klagenfurter Reptilienzoo Hub, der kürzlich sein 50-jähriges Bestehen gefeiert hat, stehen große Veränderungen bevor. Helga Hub, die den Zoo 40 Jahre lang geleitet hat, geht in Pension. Lange war unklar, wer ihr nachfolgen wird. Jetzt ist es fix. Im Herbst wird der Wiener Martin Polaschek übernehmen. Romy Sigurd-Klippstädter.
16: Fast 40 Jahre hat Helga Happ den Zoo geführt und sich rund um die Uhr um die 1000 Reptilien und Spinnen gekümmert. Jetzt hat sich die mittlerweile 75-Jährige dazu entschlossen, kürzer zu treten und den Zoo in jüngere Hände zu legen. Der gebürtige Wiener Martin Polaschek führt in Forchtenstein im Burgenland einen Reptilienzoo, in Wien ein Tierheim, und damit sei er prädestiniert, ihren Zoo in eine neue Zukunft zu führen, sagt Happ.
17: Es ist so, dass sein Vater der größte Reptilienhändler Österreichs war und kenne ihn daher schon seit der Kindheit. Ich weiß, dass er total reptilienaffin ist und dass ich den Zoo in keine besseren Hände legen kann. Ich bin sehr froh, dass ich jemanden gefunden habe, wo ich wirklich mit einem guten Gewissen sagen kann, den Tieren im Zoo wird es gut gehen.
16: Für Polaschek geht, wie er sagt, ein Kindheitstraum in Erfüllung. Die offizielle Übergabe soll Ende September über die Bühne gehen. Danach will der neue Besitzer mit der Modernisierung der Anlage beginnen.
18: Ich möchte wirklich frischen Wind reinbringen. Personaltechnisch wird ein bisschen was sicher umstrukturiert werden. Viele alte Sachen, die einfach erneuert werden sollen. Gehege, die meiner Meinung nach ein bisschen zu klein sind und einfach in die Jahre gekommen sind. Die Technik hat sich einfach verändert und dementsprechend werden wir agieren halt.
16: Die ersten Umbauarbeiten sind bereits für Dezember geplant. Helga Happ wird sich aber nicht komplett zur Ruhe setzen. Bei Problemen mit und Fragen zu Reptilien bleibt sie Ansprechpartnerin für Behörden und Bevölkerung, und sie wird auch weiterhin als Gerichtssachverständige arbeiten.
11: Und die Bilder zur Nachfolge von Helga Happ sehen Sie heute Abend auch in Kärnten, heute ab 19 Uhr in ORF 2. Und jetzt noch zu den Wetteraussichten. Jetzt am Abend und in der ersten Nachthälfte ist in Mittel- und Unterkärnten mit einigen teils heftigen Gewittern zu rechnen. Innerhalb kurzer Zeit können da stellenweise auch größere Regenmengen zusammenkommen. Nach Mitternacht hört es dann überall auf zu regnen und teilweise klart es auf. Stellenweise breiten sich auch Hochnebelfelder aus. Die Temperaturen sinken auf 18 bis 12 Grad. Morgen gehen sich dann in ganz Kärnten einige Sonnenstunden aus. Es ist aber bei weitem nicht ungetrübt, denn hin und wieder ziehen auch dichte Wolken und kurze Regenschauer durch, die bis zum Nachmittag sind auch Gewitter dabei. Bei nur wenig Wind steigen die Temperaturen auf 24 bis 29 Grad. In 2000 Meter Höhe hat es um 15 Grad. Und in Klagenfurt betrug heute die höchste Temperatur 32 Grad, die tiefste 20. Das sind 4 Grad über dem langjährigen Durchschnitt. Und das war das Radio Kärnten Abendjournal. Mit Lisa Nadmesnik verbringen Sie noch einen angenehmen Abend.
1: Danke dir, Lisa. Wir schauen auf Kärnten Straßen. Sie sind sicher unterwegs mit Radio Kärnten, A2 Südautobahn in Richtung Wien. Am Parksattel vor dem Kalcher Kogeltunnel wird der Verkehr wegen Überlastung blockweise abgefertigt und ein wenig Wartezeit auch vor dem Karawankentunnel. 10 Minuten, um genau zu sein, bei der Einreise nach Österreich. Ansonsten, wenn Sie noch etwas entdecken, sagen Sie uns gerne Bescheid.
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1: Wir sagen vielen Dank fürs Anrufen, sagen es gerne weiter und wünschen gute Fahrt.
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1: Das Wochenende steht vor der Tür und wenn Sie noch nach Ideen für die Gestaltung von diesem suchen, dann kann ich nur empfehlen, dran zu bleiben. Ich verrate nur so viel: Kunst in einem wunderschönen Ambiente in Oberkärnten. Gleich nach Musik aus Italien. Das ist Angelo Branduardi. Ich freue mich, dass Sie mit dabei sind und wünsche einen schönen Freitag mit uns.

0: Ein Sommerhit aus dem letzten Jahr. Seiler und Speer mit einer Hommage an alle Omis da draußen. Mama Leone hier in Radio Kärnten. Zum 10. Mal wird an diesem Wochenende Seeboden am Millstätter See zur offenen Galerie. Kunst am Abend bringt zeitgenössische Kunst hinaus in den öffentlichen Raum. 21 Künstlerinnen und Künstler zeigen ihre Arbeiten an insgesamt 9 Standorten. Zu sehen sind Skulpturen, Malerei, Fotografien, Zeichnungen und verschiedene Installationen. Das Motto der Jubiläumsausgabe lautet »Sanfte Präsenz«, kraftvolle Kunst. Damit ist die Veranstaltung auch Teil der Triennale des Kunstvereins Kärnten unter dem Titel Schwach, Schipko, Debole. Organisiert vom Verein Kulturimpuls ist der Weg durch die Ausstellungen dabei klar markiert. Farbige Kunstspitzen weisen in Seeboden den Weg von Standort zu Standort. Gerhild Göllner vom Organisationsteam beschreibt die Veranstaltung folgendermaßen.
1: Es sind 2 Abende, an denen Touristen und Einheimische einen ganz zwanglosen und unterhaltsamen Zugang zu Kunst in Seeboden genießen können. Sie können am Abend durch den Ort spazieren und wo Sie Kunstspitzen sehen, wissen Sie, dass eine Ausstellung stattfindet. Das eine ist also diese Zwanglosigkeit, man muss nichts kaufen, man kann sich Dinge anschauen. Das andere ist, dass bei den Ausstellungen die Künstler und Künstlerinnen jeweils vor Ort sind. Man kommt mit den Künstlerinnen und Künstlern ins Gespräch. Wenn man aber sich die Kunstwerke einfach für sich alleine anschauen will, so ist das auch möglich.
0: Seit der ersten Ausgabe im Jahr 2017 hat sich Kunst am Abend als Fixpunkt im Seebodener Kulturkalender etabliert. Im Mittelpunkt steht heuer nicht nur die Vielfalt der gezeigten Positionen, sondern auch die Frage, welchen Platz Kunst in einer lebendigen Tourismus- und Freizeitregion einnimmt.
1: Wir haben hier am Millstätter See so viele Brauchtumsfeste, Feuerwehrfeste und Feste aller Art, die alle schön sind, die alle ihre Berechtigung haben. Aber dieses Fest ist ein Fest für die Kunst. Und Kunst zu genießen und auch manchmal vielleicht Kunst kennenzulernen und einzutauchen in die Kunst, das ist für Menschen schon etwas Besonderes. Also darin würde ich den Wert dieses Festes auch sehen.
0: Kunst am Abend bedeutet also ein Abendspaziergang am Millstätter See als Entdeckungsreise mit regionaler und überregionaler Kunst aus der Gegenwart am Samstag und am Sonntag in Seeboden.

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2: Radio Kärnten am Freitag. In wenigen Sekunden ist es 17.30 Uhr und damit Sie top informiert ins Wochenende starten können, dann sollten Sie ab 19 Uhr den Fernseher einschalten und ORF 2 wählen. Kärnten heute mit Angela Ellersdorfer-Drunschnick. Servus.
3: Servus, Christi. Schönen guten Abend. Das hast du schön gesagt.
2: Das Dankeschön. Die anhaltende Trockenheit ist etwas nicht so Schönes. Die sorgt nämlich derzeit für viele Brände in und rund um Kärnten.
3: Ja, genau. Wir berichten von einem Brand, einem Waldbrand auf der slowenischen Seite der Karawanken in der Nähe von Kranjska Gora. Dort hat vermutlich ein Blitzschlag ein Feuer ausgelöst. Und dieses Feuer kann man nur mit Hilfe von 3 Löschflugzeugen und einem Hubschrauber bekämpfen. Wir haben da Bilder dazu bekommen aus Slowenien. Aber der Rauch, der Brand, die Rauchschwaden waren auch von Kärnten aus zu sehen. Und wir berichten auch von einem verheerenden Brand gestern in Feldkirchen, in St. Nikolai bei Feldkirchen genauer gesagt. Da waren die Feuerwehrleute gestern Abend sehr gefordert. Ein Wirtschaftsgebäude stand dort nämlich in Flammen. Das Wohnhaus konnte gerade noch gerettet werden mit Hilfe von Löschwasser aus den Pools der Nachbarn. Der Stahl ist aber bis auf die Grundmauern niedergebrannt. Als Brandursache wird selbst Entzündung angenommen und du hast es angesprochen, das hat natürlich auch mit der Hitze zu tun.
2: Weiter geht's mit künstlicher Intelligenz, die ist aus der Medizin mittlerweile nicht mehr wegzudenken.
3: Na, sie wird in vielen Bereichen eingesetzt, unter anderem auch im Krankenhaus St. Veit an der Glan, wo wir zu Gast waren mit der Kamera. Dort wird künstliche Intelligenz, hilft dort, Darmkrebszellen zu diagnostizieren und wie das genau funktioniert, das sehen Sie in Kärnten heute ab 19 Uhr.
2: Was die KI zumindest noch nicht regeln kann, das sind die vielen Wildtiere, die in Tierheimen oder bei Tierärzten derzeit abgegeben werden.
3: Der Grund dafür ist, dass es eine flächendeckend organisierte Auffangstation, die gibt es in Kärnten nicht. Deshalb werden immer öfter Wildtiere in Tierheimen oder bei den Tierärzten abgegeben. Im Vorjahr wurden 410 Wildtiere allein im TIKO in Klagenfurt ins TIKO gebracht. Und das Tierschutzkompetenzzentrum, das musste jetzt wegen des großen Betreuungsaufwandes einen Aufnahmestopp verhängen.
2: Eine Frage, die lange ungeklärt gewesen ist, ist jetzt beantwortet, nämlich die Nachfolge von Helga Happ.
3: Ja, der Reptilienzoo Happ in Klagenfurt bekommt nach 50 Jahren einen neuen Besitzer. Du hast es angesprochen, Helga Happ. Die geht jetzt nach 40 Jahren in Pension. Lange war ja unklar, wer ihr nachfolgen wird. Jetzt ist es fix. Im Herbst wird der Wiener Martin Polaschek den Reptilienzoo übernehmen. Die Bilder dazu gibt's ab 19 Uhr.
2: Und auch unser Dabeiteam ist wieder im Land unterwegs gewesen.
3: Natürlich beim Altstadtzauber, der an diesem Wochenende zum 30. Mal stattfindet in der Landeshauptstadt in Klagenfurt. Da war unsere Caroline Gorton unterwegs und sie war auch beim Startpunkt der Tour de France. Die Bilder dazu gibt's ab 19 Uhr in Kärnten heute und nur bei uns.
2: Danke dir, Angela. Schöne Sendung.
3: Danke dir.

0: Nicht nur ein Duett von Eros Ramazzotti und Jovanotti hier bei uns in Radio Kärnten sorgt für einen passenden Start ins Wochenende. Nein, wir wollen auch noch etwas drauflegen für Sie.
1: Ein Gutschein im Wert von 70 Euro für Produkte von Bäuerinnen und Bauern aus der Gemeinde Globasnitz anlässlich des 25-jährigen Jubiläums des Fahrradstraßenfestes am 15. August in Globasnitz.
0: Ja, und da haben wir natürlich wieder eine kleine Frage für Sie vorbereitet. Fahrrad, das steht für ein geselliges Beisammensein nach einer arbeitsreichen Woche im bäuerlichen Alltag. Die Mägde haben früher eine Jause serviert oder ein altbäuerliches Gericht und dazu wurde Most und Apfelsaft getrunken. Was bedeutet aber Fahrrad wörtlich übersetzt? Wenn Sie das wissen, dann rufen Sie uns an 0463 511 005.

0: Servus, Srečno, ciao. Am Freitag, wo wir heute auf der Suche sind, was die wörtliche Übersetzung für das Wort verrannt lautet. Und fündig sind wir geworden in St. Margareten im Rosental. Anita Waschnik, einen schönen Nachmittag.
1: Schönen Nachmittag, grüß Gott.
0: Was bedeutet denn das übersetzt?
1: Feierabend heißt das.
0: Feierabend, da liegen Sie absolut richtig und deswegen schicken wir Ihnen folgenden Preis zu.
2: Ein Gutschein im Wert von 70 Euro für Produkte von Bäuerinnen und Bauern aus der Gemeinde Globasnitz anlässlich des 25-jährigen Jubiläums des Fahrrandstraßenfestes am 15. August in Globasnitz.
0: Verwendet man...
1: Super, vielen Dank.
0: Bitte gerne. Verwendet man dieses Wort im Rosental auch?
1: Na, eigentlich nicht.
0: Nein, aber das haben Sie irgendwo mal aufgeschnappt.
1: Ja, genau. Ich meine, ich habe auch Arbeitskolleginnen, die sind aus Globasnitz, deshalb kennt man das.
0: Da hat man schon einmal darüber gesprochen.
1: Genau. Und das gibt es ja schon lange, das Fahrradfest, deshalb.
0: Das stimmt natürlich.
1: Ja, genau. Dann weiß man das.
0: Frau Waschnik, was steht sonst noch so am Wochenende an? Ich höre im Hintergrund, Sie haben Besuch.
1: Nein, das ist meine Tochter.
3: Hallo!
0: Hallo!
1: Ja, sie ist schon ganz nervös.

0: Ach, na, das wird schon noch gehen. Das geht schon. Ist ja schon das dritte Mal, wo sie fliegt.
1: Aha, ja, sehr cool. Sehr, sehr schön.
0: Genau.
1: Ja, dann freuen wir uns, dass wir Ihnen zum Start des Urlaubs noch eine kleine Freude bereiten durften.
0: Super, vielen Dank.
1: Wir wünschen gute Reise und vor allem kommen Sie wieder gut zurück.
0: Danke vielmals. Danke. Einen, auch einen schönen Abend.
1: Danke, Ihnen auch einen schönen Abend.
0: Danke. Danke, auf Wiedersehen.
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1: Die Schauspielerin Anja Kruse musste auch für Engagements am Theater oder für Filmrollen oft örtlich flexibel sein. In den frühen 80er Jahren war es aber wohl ein Mann, der ihr unser Österreich nah ans Herz brachte.
2: Mein damaliger Freund Heinz Hellberg war im gleichen Haus wie ich in Münster engagiert. Als er an die Wiener Volksoper berufen wurde, zögerte der waschechte Wiener Sängerknabe nicht lange. Und da ich mit der Beendigung meines Engagements in Hamburg und den Dreharbeiten sowieso nicht mehr ortsgebunden war, sagte ich ja zu Wien, zu Österreich. War ein Riesenumzug, ein ganz neues Kapitel meines Lebens. Doch was für ein Abenteuer, in diese aufregende Stadt zu ziehen. Da ich nun von meinem ganzen privaten Umfeld getrennt war, musste ich mir neue Freunde suchen, neue Netzwerke schaffen, was gar nicht so einfach war. Und noch dazu die Sprachbarriere. Deutsch ist nicht gleich Deutsch. Gleich in den ersten Wochen wurde ich in ein Konzert von Ludwig Hirsch geschleppt. Wie bitte? Und einkaufen am Naschmarkt. Was bitte sind Paradeiser, Karfiol, Fisolen, Erdäpfel, Marillen? Und was zum Teufel ist Povidel? Und wie viel Decker? Nie gehört. Sind das in Gramm oder Kilo? Naja, also mit der Zeit habe ich das dann schon gelernt. Inzwischen hatten mich die Kollegen von der Volksoper liebevoll in ihren Freundeskreis aufgenommen.

genommen. Und ich liebte die Operette. Naja, wen wundert's mit einem Operettenbuffo als Lebensgefährten? So dauerte es nicht lang, dass wir beide zusammenarbeiteten. Ich hatte in München schon Gesang studiert und fand auch in Wien eine wunderbare Lehrerin, der ich unglaublich viel zu verdanken habe. So begann meine zweite Karriere als Soubrette. Heinz Hellberg und ich sind in vielen Fernsehshows singend und tanzend aufgetreten. Es hat Riesenspaß gemacht. Und ich denke, auch wenn so manche Leute über die Operette die Nase rümpfen, wenn man sie wirklich gut und ernsthaft macht, mit Leuten, die das wirklich können, dann ist sie eine wunderbare Unterhaltung. Und heute wird sie ein bisschen durch das Musical vielleicht vom Platz verdrängt, aber sie ist immer noch da. Jonas Kaufmann singt ja inzwischen auch Operette. Aus meiner uralten privaten Schatzkiste habe ich unser Duett von Heinz Hellberg und mir aus der Tschardasch-Fürstin von Emmerich Kallmann ausgekramt. Joi, Mammann, Bruderherz, ich kauf mir die Welt.

0: gefährlich. Diese schwedischen Disco-Kugeln leuchten seit dem Jahr 1972 und werden so lange leuchten, wie es Musik gibt. ABBA und ihre Dancing Queen in Servus Srečno Čao am Freitag. Das waren 2 Stunden mit Simon Auernick. In Kürze gibt es noch die wichtigsten Sportmeldungen des Tages von und mit Markus Paulitsch. Und ich wünsche ein angenehmes Wochenende, alles Gute und viel Freude mit dem Programm von Radio Kärnten.
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3: Im Nachrichtenstudio ist Anselm Peer. Der Irankrieg treibt viele Länder in der Region dazu, ihre Verteidigung neu aufzustellen. Saudi-Arabien, die Türkei und Pakistan haben heute in Mekka einen neuen Verteidigungspakt beschlossen. Eine NATO-ähnliche Beistandsverpflichtung soll die Länder künftig besser schützen und unabhängiger von den USA machen, berichtet Paul Huema.
4: Der Mekka-Verteidigungspakt ist besiegelt. Ein neues Sicherheitsbündnis mit deutlicher Signalwirkung, sagt Nahostexperte Markus Schneider von der Friedrich-Ebert-Stiftung.
5: Wir sind jetzt eben auch jemand. Es geht jetzt nicht nur um Amerika, es geht nicht nur um Israel auf der einen Seite und um Iran auf der anderen Seite, sondern es gibt eben eine neue Regionalordnung, die wir eben auch dominieren wollen.
4: Ein Angriff auf einen gilt künftig als Angriff auf alle. Eine Beistandsverpflichtung nach dem Vorbild der NATO. Dass daraus im Ernstfall ein gemeinsamer Kriegseinsatz wird, glaubt der Experte nicht.
5: Aber es ist natürlich schon ein klares Zeichen an Teheran, Saudi-Arabien etwas pfleglicher zu behandeln.
4: Der Pakt ist ein Signal an die Gegner, aber auch an den bisherigen Schutzpatron USA. Die Staaten der Region wollen ihre Sicherheit zunehmend selbst in die Hand nehmen.
3: Im Fall eines getöteten 29-Jährigen in Lang-Enzersdorf ermittelt die niederösterreichische Polizei wegen eines möglichen Hassverbrechens. Der 18-jährige mutmaßliche Täter soll Jagd auf homosexuelle Menschen gemacht haben. Er hat zugegeben, den 29-Jährigen in sozialen Medien zu einem Treffen bewegt und ihn dann attackiert zu haben. Wer mit einem E-Scooter unterwegs ist, hat ein viel höheres Risiko, sich eine schwere Kopfverletzung zuzuziehen als Rad- oder Motorradfahrer. Das zeigt eine britische Studie. Auch in Österreich gibt es immer mehr Unfälle mit Elektroscootern. Annabella Mini berichtet.
6: Unfälle mit Verletzungen bei E-Scooter-Fahrern steigen auch bei uns. Letztes Jahr mussten 10.200 Menschen nach einem Unfall mit einem E-Scooter im Krankenhaus behandelt werden. Klaus Robatsch vom Kuratorium für Verkehrssicherheit sagt,
7: die Wahrscheinlichkeit, mit einem E-Scooter zu verunglücken bei uns in Österreich um circa das 2,5-fache höher ist pro zurückgelegte Kilometer, als wenn man mit dem Fahrrad unterwegs ist oder mit einem Moped oder einem Motorrad.
6: Das liege zum einen daran, dass die Räder beim E-Scooter so klein sind und dass lediglich 10% aller E-Scooter-Fahrer einen Helm tragen. Außerdem
7: Männer haben ein ganz anderes Fahrverhalten. Die fahren viel schneller, die fahren aggressiver, die fahren eher alkoholisiert. Und dort ist natürlich dann das Unfallrisiko deutlich höher, wenn man sich dann so verhält.
6: Das Kuratorium für Verkehrssicherheit mahnt zur Vorsicht und fordert eine Helmpflicht für alle und ein Tempolimit bei E-Scootern von maximal 20 km/h und nicht 25.
3: 12 Jahre nach einem Banküberfall in Deutschland ist einer der mutmaßlichen Täter in Spanien festgenommen worden. Der mittlerweile 70-Jährige soll gemeinsam mit 5 weiteren Verdächtigen im Jahr 2014 in Aachen 400.000 Euro erbeutet haben. Eine Komplizin wurde bereits verurteilt. Von den anderen Verdächtigen fehlt nach wie vor jede Spur. Das waren die Nachrichten mit Anselm Peer. Und jetzt zum Wetter.
8: In Vorarlberg im Außerfern sowie vom Flachgau bis ins Nord- und Mittelburgenland geht es trocken, vielorts auch sonnig und hochsommerlich warm durch den Abend. Im Großteil des Berglands gibt es aber weitere teils kräftige Regenschauer und Gewitter, die meisten derzeit in Tirol und Salzburg. In den nächsten Stunden dann vermehrt in der Obersteiermark und in Oberkärnten. Im Laufe der Nacht ziehen sie weiter in den Südosten. Morgen Samstag scheint im Großteil Österreichs oft die Sonne. In Osttirol, Kärnten, im Lungau und in der Steiermark gibt es neben Sonnenschein aber auch noch einige Wolken und einzelne Regenschauer und Gewitter. Am Sonntag dann überall viel Sonne, dazu heiß mit 28 bis 34 Grad, einzelne Schauer gegen Abend im Südwesten. So viel zum Wetter mit Jörg Stibor.
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9: Schönen guten Abend. In der Fußball-Bundesliga liegt der WRC gemeinsam mit Meister LASK nach Runde 1 ja an der Tabellenspitze. Nun wartet am Sonntag zu Hause das nächste Spitzenspiel mit Gegner Salzburg. WRC-Verteidiger Raphael Behunek.
10: Wir haben ein gemeinsames Ziel. Ich glaube, viele Dinge sind letztes Jahr nicht so verlaufen, offensichtlich, wie man sich im Verein gewünscht hat. Und das möchte man dieses Jahr wieder besser machen. Und da müssen alle 22, 25 Spieler an einem Strang ziehen, weil sonst funktioniert es nicht. Wir sind nicht Salzburg oder der LASK oder Rapid, die da irgendwie wirklich großartig mit dem Geld um sich werfen können. Dementsprechend müssen wir schauen, dass wir es im Bereich unserer Möglichkeiten lösen.
11: 3-0 Sieg in Wien Austria. Der nächste Gegner heißt Red Bull Salzburg. Also eine Mannschaft, die natürlich andere Möglichkeiten hat. Aber mit diesem 3-0 und dem Rückenwind ist da vieles machbar, vieles möglich. Wie?
10: Kann ein kleiner Vorteil sein, dass Salzburg am Donnerstag mehr oder weniger alles in die Waagschale werfen muss, weil Red Bull einfach international spielen muss. Und da werden wir sicher unsere Möglichkeiten vorfinden. Ja, mal schauen. Viel kenne ich von der neuen Salzburger Mannschaft nicht. Mal die letzten Jahre auch ein bisschen drunter und drüber gegangen. Von dem her mal schauen, wie uns das Trainerteam dann darauf vorbereitet.
9: Gerhard Petscher hat mit Raphael Behunek gesprochen. Spielbeginn in der Lavanthal Arena ist um 17 Uhr. Wir berichten am Sonntag in der Sendung Fußball Live. Heute steht ab 19.30 Uhr in der Bundesliga bereits die Partie Altach gegen die WSG Tirol auf dem Programm. In der Kärntner Liga finden heute 4 Partien statt. Dellach im Gailtal gegen Launsdorf, Sirnitz gegen Spital an der Drau, Grafenstein gegen Lendorf und Nußdorf gegen den SC St. Veit. Den Osttiroler Radprofi Felix Gall trennt nur noch eine Etappe von seinem ersten Rundfahrtsieg auf Pro-Series-Ebene. Gall verteidigt heute bei der Burgos-Tour auf dem 4. Teilstück seine Spitzenposition. Der Osttiroler kommt heute mit dem Hauptfeld ins Ziel und führt vor der abschließenden Bergankunft morgen gesamt mit 6 Sekunden vor Giulio Ciccone aus Italien. In der kommenden Woche stehen für die Leichtathleten die Europameisterschaften in Birmingham in England auf dem Programm. Aus Kärnten ist Eva Wutti dabei. Die Wolfsbergerin schafft mit 37 Jahren erstmals den Sprung unter die europäische Elite.
12: Also mir geht es eigentlich sehr gut. Ich konnte das Training so weit umsetzen, wie es mein Trainer mir vorgegeben hat. Es war natürlich zwischenzeitlich, gab es schon ein paar Wochen, die aufgrund der Hitze recht anstrengend waren. Aber insgesamt konnte ich eigentlich alle Vorgaben sehr gut umsetzen im Training und bin deswegen vorsichtig optimistisch, dass es dann in England auch ein guter Marathon werden wird.
9: War das irgendwann einmal ein Ziel, auch Europameisterschaften, Weltmeisterschaft, Olympische Spiele?
12: Naja, eigentlich bin ich ja schon seit 4 Jahren nicht mehr reine Profisportlerin und deswegen hatte ich das eigentlich schon abgeschrieben gehabt, mich jemals nochmal für eine EM zu qualifizieren. Und dass es sich jetzt dieses Jahr ausgegangen ist, freut mich eigentlich umso mehr. Ich habe schon ein bisschen damit geliebäugelt dieses Jahr, weil ich eben gewusst habe, okay, das Limit, das könnte ich eigentlich erreichen. Aber dass ich es tatsächlich geschafft habe, das ist am Ende doch eine Überraschung.
9: Zuletzt beim Bewerb in Salzburg, Salzburger Landesrekord. Ist es da auch passiert, dass du deine eigene persönliche Bestzeit aufgestellt hast?
12: Nein, das ist nicht die persönliche Bestzeit, aber ich habe da das EM-Limit geschafft, also die Vorgabe, die der ÖLV gesetzt hat. Und das war natürlich aufgrund dessen, dass ich beim Wiener City-Marathon schon Schwierigkeiten hatte, doch ein Stück weit eine Überraschung.
9: Von den Bedingungen her wird es natürlich in Birmingham ein Stück weit hoffentlich angenehmer, zumindest als es bei uns aktuell der Fall ist.
12: Also grundsätzlich komme ich mit kühleren Temperaturen deutlich besser zurecht. Also die Hitze, die liegt mir ehrlich gesagt nicht besonders. Der Start, der ist ja schon um 7.30 Uhr. Also gehe ich mal davon aus, dass es zumindest am Start gute Bedingungen haben sollte. Wie du gesagt hast, ich denke jetzt auch nicht, dass es so heiß werden wird, wie es bei uns aktuell ist. Ja, für die Vorbereitung ist es insofern hier ein bisschen schwierig, als ich doch sehr viele Trainingseinheiten schon ganz in der Früh absolviere, um eben dieser extremen Hitze zu entgehen. Und das Wetter muss man dann eh nehmen, wie es kommt, ist dann auch für alle gleich.
9: Ein EM-Limit zu erbringen, wie sehr Genugtuung war das auch?
12: Ja, man hat natürlich immer seine eigenen Ansprüche, das ist schon richtig, aber ich bin da wirklich ganz entspannt reingegangen. Ich habe gesagt, okay, wenn ich es schaffen sollte, dann freue ich mich. Jetzt hat es geklappt, ich freue mich natürlich doppelt. Wenn ich jetzt nicht nominiert worden wäre, wäre die Welt auch nicht untergegangen, ja. Aber es ist bis zum gewissen Grad natürlich auch eine Bestätigung dafür, dass man im Alltag dann doch immer wieder sich dem inneren Schweinehund stellt und das Training regelmäßig absolviert.
9: sagt EM-Marathon-Teilnehmerin Eva Wutte aus Wolfsberg. Bei der Junioren-Europameisterschaft der Kanuten scheidet der 17 Jahre alte Klagenfurter Jakob Seebacher im heutigen Semifinale aus und belegt am Ende Rang 29. Die nächste Medaillenchance bietet sich aber am Sonntag. Dann gehen Jakob Seebacher, Max Steinbrenner und Milo Oblinger für Österreich im Kajak-Cross-Einzelbewerb an den Start. Bei den Fußball-Golf-Europameisterschaften in Tschechien gewinnt Aurelio Wiegele-Schelander die Silbermedaille in der U15-Klasse. Bemerkenswert dabei ist aber, der Rosenthaler ist erst 11 Jahre alt und konnte sich gegen die um mehrere Jahre ältere Konkurrenz durchsetzen. Noch der Blick zum Eishockey. Der Titelverteidiger Graz 99ers hat seine Defensive mit dem 24-jährigen Verteidiger Ole Julian Björkvik Holm komplettiert. Der Norweger verbrachte die vergangenen Jahre in Nordamerika. Außerdem haben sich die Pioneers Vorarlberg in der Offensive mit dem 24-jährigen Finnen Jesse Seppele verstärkt. Und das war das Aktuellste vom Radio Kärnten Sport mit Markus Paulitsch. Ich wünsche Ihnen einen schönen Abend und ein angenehmes Wochenende mit Radio Kärnten.
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13: Einen schönen und angenehmen Freitagabend wünscht Ihnen Rudi Oman. In der ersten halben Stunde von Hits und Stars unterhalten Sie In Excess, Julian Grabmeier, Beatrice Egli, Toni Esposito, Lemo und zu Beginn Marco Mengoni. Ich wünsche Ihnen gute Unterhaltung.

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1: Und es geht weiter mit Musik von Pascal G, Milo, Kim Merz, Sassi, der Luke Andrew Band, Julia Steen, Elton John, die Meierin und zu Beginn Eddie Grant. Ich wünsche Ihnen gute Unterhaltung.

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1: Am Mikrofon ist Anselm Peer. Der Gewinn der österreichischen Post ist im ersten Halbjahr um 2/3 eingebrochen auf rund 23 Millionen Euro. Es werden immer weniger Briefe verschickt. Die neuen Paketabgaben sind eine zusätzliche Belastung. Volker Obermeier berichtet.
2: Bis Jahresende steigen die Abgaben für Pakete um bis zu 7,40 Euro. Seit Juli gibt es 3 Euro Aufschlag für bestimmte Sendungen von außerhalb Europas. Im Oktober kommt die nationale 2,40 Abgabe und im November die 2 Euro Gebühr für Kleinpakete. Das alles bremse heuer das Wachstum, sagt Postchef Walter Oblin.
3: Wir sehen, dass im Bereich chinesischer Pakete insbesondere die Volumina um ein Drittel, ein Viertel zurückgegangen sind. Das wird sich zwar erholen, Gott sei Dank macht das nur einen geringen Teil unseres Gesamtvolumens aus.
2: Langfristig rechnet er mit einer Erholung. Die Menschen würden weiter zunehmend online einkaufen. Die Post will sich weiter auf den Bereich E-Commerce und Logistik konzentrieren. Für die Paketzustellung werden bis zu 300 Menschen zusätzlich eingestellt. Ausbauen will die Post ebenso die Zahl der Abholstationen.
1: Die spanische Polizei hat ein großes Schleppernetzwerk im Mittelmeerraum zerschlagen und fast 80 Verdächtige festgenommen. Bei dem Einsatz sind 18 Schnellboote beschlagnahmt worden, mit denen die Kriminellen Drogen geschmuggelt und mehr als 2000 Migrantinnen und Migranten von Algerien nach Spanien gebracht haben sollen, für 12.000 Euro pro Person in überfüllten Booten. Ein Autounfall der slowenischen Präsidentin Nataša Pirc Musa zieht immer weitere Kreise. Dass sie nicht angeschnallt war und 2 Freundinnen in ihrem Dienstwagen mithatte, hat schon für Kritik gesorgt. Nun stellt sich heraus, dass eine dieser Freundinnen auch die russische Staatsbürgerschaft hat. Jetzt ist die slowenische Präsidentin mit einer Absetzungsklage konfrontiert. Teresa Kulovic berichtet.
4: Eingebracht hat die Klage der ehemalige Präsident des Verfassungsgerichts Peter Jambrek, denn eine Doppelstaatsbürgerschaft ist in Slowenien eigentlich nicht erlaubt, außer sie ist im nationalen Interesse. Die Präsidentin müsse nun genau offenlegen, wie es dazu gekommen ist, dass gerade eine Russin diese habe. Immerhin gehe es um ein Land, das Völkerrechtsverletzungen in der Ukraine begehe und gegen das man deswegen auch Sanktionen verhängt habe. Durch ihre Freundschaft zu einer Staatsbürgerin Russlands würde sie ihr eigenes Amt und dessen Stellung untergraben, begründet Jambrek. Pirc Musa weist das zurück, die betroffene Frau sei schon vor 10 Jahren in Slowenien eingebürgert worden. Für eine Absetzung der Präsidentin bräuchte es letztendlich eine 2-Drittel-Mehrheit im Parlament. Realistisch scheint das derzeit nicht. Für ihre Kritiker wie den Regierungschef Janez Janša ist all das aber natürlich trotzdem ein gefundenes Fressen.
1: Rückschlag für US-Präsident Trump. Ein Gericht hat die Bauarbeiten des 400 Millionen Dollar teuren Ballsaals auf dem Gelände des Weißen Hauses gestoppt. Dafür hat Trump ja den Ostflügel abreißen lassen. Das Berufungsgericht sagt jetzt, einem so großen Umbau des Weißen Hauses müsse zuerst der Kongress zustimmen. Das waren die Nachrichten mit Anselm Peer. Und jetzt zum Wetter.
5: Im Norden und Osten bleibt es am Abend und heute Nacht trocken, ebenso in Vorarlberg und im Außerfern. Im Großteil des Berglands gehen vorerst aber weitere teils kräftige Regenschauer und Gewitter nieder. Die meisten im Tiroler Unterland, in Salzburg, in der westlichen Obersteiermark und im Norden Kärntens. Im Laufe der Nacht ziehen sie weiter in den Südosten, werden dabei aber allmählich schwächer. Die Temperaturen sinken auf 22 bis 12 Grad. Morgen scheint dann im Großteil Österreichs oft die Sonne. In Osttirol, Kärnten, im Lungau und in der Steiermark gibt es neben Sonnenschein aber auch noch einige Wolken und einzelne Regenschauer und Gewitter. Am Sonntag dann überall viel Sonne, dazu heiß mit 28 bis 34 Grad, einzelne Schauer gegen Abend im Südwesten. So viel zum Wetter mit Jörg Stibor.
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6: Nochmals einen schönen und angenehmen Freitagabend wünscht Ihnen Rudi Uhmann. In der ersten halben Stunde unterhalten Sie Chris Norman und Susi Quattro, Bia Sophie, Solo Canzoni, Rebecca Backen, Edmund, Höhner, Bruno Ferrara und zu Beginn Nick B. Ich wünsche Ihnen gute Unterhaltung.

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1: Am Mikrofon im Nachrichtenstudio ist Tom Brandenberger. Bundeskanzler Christian Stocker von der ÖVP ist für eine Aussage zur Kindererziehung stark kritisiert worden. Er hat gestern bei einer Veranstaltung in Salzburg gesagt, die Betreuung von Kindern ist keine unbezahlte Arbeit. Die Parteien SPÖ und NEOS sehen das nicht so. Sie sagen, Kindererziehung ist sehr wohl Arbeit. Beide Parteien bilden mit der ÖVP eine Regierung. Aber auch die Parteien der Opposition, die Grünen und die FPÖ, kritisieren Stockers Aussage. Der Kanzler selbst hat dann heute rasch reagiert und sich entschuldigt. Die Aussage sei falsch gewesen, sagt Stocker. Im Bundesland Salzburg hat es gestern Nacht schwere Unwetter gegeben. Flüsse und Bäche sind übergegangen, Straßen und Teile von Orten wurden überflutet. Einige Menschen mussten aus ihren Häusern gebracht werden. Die Feuerwehr musste Keller vom Wasser befreien und Straßen wieder freiräumen. Mehr als 600 Feuerwehrleute sind im Einsatz gewesen, verletzt wurde aber niemand. An einer Schule in Thailand hat ein Schüler mit einer Waffe auf Menschen geschossen. Thailand liegt in Südostasien, die Hauptstadt heißt Bangkok. Die Schule liegt nördlich von Bangkok. Bei dem Angriff sind mehrere Menschen gestorben. Nach ersten Berichten sind unter den Toten noch mindestens 5 Lehrer. Es gibt aber auch mehr als 30 Verletzte. Der Täter ist erst 14 Jahre alt. Noch vor dem Angriff auf die Schule hat er seine Großeltern erschossen. Die Polizei sagt, der Täter hat wahrscheinlich schwere seelische Probleme gehabt. Warum er geschossen hat, ist aber noch unklar. Die Regierung will jetzt prüfen, wie solche Taten besser verhindert werden können. Das waren Nachrichten in einfacher Sprache. Redaktion Felix Strasser und Rainer Reitzamer.
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2: Und es geht weiter mit der besten Musik für den Freitagabend mit Bilgeri, Nena, Matt Acoustics, Chili gemeinsam mit Carapiccio, Alvaro Soler, den Boxrucker Sisters, Flow Rag und zu Beginn Dr. Südbahn und die Sympathie. Ich wünsche Ihnen gute Unterhaltung.
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1: Am Mikrofon ist Anselm Peer. Bundeskanzler Christian Stocker von der ÖVP hat gestern mit seiner Aussage, dass Kinderbetreuung keine unbezahlte Arbeit sei, für viel Kritik gesorgt. Heute hat er sich dafür entschuldigt.
2: Natürlich ist dieser Satz falsch. Bei all jenen, die ich damit verletzt oder beleidigt habe, die sich dadurch nicht wertgeschätzt fühlen, entschuldige ich mich aufrichtig.
1: Jetzt die Frage an den Leiter unserer Innenpolitik-Redaktion, Klaus Webhofer. Ist die Sache damit erledigt?
3: Also die Entschuldigung kam für einen Politiker schnell und sie war klar und das ist anzuerkennen. Ist die Sache damit vom Tisch? Ich denke nein. Die Aufmerksamkeit, die Empörung ist beachtlich, in den sozialen Medien sogar riesig. Auf den Zeit im Bild Kanälen, also Instagram, Facebook, TikTok, dieses kurze Video millionenfach angesehen. Es wurde tausende Male weiterverteilt und es wurde 15.000 Mal seit der Früh überwiegend negativ kommentiert. Also die Entschuldigung ist das eine, aber dieser Saga wird bicken bleiben.
1: Russland weist jede Verantwortung für den mutmaßlichen Anschlagsversuch mit einer Sprengstoffdrohne am Leipziger Flughafen zurück. Die russische Botschaft spricht heute von einer antirussischen Hysterie in Deutschland. Der Leipziger Flughafen gilt als Umschlagplatz für militärische Hilfslieferungen für die Ukraine. Über den Vorfall hat heute der Nationale Sicherheitsrat der deutschen Regierung beraten. Der Bewährungshilfeverein Neustart muss aus Geldnot Leistungen streichen. Wegen Budgetkürzungen fehlen dem Verein in den kommenden 2 Jahren 8 Millionen Euro. Der Verein betreut derzeit 12.600 Personen in der Bewährungshilfe. Jetzt müsse man die Zahl der Klienten und Klientinnen verringern, sagt die Geschäftsführerin. Sie spricht von einem herben Einschnitt. Die Hitze und die anhaltende Trockenheit machen der Landwirtschaft weiter zu schaffen. Viele Flächen sind ausgetrocknet, es gibt massive Ernteeinbußen. In Oberösterreich gehen Landwirte jetzt neue Wege und bauen für unsere Breitengrade eher ungewöhnliche Pflanzenarten an, wie Johannes Schmerker-Lunder berichtet.
4: Olivenbäume oder griechischer Bergtee, was man sonst nur aus dem Urlaub kennt, wächst in Oberösterreich. In Grammerstetten im Mühlviertel hat Josef Walshofer vor 2 Jahren begonnen, spanische winterharte Olivenbäume zu pflanzen. Mittlerweile stehen 300 auf seinem Grund.
5: Also normalerweise ist der Olivenbaum natürlich mehr im Süden beheimatet, das weiß man. Aber ich wollte einfach mal ein mediterranes Gefühl raufkriegen und das kann der Olivenbaum gut. Und die klimatischen Bedingungen, die wir heute haben, sagen, dass man sich was anderes überlegen muss, nicht nur einen Apfelbaum.
4: Weiter westlich im Innviertel baut Kräuterlandwirt Christian Jenischel Goldmelisse, indisches Basilikum und griechischen Bergtee an.
6: Da erhoffe ich mir eigentlich, dass mit der Trockenheit, die wir jetzt eigentlich momentan auch genau haben, dass da einfach auch eine zukunftsfähige Kultur für unseren Betrieb ist. Ja.
4: Not macht bekanntermaßen erfinderisch, auch in der Landwirtschaft.
1: Das waren die Nachrichten mit Anselm Peer. Und jetzt zum Wetter.
7: In den nächsten Stunden gehen vor allem in Kärnten und der Steiermark teils kräftige Regenschauergewitter nieder. In Tirol, Salzburg und im Bergland Oberösterreichs werden sie dagegen langsam weniger und gingen bis Mitternacht großteils ab. Die Temperaturen sinken auf 22 bis 12 Grad. Morgen dann im Großteil Österreichs oft sonnig. In Osttirol, Kärnten, im Lungau und in der Steiermark zur Sonne aber auch einige dichtere Wolken und einzelne Regenschauergewitter. Höchstwerte 25 bis 32 Grad. Am Sonntag schon bis zu 34 Grad und viel Sonne. Gegen Abend im Südwesten einzelne Schauer. So viel zum Wetter mit Jörg Stibor.
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8: Und damit einen schönen Freitagabend, nächste Ausgabe des Radio Kärnten Konzertsommers. Heute Musik aus Deutschland, genauer gesagt aus der Nähe von Stuttgart, Bietigheim, Bissingen. Die Band, wir sprechen von Buhr, wurde 1975 gegründet und war anfangs eine Schülerband. Erst in den 80er Jahren hat sich dann der Name Buhr durchgesetzt. Den Durchbruch schaffte die Band dann in den 1990er Jahren mit Alben wie Seiltänzertraum und natürlich besonders Abenteuerland, das zu einem der erfolgreichsten deutschsprachigen Pop-Alben überhaupt wurde. Die Musik ist geprägt von emotionalen, oft alltagsnahen Texten und eingängigen Melodien, die ein breites Publikum ansprechen. Mastermind und Sänger ist Hartmut Engler. Er wurde auch zum prägenden Gesicht der Band, die zahlreiche Preise gewonnen hat, darunter mehrmals den Echo oder beispielsweise auch die Goldene Stimmgabel.
9: Ich wollte ein Musiker werden, der von seiner eigenen Arbeit ein unabhängiges Leben führt. Ich wollte kein Popstar werden. Aber ich wusste auch nicht, wie sich das alles dann entwickelt. Es gibt da einen Schneeballeffekt. Irgendwann kann man nicht mehr Stopp sagen, selbst wenn man das wollen würde.
8: Bis heute gehört Buhr zu den erfolgreichsten deutschsprachigen Popbands mit Millionen verkauften Tonträgern und großen Stadiontourneen. Und jetzt in den kommenden 2 Stunden viel Spaß mit Buhr hier in Radio Kärnten.

Einen wunderschönen guten Abend hier in der Arena auf Schalke bei Poor and Friends. Und was passt da besser als Freunde?

Wahnsinn! Und wir haben uns einen wirklich guten Grund ausgewählt, um heute endlich mal wieder hier zu sein. Wir feiern 30 Jahre Abenteuerland, das Album, das für uns ein Meilenstein war. Und wir haben gedacht, wir schauen uns mal die anderen Songs außerhalb der großen Hits an, was die zu bieten haben und ob man die wiederbeleben mag. Und deshalb begeben wir uns jetzt gleich auf die Autobahn. Überholspur in Richtung Nur zu dir.

Wow! Und nach diesem Tempo müssen wir uns, glaube ich, ein bisschen ausruhen. Es folgt ein ganz spezielles Lied und da müsst ihr uns ein bisschen helfen, damit sie sich wohlfühlt und damit sie hier bleibt und Einzug hält für ein paar Minuten. Ihr Lieben, die Ruhe

0: Vorfreude.
1: Oh ja, Vorfreude. Und ganz ordentlich auch die Hose voll, aber die Vorfreude überwiegt. Aber das sind schon sehr, sehr viele Menschen und sehr, sehr viele Menschen, mehr Menschen als gestern, aber es wird toll, ich weiß das.
0: Und glaubst du, dass du die Stille in diese Menschen bringen kannst?
1: Die Stille in die Menschen bringen? Ich bin mir ziemlich sicher, dass hier heute niemand, auch nur ansatzweise, irgendwie nur ein bisschen still sein wird. Und das ist auch gut so. Also von daher, die können vielleicht während des Liedes einfach einen stillen Gedanken und dann sollen sie wieder laut sein. Da freue ich mich schon doll drauf.

Wahnsinn, wirklich schön. Unglaublich tolle Atmosphäre. Die Ruhe hat sich, denke ich, wohl gefühlt. Auch wenn wir sie für den Rest des Abends vermutlich vergebens finden. Aber die Schwester von Ruhe ist die Stille. Und wir haben einen Song gefunden, der hat uns so umgehauen, dass wir den Sänger heute hier auf der Bühne haben. Unser erster Gast. Die Stimme von Jupiter Jones hier ist Nicolas Müller.

0: Vielen, vielen lieben Dank. Dankeschön. Mein lieber Scholli, Hartmut.
1: Habt ihr das mit der Kamera?
0: Was Mutter hat Mut.
1: Guck mal, Mama, ich bin bald pur.
0: Und so ist es doch.
1: Danke, dass du da bist.
0: Danke, dass ich hier sein darf.
1: Und wir kennen uns noch gar nicht lange. Und wir sind uns aber, glaube ich, dermaßen höchst sympathisch. Trotzdem gibt es da ein Lied. Da muss man so tun, als ob man gerade Beef hat, als ob man sich streitet. Und wir geben uns jetzt ein bisschen Mühe damit.
0: Absolut, ja.
1: Dass es dir leid tut.

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1: Vielen, vielen lieben Dank und habt einen hervorragenden Abend. Ich kann euch versprechen, das wird passieren. Danke.
2: Nikolaus Müller!
1: Schön für das.
2: Was für eine Stimme. Und wir machen einen Schritt aus der Vergangenheit musikalisch in die Gegenwart. Einfach wegen der guten Laune.

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Das ist einfach überwältigend und das ist so schön, das ist so ein Privileg, ein solches Gefühl in einem solchen Lied mit so vielen Menschen teilen zu können, die nicht nur zuhören, sondern ganz offensichtlich auch mitfühlen. Das ist das ganz Besondere. Ich danke euch aus ganzem Herzen. Für mich ist das so ein schöner Moment, mich an meine Mama zu erinnern. Nach jedem Konzert hat sie früher zu uns gesagt, Buben, das habt ihr gut gemacht. Und ich bin naiv genug zu glauben, dass sie das nach jedem Konzert immer noch tut, von da oben, mit einem schönen Glas Sekt in der Hand und dem Papa daneben. Und so kann ich ihr das zurufen, was ich euch fürs nächste Lied allen zurufen will. Mama, hör gut zu.

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1: Am Mikrofon ist Anselm Peer. Im von Israel besetzten Westjordanland haben die Angriffe radikaler israelischer Siedler auf die palästinensische Bevölkerung drastisch zugenommen. Internationale Organisationen kritisieren, dass die israelische Armee oft tatenlos zusieht und es für die Täter keine Konsequenzen gibt. Aus dem Westjordanland berichtet Nikolaus Wildner.
2: Die Ortschaft Al-Mrayer, rund 45 Fahrminuten von Ramallah entfernt, steht derzeit stellvertretend für viele Orte in dem von Israel besetzten Westjordanland. Al-Mrayer ist ein schlichtes und ruhiges Dorf. Laut einem ersten Eindruck leben die rund 3000 Einwohner hier vor allem von der Landwirtschaft und vom Bauwesen. Seit Oktober 2023 haben radikale jüdische Siedler, wie an vielen Orten im Westjordanland, unter Duldung der israelischen Regierung weitere Minisiedlungen auch auf den Hügeln rund um Al-Mrayer errichtet. Von dort attackieren sie regelmäßig die Ortschaft. Im April werden ein 14-jähriger und ein 32-jähriger Dorfbewohner bei einer Attacke erschossen. Laut Angaben der UNO sind seit Jahresbeginn bei rund 1400 Siedlerattacken mindestens 900 Palästinenser verletzt und 18 getötet worden.
1: Der US-Senat hat nach langem Ringen für ein Sanktionsgesetz gestimmt, mit dem Russland wegen des Ukraine-Kriegs stärker unter Druck gesetzt werden soll. Bevor die Sanktionen in Kraft treten, muss auch noch das Repräsentantenhaus zustimmen. Bei einem Großbrand in Kematen an der Ybbs in Niederösterreich ist gestern eine Wohnhausanlage schwer beschädigt worden. 60 Bewohnerinnen und Bewohner brauchen ein neues Zuhause. Eine schlecht ausgedämpfte Zigarette dürfte das Feuer ausgelöst haben. Elisabeth Czastka berichtet.
3: Groß ist heute der Zusammenhalt in Kematen an der Ybbs. Im Gemeindezentrum liegen Essen, Getränke und Gewand bereit. Ein Kriseninterventionsteam vom Roten Kreuz ist ebenfalls vor Ort und die Caritas zahlt eine Soforthilfe aus. Gestern sei es vor allem darum gegangen, für die Menschen rasch eine Unterkunft zu organisieren, sagt Bürgermeisterin Juliane Günther.
4: Wir haben es Gott sei Dank bei Verwandte, Bekannte, wir haben alles aufgerufen, wo eine Schlafmöglichkeit ist. Eine Dame hat sogar ihre Wohnung freigegeben und ist zu ihrem Vater gezogen. Also man merkt, die Hilfsbereitschaft in Kematen ist sehr groß geschrieben.
3: Die Wohnhausanlage ist bei dem Brand schwer beschädigt worden. Nun muss geklärt werden, ob das Gebäude saniert oder abgerissen wird. Heute durften die Betroffenen kurz in ihre Wohnungen zurück, um zu retten, was noch zu retten ist.
1: Das Gesundheitsministerium hat heute eine Zwischenbilanz zum kostenlosen Hitzetelefon gezogen. Seit dem Start vor 1,5 Monaten haben 400 Personen angerufen, vor allem um zu fragen, wie man Wohnräume möglichst kühl halten und ältere Angehörige unterstützen kann, damit sie gut durch heiße Tage kommen. Erreichbar ist das Hitzetelefon unter der Nummer 0800 880 800. Das waren die Nachrichten und jetzt zum Wetter.
5: In den nächsten Stunden gehen besonders in Kärnten und der Steiermark noch teils kräftige Regenschauer und Gewitter nieder. In Salzburg und im Bergland Oberösterreichs werden sie dagegen langsam weniger und klingen bis Mitternacht großteils ab. Einzelne Schauer erreichen noch das südliche Niederösterreich. Morgen Samstag dann im Großteil Österreichs oft sonnig. In Osttirol, Kärnten, im Lungau und in der Steiermark zur Sonne aber auch einige dichtere Wolken und einzelne Regenschauer und Gewitter. Höchstwerte morgen 25 bis 32 Grad. Am Sonntag schon bis zu 34 Grad und viel Sonne. Gegen Abend im Südwesten einzelne Schauer. So viel zum Wetter mit Jörg Stibor.
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6: Herzlich willkommen, Stunde 2 an diesem Freitagabend in der nächsten Ausgabe des Radio Kärnten Konzertsommers. Da sind wir heute in der Nähe von Stuttgart zu Gast bei der Band Buhr. Die haben ja einige Male die Arena auf Schalke gefüllt. Über 70.000 Fans waren damit dabei. Viel Spaß weiterhin in Stunde 2 mit Buhr.
7: Wir haben zwar 30 Jahre Abenteuerland, aber er hat einen Hit, der feiert zurzeit 40-jähriges Jubiläum. Und den wollen wir natürlich nicht ausspannen. Das ist mein ganzes Herz.

geht's euch gut heute? Nee, nee, nee, nee, nee, nee. Ich meine, dir geht's euch doch richtig saumäßig gut. Dein Pulsschlag überall, das war richtig gut.

Schröder. Vielen, vielen herzlichen Dank. Macht's gut!

Wahnsinn. Aber 30 Jahre ist es in der Tat her, das Abenteuerland. Aber das nächste Lied ist auf demselben Album und man mag es kaum fassen. 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Da stand ich Anfang 30 vor dem Spiegel in Vorbereitung einer Geburtstagsparty. 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

Und jetzt freuen wir uns auf ein Duett. Da habe ich auch schon den ganzen Abend drauf gewartet. Ich habe euch ja versprochen, sie kommt noch mal auf die Bühne. Und ich freue mich auf sie. Die Stimme von Juli, Eva Briegel. Und für so ein richtig kuscheliges Duett brauchen wir natürlich auch die richtige Beleuchtung. Früher wären es Wunderkerzen gewesen. Aber ihr habt uns ja heute schon ein paar Mal gezeigt, was ihr hier mit euren Handys anstellen könnt. Wir brauchen jetzt also einen kolossalen Stern im Himmel. Ja. Strahlend kommt sie auf mich zu.

Nochmal danke, Eva, für Drachenstein fliegen. Und das war der Cast von unserem wahnsinnig schönen Abenteuerland-Musical. Ab Jahresende sind sie unterwegs in allen großen Städten nach dem großen Erfolg in Düsseldorf.

sagen. Zum einen, in der Welt herrscht so viel Scheiße und wir schaffen es, einen solchen Abend gemeinsam hier in der Arena auf Schalke durchzuziehen. Nicht sorgenfrei, aber mit gutem Gefühl. Und nehmt was von diesem Spirit bitte mit nach Hause. Das ist uns ganz wichtig. Und ich hoffe, wir sehen uns auf der Hallentour im nächsten Jahr. Es war wieder unbeschreiblich und wir brauchen sicher auch wieder 3 Jahre, um das zu verdauen. Und dann sind wir wieder da, hoffe ich doch, in eurer Arena auf Schalke. Und ich möchte die ganzen Gäste unserer Show nochmal auf die Bühne bringen.

0: war der Radio Kärnten Konzertsommer heute mit Buhr. Daniel Matt wünscht noch einen feinen Abend und weiterhin gute Unterhaltung mit unserem Programm.
1: Und die Eva, die steht ja noch neben mir. Eva Bregel, die Stimme von Juli.

Vielen, vielen herzlichen Dank. Haben wir was vergessen? Da fehlt was. Lieder!

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1: Willkommen zum Nachtjournal. Bundeskanzler Stocker entschuldigt sich für seine Aussage, dass Kinderbetreuung keine Arbeit sei. Nach der Migrationskrise in Ceuta spitzt sich der Streit zwischen Italien und Spanien zu. Und Hass gegen homosexuelle Männer könnte das Motiv für die Tötung eines 29-Jährigen in Niederösterreich sein. Am Mikrofon ist Anselm Peer. Bundeskanzler Christian Stocker von der ÖVP hat mit seiner Aussage, dass Kinderbetreuung keine Arbeit sei, die Wogen hochgehen lassen. Heute hat er sich dafür entschuldigt. Maximilian Biegler berichtet.
2: Es ist ein Satz, mit dem Bundeskanzler Christian Stocker von der ÖVP für Schlagzeilen gesorgt hat.
3: Also Kinderbetreuung ist für mich keine unbezahlte Arbeit, weil Kinderbetreuung für mich, ich würde das nicht als Arbeit sehen.
2: Der Kanzler entschuldigt sich heute zuerst schriftlich und dann in einem Online-Video.
4: Natürlich ist dieser Satz falsch. Bei all jenen, die ich damit verletzt oder beleidigt habe, die sich dadurch nicht wertgeschätzt fühlen, entschuldige ich mich aufrichtig.
2: Vor dieser Entschuldigung war ÖVP-Familienministerin Claudia Bauer heute um Beruhigung bemüht.
5: Kinder sind selbstverständlich eine Arbeit. Sie sind eine Heidenarbeit, aber es ist kein Job im herkömmlichen Sinne.
2: SPÖ und NEOS hatten sich über Stockers Aussage verwundert gezeigt. FPÖ und Grüne sprachen von einer Verhöhnung.
1: Die Statistik Austria hat untersucht, wofür Männer und Frauen in Österreich ihre Zeit verwenden. Und da zeigt sich ganz deutlich, Frauen leisten im Schnitt täglich doppelt so viel unbezahlte Arbeit im Haushalt und der Kinderbetreuung wie Männer. Tanja Mahle mit den Details.
6: Füttern, kochen, wickeln, aufräumen, Hausaufgaben betreuen, Streit schlichten, Regeln vermitteln, Nähe geben, Einschlafbegleitung. Die Kinderbetreuung umfasst eine Unzahl an Tätigkeiten, die zwischen Männern und Frauen nach wie vor höchst ungleich verteilt sind. Matthäa Paschkwan, Leiterin der Direktion Bevölkerung bei der Statistik Austria.
7: Erwachsene Frauen investieren fast doppelt so viel Zeit in Kinderbetreuung als Männer im Tagesdurchschnitt.
6: Frauen wenden in Österreich für die Kinderbetreuung pro Tag im Schnitt 1 Stunde und 58 Minuten auf. Männer kommen auf 53 Minuten pro Tag. Das gilt für Frauen und Männer, die mit mindestens einem Kind unter 18 Jahre im selben Haushalt leben. Und je jünger das Kind, desto ungleicher die Arbeitsverteilung.
1: Der Streit zwischen Italien und Spanien spitzt sich zu. Spanien führt jetzt seinerseits Grenzkontrollen für Italiener ein, und zwar ab Mitternacht. Das hat das spanische Innenministerium vor kurzem angekündigt. Wegen der Migrationskrise in Ceuta hat Italien das Schengen-Abkommen für Spanien ausgesetzt. Das heißt, spanische Flug- und Schiffspassagiere werden in Italien stichprobenartig kontrolliert. Spanien hat das scharf kritisiert und mit Gegenmaßnahmen gedroht. Rückschlag für US-Präsident Trump. Ein Gericht hat die Bauarbeiten des 400 Millionen Dollar teuren Ballsaals auf dem Gelände des Weißen Hauses gestoppt. Dafür hat Trump ja den Ostflügel abreißen lassen. Das Berufungsgericht sagt jetzt, einem so großen Umbau des Weißen Hauses müsse zuerst der Kongress zustimmen. Trump reagiert empört und will jetzt vor den obersten Gerichtshof ziehen. Wir kommen zurück nach Österreich, wo die Polizei im Fall des getöteten 29-Jährigen in Langenzersdorf in Niederösterreich wegen eines möglichen Hassverbrechens ermittelt. Das Motiv des 18-jährigen mutmaßlichen Täters könnte laut Medienberichten Hass auf homosexuelle Menschen gewesen sein. Er hat zugegeben, den 29-Jährigen in sozialen Medien zu einem Treffen bewegt und ihn dann attackiert zu haben. Michelle Kreuzer berichtet.
8: Der 18-jährige Verdächtige hat sich laut Polizei umfassend geständig gezeigt. Rund um sein Motiv kursieren in verschiedensten Medien zahlreiche Berichte. Der mutmaßliche Täter soll Kampfsportler sein und zu einem Netzwerk aus Personen gehören, die mutmaßlich pädophile Kriminelle stellen und ihnen Gewalt zufügen wollen. Ob es sich bei der Tat tatsächlich um ein Hassverbrechen handelt, bestätigt die Polizei heute nicht. Polizeisprecher Stefan Leudl.
9: Das hat einen ganz einfachen Grund. Wir müssen zuerst alle Fakten, Einvernahmen und auch die Auswertungen von diversen technischen Geräten abwarten, um hier ein Gesamtbild zu erhalten. Und erst dann können wir auch diesbezüglich äußern.
8: Der 18-Jährige wurde in die Justizanstalt Korneuburg gebracht. Die Staatsanwaltschaft hat Untersuchungshaft beantragt.
1: Der Großbrand in einem Föhrenwald bei Wiener Neustadt ist offenbar durch Munitionsteile aus dem Zweiten Weltkrieg ausgelöst worden. Damals ist eine Munitionsfabrik gesprengt worden, sagt Polizeisprecher Stefan Leudl.
9: Und bei dieser Sprengung soll phosphorhaltige Munition verstreut worden sein. Die hat sich im Laufe der Jahrzehnte zersetzt und der Phosphor tritt jetzt frei. Und wie man weiß, gibt es dann eine chemische Reaktion mit Sauerstoff und diese Reaktion hat gereicht, um diesen Brand auszulösen.
1: Die Feuerwehr geht weiter gegen Glutnester vor. Der Einsatz dürfte noch einige Tage dauern. Die Zahl der Insolvenzen in Österreich ist heuer leicht gesunken, um 2,8% im ersten Halbjahr. Nikita Elsler aus unserer Wirtschaftsredaktion. Welche Branchen haben denn besonders zu kämpfen?
10: Die Sorgenkinder sozusagen sind mehr oder weniger dieselben, also der Bau, der Handel und auch die Gastro. Sie machen knapp die Hälfte der Insolvenzen aus. Spitzenreiter in absoluten Zahlen sind aber die Finanzdienstleister, vor allem jene mit Nähe zur Immobilienentwicklung. Durch die hohen Zinsen und gestiegenen Kosten leidet die Immobilienbranche und so ziemlich alle, die dort tätig sind.
1: Die österreichische Post spürt die neuen Paketabgaben. Es wird weniger im Ausland bestellt. Bis Jahresende steigen die Abgaben für Pakete auf bis zu 7,40 Euro und das bremst das Geschäft, sagt Postchef Walter Oblin.
11: Wir gehen davon aus, dass wir statt eines knapp zweistelligen Wachstums im ersten Halbjahr nur im unteren einstelligen Bereich wachsen werden. Wir sehen das im Nicht-EU-Bereich, im Bereich chinesischer Pakete insbesondere, die Volumina um ein Drittel, ein Viertel zurückgegangen sind. Das wird sich zwar erholen. In Summe gehen wir von einem Dämpfer aus, gehen davon aus, dass wir im zweiten Halbjahr deutlich weniger wachsen im Paketgeschäft, dass sich das aber langfristig durchaus wieder erholen wird.
1: Seit Juli gilt eine EU-weite Abgabe von 3 Euro pro Warengruppe für billige Online-Bestellungen aus Drittstaaten, vor allem aus China. Im Oktober kommt in Österreich eine Paketsteuer von bis zu 2,40 Euro für Online-Riesen wie Amazon und Zalando dazu und im November dann noch eine EU-Gebühr von 2 Euro für Kleinsendungen aus Nicht-EU-Staaten. Jetzt zum Sport und zu Wolfgang Eichinger.
12: In der Fußball-Bundesliga feiert Altach den ersten Sieg im zweiten Spiel. Die Vorarlberger besiegen die WSG Tirol nach 0:1 Rückstand mit 3:1. Die Torschützen zweimal Greil und Litawumba für Altach, Balic für die WSG Tirol. In der zweiten Liga gewinnen die Young Violets bei einem der Titelfavoriten bei St. Pölten mit 1:0. St. Pölten nach 2 Spielen noch ohne Punkt. Auch Hertha Wels feiert einen Auswärtssieg 3:2 in Liefering. In der Frauen-Bundesliga gewinnt Sturm Graz beim LASK 2:0 und übernimmt vorerst die Tabellenführung. Österreichs derzeit bester Radsportler Felix Gall verteidigt auf der vorletzten Etappe der Burgos-Rundfahrt in Spanien seine Gesamtführung. Gall geht aber nur mit 6 Sekunden Vorsprung in die morgige Schlussetappe. Golferin Emma Spitz ist bei dem mit 2 Millionen Dollar dotierten London Championship Turnier auf dem Weg zu einem Top-Ergebnis. Spitz liegt nach 2 Runden auf dem geteilten 9. Platz. Und im Snowboard beendet die Crosserin Pia Zerkold ihre aktive Karriere. Zerkold hat ihren größten Erfolg bei der Weltmeisterschaft 2023 gefeiert und mit Jakob Dussek im Mixteam-Bewerb die Silbermedaille geholt.
1: Und jetzt noch zum Wetter und zu Jörg Stieber.
13: 21 Liter auf den Quadratmeter hat es in der letzten Stunde in Kapfenberg geregnet, 17 in St. Veit an der Glan. Und vor allem in Kärnten und der Steiermark gehen in den nächsten Stunden noch einige teils kräftige Schauer und Gewitter nieder. Sie werden nach Mitternacht immer schwächer und ziehen nach Südosten ab. Morgen dann im Großteil Österreichs einiges an Sonnenschein. In Osttirol, Kärnten im Lungau und in der Steiermark aber auch einige dichtere Wolken und einzelne Regenschauer und Gewitter. Höchstwerte 25 bis 32 Grad. Am Sonntag noch heißer und viel Sonne.
1: Das war das Nachtjournal mit Anselm Peer.
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2: Am Mikrofon ist Anselm Peer. Verunreinigte Säuglingsnahrung hat Anfang des Jahres bei vielen Eltern große Sorge ausgelöst. Jetzt wird in Wien gegen Nestle ermittelt und in Innsbruck gegen Danone. Der Vorwurf, die mit Cereulit belastete Babymilch sei zu spät und zu zurückhaltend aus dem Verkehr genommen worden. Nathalie Wander berichtet.
3: Die Staatsanwaltschaft Innsbruck ermittelt im Fall des Herstellers Danone wegen Verdachts des fahrlässigen Inverkehrbringens gesundheitsschädlicher Lebensmittel. Der Staatsanwaltschaft sind derzeit 3 betroffene Familien in Tirol bekannt. Bei einer Familie litt das Baby seit Herbst 2025 ständig unter Erbrechen und Durchfall. Auch an der Klinik Innsbruck fand man keine Ursache. Dann fiel der Verdacht auf die verwendete Babymilch von Hersteller Danone. Dort hat man die entsprechende Packung angeblich untersucht und gab Entwarnung. Das Baby wurde weiter damit gefüttert. Erst Ende Jänner dann der öffentliche Produktrückruf mit der Warnung, dass auch in Österreich Babymilch in Umlauf sei, die mit dem Toxin Cereulit verunreinigt ist. Die Tiroler Familie hat daraufhin Strafanzeige erstattet.
2: Spanien führt als Reaktion auf italienische Grenzkontrollen jetzt seinerseits Kontrollen für Flüge und Schiffe aus Italien ein. Sie treten um Mitternacht in Kraft. Hintergrund ist die Migrationskrise in der spanischen Exklave Ceuta in Nordafrika. Mehr als 70.000 Menschen sind vergangene Woche über die Grenze gestürmt. Seither kontrolliert Italien Reisende aus Spanien, was Spanien scharf kritisiert. Vor der Küste des Oman droht eine enorme Umweltkatastrophe. Ein Tanker, der offenbar zur russischen Schattenflotte gehört, ist auf Grund gelaufen und verliert Öl. Satellitenbilder zeigen, dass sich der Ölteppich bereits auf einer Fläche von rund 600 Quadratkilometern ausgebreitet hat. Barbara Tschandl berichtet.
4: 110.000 Tonnen Rohöl hat der Tanker laut Schätzungen geladen. Jetzt liegt er vor einer omanischen Insel auf Grund und verliert große Teile davon. Der riesige Ölteppich, der um das Schiff herum wächst, versetzt Umweltschützer in Alarmbereitschaft. Gefährdet seien Greenpeace zufolge etwa unter anderem Korallenriffe, Meeresschildkröten und Zugvögel. Der Tanker hatte offenbar in einem russischen Hafen Öl geladen und sollte dieses nach Indien bringen. Wie omanische Staatsmedien berichten, will der Golfstaat jetzt Einsatzkräfte entsenden, die negativen Umweltauswirkungen begrenzen sollen. Um die Katastrophe zu verhindern, müssten die über 100.000 Tonnen Rohöl auf einen anderen Tanker gepumpt werden, sagen Experten. Der Tanker dürfte zur sogenannten russischen Schattenflotte gehören. Russland nutzt diese unter anderem, um westliche Handelssanktionen zu umgehen.
2: In den USA stoppt die KI-Firma OpenAI jetzt die Entwicklung ihres neuen Modells Astra, denn man könne nicht ausschließen, dass die künstliche Intelligenz eigenständig Cyberangriffe durchführt, heißt es. Das soll jetzt in einer isolierten Testumgebung herausgefunden werden. Das waren die Nachrichten. Und jetzt zum Wetter.
5: Regenschauer und Gewitter werden langsam weniger und ziehen nach Südosten ab. Im Großteil Österreich setzt sich am Samstag recht bald die Sonne durch. In Osttirol, Kärnten, im Lungau und in der Steiermark gibt es neben der Sonne aber noch längere Zeit auch etwas dichtere Wolken und einzelne Regenschauer und Gewitter. Die Temperaturen erreichen 25 bis 32 Grad. Am Sonntag wird es verbreitet heiß mit 28 bis 34 Grad, dazu gibt es viel Sonne. Gegen Abend können sich am Tiroler Alpenhauptkamm in Osttirol und Oberkärnten einzelne Wärmegewitter bilden. So viel zum Wetter mit Jörg Stieboer.
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2: Am Mikrofon ist Anselm Peer. Der Streit zwischen Italien und Spanien eskaliert, weil Italien wegen der Migrationskrise in Ceuta Einreisende aus Spanien kontrolliert, führt jetzt auch Spanien Grenzkontrollen für Flüge und Schiffe aus Italien ein. Sie treten in diesen Minuten in Kraft. In der spanischen Exklave Ceuta in Nordafrika ist die Lage eine Woche nach dem Ansturm von mehr als 70.000 Menschen immer noch angespannt. Josef Manola berichtet.
3: Matratzen auf dem Boden, die Hitze staut sich in den fensterlosen Hallen. So sehen die Notunterkünfte für über 1000 unbegleitete Minderjährige in Ceuta aus. Sie waren vor einer Woche gemeinsam mit Erwachsenen in die Stadt gelangt. Freiwillige verteilen jetzt Essen und Kleidung. Nach spanischem Recht können die Kinder nicht in die Heimat zurückgeschickt werden. Eine kollektive Abschiebung sei ausgeschlossen, sagt die Vertreterin von Save the Children Spain. Gleichzeitig wächst die Sorge der Bevölkerung, ein neuer Ansturm auf die Stadt stehe bevor. 6000 Nachrichten kursieren in sozialen Netzwerken, sagt die Cyber-Expertin. Darunter auch Aufrufe, die Flucht nach Ceuta am 15. August nochmals zu wagen.
2: Dem Bewährungshilfeverein Neustart fehlen wegen Budgetkürzungen in den kommenden 2 Jahren 8 Millionen Euro. Neustart kündigt jetzt an, dass man künftig weniger Menschen in der Bewährungshilfe betreuen kann. Auch die Entwicklung innovativer Programme sei kaum mehr möglich. Mehr von Bernd Koschuh.
4: Neustart bekommt heuer 52 Millionen Euro aus dem Bundesbudget. Im Doppelbudget 2027-28 sind jeweils um 2,4 Millionen weniger vorgesehen. Bedenkt man Inflation und Gehaltsanpassungen, bedeutet das laut Neustart eine Lücke von 8 Millionen. Geschäftsführerin Dina Nachbauer kündigt an, dass statt 12.600 nur mehr 11.500 Personen betreut werden können. Die Klientinnen und Klienten sind Haftentlassene, bedingt Verurteilte, Personen mit Fußfessel und mit außergerichtlichem Tatausgleich. Es werde auch kaum mehr möglich sein, darüber hinaus innovative Programme zu entwickeln. Das Justizministerium warnt vor Alarmismus. Dank hoher Rücklagen könne Neustart das kommende Jahr gut bewältigen. Für 2028 arbeite man an einer Lösung. Ziel sei es etwa, Verwaltungskosten zu senken. Mehr als die Hälfte der Bewährungshelferinnen und Helfer arbeiten übrigens ehrenamtlich.
2: In den vergangenen Wochen haben mehrere Fälle für Aufsehen gesorgt, in denen sich künstliche Intelligenzmodelle selbstständig gemacht und in andere Computersysteme gehackt haben. Jetzt zieht der US-KI-Entwickler OpenAI bei seinem neuen Modell vorzeitig die Reißleine. Daniel Theisel, um Schlimmeres zu verhindern, wie es heißt.
5: Das neue Modell Astra soll bei Tests eine dermaßen starke Performance abgeliefert haben, sodass die Sorge besteht, es könnte ein kritisches Fähigkeitsniveau erreicht werden. Das teilt der ChatGPT-Konzern OpenAI vor kurzem mit. Kritisch bedeutet bei KI-Entwicklern, das Modell erkennt eigenständig Schwachstellen und führt komplexe Cyberangriffe auf hochsichere Ziele durch. OpenAI will die Entwicklung von Astra deshalb teilweise stoppen. In den vergangenen Wochen ist es mehrfach passiert, dass KI-Modelle sichere Testumgebungen verlassen haben und in Systeme anderer Unternehmen eingedrungen sind.
2: In Österreich sind rund 80.000 Menschen von rheumatoider Arthritis betroffen, einer Autoimmunerkrankung, die in Schüben verläuft. Eine neue Studie aus Südkorea zeigt, wie Luftverschmutzung, vor allem Feinstaub, die Krankheit beeinflusst. Christine Linduska berichtet.
6: Entzündete, druckempfindliche und geschwollene Gelenke sind das Kennzeichen einer rheumatoiden Arthritis. Die Krankheit kann sich bei wochenlanger Feinstaubbelastung weiter verschlechtern, so das Ergebnis der Studie. Winzige Feinstaubpartikel, kleiner als rote Blutkörperchen, führen zur vermehrten Ausschüttung von Immunbotenstoffen im Körper. Bei Menschen mit rheumatoider Arthritis wird fälschlich harmloses Gelenksgewebe angegriffen. Dort bereits bestehende Entzündungen werden verstärkt, erklärt der Rheumatologe Josef Smullen von der MedUni Wien.
7: Wenn es massive Feinstaubbelastungen gibt, dann sollte man sich schützen, indem man entweder eine Maske trägt oder aber zu Hause bleibt.
6: Ob die Befunde aus Korea, wo die Feinstaubbelastung höher ist als in Österreich, weltweit Gültigkeit haben, müsse nun weiter untersucht werden. Ein Weckruf sei diese Studie allemal.
2: Und jetzt zum Wetter.
8: Regenschauer und Gewitter werden langsam weniger und ziehen nach Südosten ab. Im Großteil Österreich setzt sich am Samstag recht bald die Sonne durch. In Osttirol, Kärnten, im Lungau und in der Steiermark gibt es neben der Sonne aber noch längere Zeit auch etwas dichtere Wolken und einzelne Regenschauer und Gewitter. Die Temperaturen erreichen 25 bis 32 Grad. Am Sonntag wird es verbreitet heiß mit 28 bis 34 Grad, dazu gibt es viel Sonne. Gegen Abend können sich am Tiroler Alpenhauptkamm in Osttirol und Oberkärnten einzelne Wärmegewitter bilden. So viel zum Wetter mit Jörg Stiebor.
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1: Im Studio Daniel Teissel, es ist 1 Uhr. Heftige Kritik und viel Gegenwind. Bundeskanzler Christian Stocker hat sich für seine Aussage, Kinderbetreuung ist keine Arbeit, entschuldigt. Maximilian Biegler berichtet.
2: Es ist ein Satz, mit dem Bundeskanzler Christian Stocker von der ÖVP für Schlagzeilen gesorgt hat.
3: Also Kinderbetreuung ist für mich keine unbezahlte Arbeit, weil Kinderbetreuung für mich, ich würde das nicht als Arbeit sehen.
2: Der Kanzler entschuldigt sich heute zuerst schriftlich und dann in einem Online-Video.
4: Natürlich ist dieser Satz falsch. Bei all jenen, die ich damit verletzt oder beleidigt habe, die sich dadurch nicht wertgeschätzt fühlen, entschuldige ich mich aufrichtig.
2: Vor dieser Entschuldigung war ÖVP-Familienministerin Claudia Bauer heute um Beruhigung bemüht.
5: Kinder sind selbstverständlich eine Arbeit. Sie sind eine Heidenarbeit, aber es ist kein Job im herkömmlichen Sinne.
2: SPÖ und NEOS hatten sich über Stockers Aussage verwundert gezeigt. FPÖ und Grüne sprachen von einer Verhöhnung.
1: Erneute Gefahr eines Cyberangriffs durch KI-Software. OpenAI zieht dieses Mal aber vorzeitig die Reißleine, um laut eigenen Angaben Schlimmeres zu verhindern. Das neue Modell Astra soll bei Tests eine enorm starke Performance abgeliefert haben. Ein kritisches Fähigkeitsniveau hätte erreicht werden können. Bedeutet eigenständige Cyberangriffe auf hochsichere Ziele. OpenAI will die Entwicklung nun teilweise stoppen. Alltag jubelt über den ersten Saisonsieg. Die Vorarlberger gewinnen bei der Eröffnung des zweiten Fußball-Bundesliga-Spieltags gegen WSG Tirol 3:1. Wolfgang Eichinger berichtet.
6: Mann des Spiels ist Patrick Greil, der mit 2 Toren Alltag zum Sieg schießt.
7: Das Vertrauen, das ich vom Verein kriege, das ist für einen Spieler Gold wert, das Vertrauen, was ich vom Trainer kriege. Ich glaube, es sind viele Faktoren, die zusammenspielen. Trotzdem keine Garantie für die Zukunft, auch Tore zu schießen, darum bleibe ich dran.
6: Für Alltag erzielt auch Litta Wumba ein Tor. Die WSG geht eigentlich durch Balic in Führung, aber die Tiroler hadern mit einem bei 1:1 nicht gegebenen Elfmeter nach Foul an Lukas Hinterseher. Der Elfmeter wird auf VAR-Intervention zurückgenommen.
8: Ich drehe mich ein, er zieht mich oben, ich falle aufgrund des Ziehens oben, Elfmeter, für mich dann die richtige Entscheidung, weil wenn er zuerst Elfmeter gibt, dann ist es für mich keine klare Fehlentscheidung. Und deswegen aus meiner Sicht Fehlentscheidung vom gesamten Schiedsrichterteam.
6: Während Alltag also den ersten Sieg in dieser Bundesliga-Saison feiert, bleibt die WSG Tirol auch im zweiten Spiel sieglos.
1: Jetzt zum Wetter und zu Georg Brack.
9: In den heutigen Samstag starten wir mit einigen Restwolken und Temperaturen zwischen 14 und 22 Grad. Stellenweise kann es auch nebelig sein. Verbreitet kommt aber bald die Sonne durch. Dichter können die Wolken speziell von Osttirol bis in die Steiermark bleiben. Hier sind heute auch einzelne Regenschauer und Gewitter dabei. Die Temperaturen erreichen heute 25 bis 32 Grad. Morgen am Sonntag wird es dann verbreitet heiß bei 27 bis 34 Grad. Dazu gibt es diesmal etliche Sonnenstunden. Regenschauer und Gewitter sind nur ganz vereinzelt dabei.
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1: Im Studio Daniel Teissl. Es ist 2 Uhr. Nur jeder dritte Einzelhändler in Österreich betreibt einen Online-Shop. Im EU-Vergleich gehört Österreich damit zu den Schlusslichtern. Das zeigt eine Analyse der Johannes Kepler-Universität in Linz, berichtet Jürgen Freimuth.
2: Viele Händlerinnen und Händler scheuen die Investitionen und die zusätzliche Arbeit. Gleichzeitig zeigt die Untersuchung, dass der Online-Auftritt für Geschäfte immer wichtiger wird, sagt Martin Sonntag, Handelssprecher der Wirtschaftskammer Oberösterreich.
3: Der Einstieg in den Onlinehandel kostet einiges an Geld und die Frage ist immer, rechnet sich das? Wichtiger ist für einen stationären Händler und eine stationäre Händlerin, dass sie online gefunden werden. Also ich muss sagen, was verkaufe ich, wo bin ich und wann habe ich offen?
2: Online-Verkäufe machen in Österreich rund 5% des Einzelhandelsumsatzes aus. Im EU-Schnitt sind es fast 11%. Ein eigener Online-Shop allein ist aber noch keine Erfolgsgarantie. Heimische Händler stehen im Wettbewerb mit großen internationalen Plattformen. Entscheidend ist deshalb, wie gut digitale Angebote mit Marketing, Kundenservice und dem Geschäft vor Ort zusammenspielen.
1: Islamistische Gefährder sollen in Zukunft nach einer Haftstrafe weiterhin mit elektronischen Fußfesseln überwacht werden. Eine Expertengruppe aus dem Justiz- und Innenministerium will bis Herbst einen Gesetzesentwurf fertigstellen. Andreas Meyer-Bohusch berichtet.
4: Die Gefahr durch religiöse Fanatiker werde immer noch unterschätzt. Viele Täter seien nach dem Ende ihrer Haftstrafe sogar noch gefährlicher als vorher, warnt der Experte für Deradikalisierung Musa Al-Hassan Diaw.
5: Bei manchen würde ich auch heute schon sagen, das ist eigentlich Gefahr in Verzug. Also die könnten eigentlich jederzeit etwas machen bzw. kündigen das teilweise auch an.
6: Wie